Ich habe vorhin eine Solonummer gespielt, jetzt ist der Bertel dran. Er spielt einen Standard mit dem Titel Daydream, ist glaube ich Ellington Strayhorn, die Komponisten. Viel Spaß, Bertel Meyer.

Jetzt folgen die zwei letzten Stücke. Das erste heißt Dialog 1 und das zweite heißt F-Minor-Komplex. Das Besondere vor allem am letzten Stück ist, das haben der Bertl und ich gemeinsam komponiert, aber getrennt voneinander. Das heißt, der Bertl hat die Melodien eingespielt, eigentlich improvisiert, und ich habe das nachträglich vertont und wir haben dann gemeinsam ein Stück daraus gemacht. Das wird das letzte Stück sein und vorher spielen wir eins mit dem Titel Dialog Nummer 1.

Vielen herzlichen Dank. Sie sind ein wundervolles Publikum. Ja, wir versuchen irgendwas jetzt. Ich glaube, es wird Nardis von Miles Davis.

0: Voll. Paul
1: Urbanek. Gottelmeier, danke.
2: Der Mundharmonikaspieler Bertel Meyer und der Pianist Paul Urbanek live und ohne Netz am 2. August 2001 im Atelier Augarten im 2. Wiener Gemeindebezirk. Die verbleibende Sendezeit wird genützt, um ein weiteres Duo von Paul Urbanek zu präsentieren. Dieses Mal macht er gemeinsame Sache mit der steirischen Sängerin Patricia Moreno. Die beiden spielten am 14. September 2018 im Wiener Radiocafé im Rahmen der Konzertreihe 5 Millionen Pesos. Eröffnet wird das Konzert mit der Antonio Carlos Jobim-Komposition Luisa.

Einen schönen guten Abend, herzlich willkommen. Wir freuen uns sehr, hier sein zu dürfen. Danke auch an Andreas Felber für die Einladung. Wir spielen heute unsere Lieblingslieder, wie wir es immer tun. Paul und ich, wir spielen schon seit circa oder seit mehr als 3 Jahren jetzt schon miteinander. Das erste Stück jetzt gerade war Luisa. Das war eins unserer ersten Lieder, auch auf unserer ersten CD, auf unserer Duo-CD Pure. Es war ein Stück von Tom Jobim. Es ist natürlich im Original auf Portugiesisch. Ich habe es für mich auf Spanisch adaptiert, weil es einfach mir auch sprachlich näher steht. Das nächste Stück ist auch von Tom Jobim. Es heißt Inútil Paisaje. Auch für mich auf Spanisch Inútil Paisaje.

0: Jetzt spielen wir das nächste Stück, heißt Strange Encounter, Text von der Patricia Moreno. Und das ist jetzt ein Stück von der Spirit-CD, die im Quartett aufgenommen wurde mit dem Lukas Böck und dem Robin Gadermeier. Danke sehr.
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Ja, das nächste Stück ist in den letzten Jahren zu einer meiner Lieblingsballaden geworden, nämlich Peace von Horace Silver.

0: Die Sängerin Patricia Moreno und der Pianist Paul Urbanek am 14. September 2018 live im Wiener Radiocafé im Rahmen der Konzertreihe 5 Millionen Pesos. Das Ö1 Nachtprogramm wird nach den 3 Uhr Nachrichten fortgesetzt bis 5 Uhr mit Jazz-Nachtstunden aus dem Archiv. Klassiker und Fundstücke aus 100 Jahren Jazzgeschichte. Fürs Zuhören bedankt sich Klaus Wienerröther.
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2: Am Mikrofon Sebastian Rosenauer. Es ist 3 Uhr. Leichter Vorsprung für das pro-europäische Lager beim EU-Referendum in Island. Laut einer ersten Hochrechnung sind 51,2% der Wähler für die Wiederaufnahme der Beitrittsverhandlungen, 48,8% dagegen. Das meldet der öffentlich-rechtliche Sender RUV. Über die Wahlbeteiligung ist bisher nichts bekannt. Insgesamt waren 270.000 Menschen stimmberechtigt. Sollte das Referendum mit Ja ausgehen, werden also die Beitrittsverhandlungen fortgesetzt, die vor 13 Jahren von einer EU-kritischen Regierung abgebrochen worden sind. Nach dem Kunstraub im Museum für angewandte Kunst sieht die Direktorin des Museums keine Schwachstellen bei den Sicherheitsvorkehrungen. Man habe sich an internationale Standards gehalten. Florian Katzinger berichtet.
3: Obwohl zwei Männer bewaffnet mit einer Pistole und einem Hammer unbehelligt ins Museum gelangen konnten, sieht die Direktorin Lilly Hollein keine Sicherheitsschwachstelle im MAC.
4: Wir haben diese Ausstellung nach internationalen Standards vorbereitet, aber das, was wir sehen, ist gerade auch ein bisschen ein Wandel in einer Museumswelt, wo wir sehen, dass wir das bestmögliche Erlebnis für unsere Besucherinnen schaffen wollen und das mit großer Offenheit tun wollen, aber dass wir offenbar in einer Welt leben, wo wir uns wahrscheinlich an Metalldetektoren am Museumseingang langsam gewöhnen müssen.
3: Die Metalldetektoren sollen jedenfalls bis zum Ende der Ausstellung Ende September bleiben, laut Hollein wahrscheinlich aber auch darüber hinaus. Andere Sicherheitsmaßnahmen wie zusätzliches Personal und erweiterte Videoüberwachung habe es bereits vor dem Raub gegeben, sagt Hollein.
2: Norwegen will in der Arktis weitere Öl- und Gasfelder erschließen. Für Europa bedeutet das einen politischen Zwiespalt zwischen Klimapolitik auf der einen Seite und Abhängigkeit von norwegischem Gas auf der anderen Seite. Martin Rauter berichtet.
5: Norwegen hält an seinen Plänen fest, Öl und Gas in der Barentssee fördern zu wollen. Der dortige Energieminister kündigte gegenüber Reuters an, die Region weiter erschließen zu wollen. Die EU hatte sich bislang aufgrund von Umweltbedenken eher für ein Verbot der Ölförderung in der Arktis ausgesprochen. Seit dem russischen Angriff auf die Ukraine ist Norwegen aber Europas wichtigster Gaslieferant. Annähernd 30% des Bedarfs werden durch norwegische Lieferungen gedeckt. Der Wirtschaftsforscher Mario Holzner sieht deshalb wenig Konfliktpotenzial für die Handelsbeziehungen.
6: Politisch sehe ich jetzt aber nicht die großen Widerstände dagegen, auch von Seiten der Europäischen Union.
5: Norwegen begründet die weitere Erschließung mit der langfristigen Sicherung seiner Öl- und Gasproduktion.
2: Jetzt zum Wetter mit Thomas Vostal.
7: Noch ist es recht frisch, aber tagsüber wird es heute sommerlich warm, mit Höchstwerten von 24 bis 30 Grad, im Osten bis zu 32. Außerdem wird es heute überwiegend sonnig sein, nur gelegentlich ziehen auch ein paar dichtere Wolken durch. Und Regenschauer entstehen nur ganz vereinzelt im Laufe des Nachmittags, am ehesten im Bereich des Alpenhauptkamms, so in Tirol und in Salzburg. Am Montag ziehen Schauer und Gewitter durch, die Sonne zeigt sich nur zeitweise, aber es bleibt sommerlich warm, wahrscheinlich sogar die gesamte kommende Woche.

Willkommen zu den Jazz-Nachtstunden aus dem Archiv mit Lukas Meißel. Die nächsten Stunden stehen ganz im Zeichen einer der wohl größten Big-Band-Figuren der Jazzgeschichte, Count Basie.

Splanky, eine der wohl berühmtesten Blues-Kompositionen in der Big-Band-Geschichte, mit dem wohl ebenso schon fast legendären Tenorsaxophon-Solo von Frank Foster. Nicht zu vergessen der kraftvolle Shout-Chorus, der sowohl die Bläser-Section als auch den Schlagzeuger Sonny Payne strahlen lässt. Splanky, entnommen dem Album The Atomic Mr. Basie, auch bekannt als E ist gleich MC zum Quadrat. Die Formel von Albert Einstein, die er im Rahmen der speziellen Relativitätstheorie entdeckt hat. Energie ist gleich Masse mal Lichtgeschwindigkeit zum Quadrat. Weitere physikalische Details erspare ich Ihnen und mir an dieser Stelle. Was dieses Album zum Atomic Mr. Basie macht, ist sicherlich auch das Albumcover. Eine riesige Rauchwolke, die in den roten Abendhimmel auffährt, so als wäre tatsächlich eine Atombombe eingeschlagen. Ich möchte im Laufe der nächsten Stunden einen Blick auf drei Alben der Count Basie Big Band werfen und das vor dem Hintergrund dreier unterschiedlicher Komponisten bzw. Arrangeure. Beginnen möchte ich mit The Atomic Mr. Basie, komponiert und instrumentiert von Neil Hefti. Im weiteren Verlauf hören wir noch Musik aus dem Album Kansas City Suite, komponiert und arrangiert von Benny Carter, sowie Basies Zusammenarbeit mit dem Arrangeur und Komponisten Bill Holman. Dieses Album trägt den Titel I Told You So und wurde 1976 aufgenommen. Aber hören wir nun in Teil 1 der Sendung hinein in das älteste dieser drei Alben, The Atomic Mr. Basie, komponiert von Neil Hefti. Die Titel The Kid from Red Bank, Duet, After Supper und danach das wiederum sehr, sehr berühmte Flight of the Foobards.

Flight of the Foobirds und zuvor After Supper, Duet und The Kid from Red Bank aus dem Album The Atomic Mr. Basie. Ich darf Ihnen nun die Besetzung ansagen. Das Count Basie Orchestra unter der Leitung von Count Basie. Wir hören die Saxophon-Section. Sie besteht aus Frank Wess, Marshall Royal, Eddie Lockjaw Davis, Frank Foster und Charles Fox. Dann die Posaunensection mit Benny Powell, Al Gray und Henry Coker. Und die Trompeten Snooky Young, Thad Jones, Joe Newman, Wendell Cully. Und last but not least die Rhythm Section. Der legendäre Freddie Green an der Gitarre, Eddie Jones am Kontrabass, Sonny Payne am Schlagzeug und Count Basie himself am Klavier. Zu jedem dieser Musiker könnte man eigentlich eine eigene Sendung gestalten. Und natürlich nicht zuletzt Neil Hefti, der Komponist und Arrangeur dieses Albums. Neil Hefti gehört zu jener Generation von Arrangeuren, die den Klang der Big Band nach dem Zweiten Weltkrieg neu definieren konnten. Viele kennen seinen Namen vielleicht wegen der Titelmusik zur Fernsehserie Batman oder später auch zu The Odd Couple. Im Jazz allerdings hat er sich da längst einen Namen gemacht. Als Trompeter, Komponist und vor allem als Architekt des sogenannten New Testament Orchestra von Count Basie. Hefti wurde 1922 in Nebraska geboren und schrieb bereits als Teenager Arrangements. Einen entscheidenden Karriereschritt machte er bei Woody Herman in dessen Big Band der sogenannten First Heard. Dort entwickelte er einen modernen Satzstil, der den Swing der großen Tanzorchester mit der harmonischen Sprache des Bebop verband. Hefti schrieb rhythmisch pointierter, harmonisch dichter und mit deutlich größerem Gewicht auf dem Bläsersatz als viele seiner Vorgänger. Anfang

klanglich flexibler als die legendäre Band der 1930er Jahre. Hefty erkannte diese Möglichkeiten sofort und schrieb Musik, die genau auf dieses Ensemble zugeschnitten war. Insgesamt entstanden fast 50 Kompositionen und Arrangements für Basie, darunter auch große Klassiker wie Little Darling, Cute, Splanky oder Whirly Bird, alles zu hören im Laufe der heutigen Sendung. Ein Markenzeichen von Heftys Arrangements ist die Ökonomie. Obwohl die Partituren bis ins Detail ausgearbeitet sind, wirken sie nie überladen. Oft entwickelt er ein Stück aus wenigen kurzen Motiven, die zwischen den Registergruppen weitergereicht werden. Trompeten, Posaunen und Saxophone antworten einander in kurzen Phrasen, häufig im Call-and-Response-Verfahren. Ein Prinzip, das tief im Blues verwurzelt ist und bei Basie eine lange Tradition hat. Gleichzeitig nutzt Hefty dissonante Akkorde und enge Satzlagen, ohne den Swing aus den Augen zu verlieren. Modern, aber dennoch nicht verkopft. Ein weiteres Merkmal ist der bewusste Umgang mit Dynamik. Hefty lässt das Orchester selten dauerhaft laut oder auch nur leise spielen. Stattdessen entstehen Spannung und Energie durch Kontraste. Dichte Passagen im Tutti wechseln mit kleinen Besetzungen, scharf akzentuierte Bläser mit fast kammermusikalischen Momenten. Gerade dadurch entfalten die großen Höhepunkte ihre Wirkung. So zu hören auch im Album The Atomic Mr. Basie. Wir hören die Titel 00 und Teddy the Toad.

The Atomic Mr. Basie, aufgenommen im Oktober 1957 und Anfang 1958 veröffentlicht. Es war das erste Basie-Album für Roulette Records und wurde bei der ersten Grammy-Verleihung gleich doppelt ausgezeichnet. The Atomic Mr. Basie zeigt, warum die Zusammenarbeit von Neil Hefti und Count Basie zu den glücklichsten Verbindungen der Big-Band-Geschichte gehört. Basies Orchester brachte den Swing, Hefti die Partituren. Gemeinsam fanden sie einen Klang, der modern wirkte, ohne mit der Tradition zu brechen und der bis heute erstaunlich frisch geblieben ist. Woher kam aber die Big Band-Leidenschaft von Neil Hefti? Er war allen voran Teil der Big Band von Woody Herman, nämlich der sogenannten ersten Garde der Woody Herman Big Band, Woody Herman's First Heard 1944 bis 1946, wo er gleichzeitig Trompeter, Arrangeur und Komponist war. Dort entstanden Stücke wie The Good Earth oder Wild Root oder seine Bearbeitung von Woodchopper's Ball, eines der wohl berühmtesten Stücke von und mit Woody Herman. Die Herman Band gehörte zu den ersten Big Bands, die Elemente des Bebop in ihren Klang integrierten. Und Hefti war daran maßgeblich beteiligt. Danach verlagerte sich der Schwerpunkt von Neil Hefti zunehmend aufs Schreiben. Er leitete zwar Anfang der 1950er Jahre kurz eine eigene Big Band mit seiner Frau Frances Wayne als Sängerin, löste sie aber aus wirtschaftlichen Gründen wieder auf und arbeitete fortan hauptsächlich als freischaffender Arrangeur und Komponist. Und er schuf Melodien wie die folgende: Whirly Bird, ein Klassiker, klangmalerisch und rasend schnell.

Fantail und zuvor Midnight Blue und davor das berühmte Stück Whirly Bird. Sie hörten Count Basie am Piano, dann die Saxophon-Section mit Frank Wess, Marshall Royal, Eddie Lockjaw Davis, Frank Foster und Charles Fox, die Posaunen-Section mit Benny Powell, Al Gray, Henry Coker und die Trompeten Snooky Young, Thad Jones, Joe Newman und Wendell Cully. Die Rhythm Section, Freddie Green, Eddie Jones, Sonny Payne und natürlich Count Basie am Klavier. Musik aus dem Album The Atomic, Mr. Basie von und mit Neil Hefti. Wenden wir uns nun einem weiteren Komponisten der Basie Band zu und wir gehen ins Jahr 1960. Also nur 3 Jahre nach den Aufnahmen von The Atomic, Mr. Basie, entstand ein Album des Count Basie Orchestras gemeinsam mit dem Komponisten und Arrangeur Benny Carter. Die Kooperation trägt den Titel Kansas City Suite, benannt nach dem Stilbegriff des Kansas City Swing, eine Spielart des Jazz, die in den 1930er Jahren im amerikanischen Südwesten entstanden ist, geprägt von einfachen, aber energiereichen Riffs, starkem Blues-Bezug und einem sehr direkten, tanzbaren Puls. Hören wir hinein in das Eröffnungsstück des Albums, der Wine Street Rumble.

Der Wine Street Rumble aus dem Album Kansas City Suite, komponiert von Benny Carter für das Count Basie Orchestra mit allerlei jazzhistorischen Referenzen. So etwa das Stück Paseo Promenade. Es meint die Paseo Hall, eine Veranstaltungshalle, die 1924 öffnete. Diese großen Veranstaltungsorte waren für die Big Bands als Einnahmequelle besonders wichtig. Benny Moten managte die Paseo Hall mit einem Programm für Afroamerikaner. Vielleicht kennen Sie ja den berühmten Moten Swing, die Melodie von Benny Moten und seinem Kansas City Orchestra, in dem wiederum Count Basie gespielt hat, bevor er seine eigene Band gründete. Zurück aber zur Paseo Hall. Die hatte einen riesigen Tanzboden und Platz für ungefähr 2000 Menschen. Fletcher Henderson und Duke Ellington schlossen ihre Tourneen dort mit Auftritten montagabends ab und von den Kansas City Bands wurde ihre Arrangiertechnik als Vorbild übernommen. Ebenso wurde dort beispielsweise Fasching gefeiert. 1941 wurde die Paseo Hall an eine Kirche verkauft und in einen Hörsaal umgebaut. Nun also Paseo Promenade, komponiert von Benny Carter, gespielt vom Count Basie Orchestra.

Pursue Promenades. Folgende Bandmitglieder des Count Basie Orchestra sind auf dieser Aufnahme zu hören. An der Trompete Sonny Corn, Thad Jones, Joe Newman und Snooky Young. An der Posaune Henry Coker, Al Gray und Benny Powell. Die Saxophone spielen Marshall Royal, Frank Wess, Frank Foster und Billy Mitchell sowie Charlie Fox. Und die Rhythm Section Freddie Green, Eddie Jones, Sonny Bain. Und natürlich Count Basie himself. Und Benny Carter ist für die Arrangements verantwortlich gewesen. Eine Band, die beinahe deckungsgleich mit jener ist, die 3 Jahre zuvor The Atomic Mr. Basie aufgenommen hat. Nur Wendell Cully an der Trompete und Eddie Lockjaw Davis am Saxophon wurden ersetzt durch Sonny Corn, Trompete und Billy Mitchell am Saxophon. Bevor ich einige Worte über den Arrangeur Benny Carter verlieren möchte, hören wir hinein in die Stücke Katie Do, Miss Missouri und Jackson County Jubilee.

Jackson County Jubilee und zuvor Miss Missouri sowie der Titel Katie Do. Benny Carter, also der Arrangeur und Komponist des Albums Kansas City Suite für das Count Basie Orchestra. Benny Carter war Altsaxophonist, Trompeter, Komponist, Arrangeur und Bandleader und auf fast jedem dieser Gebiete stilbildend. Geboren 1907 in New York, begann Carter als Trompeter, brachte sich die meisten Instrumente selbst bei und wechselte bald zum Altsaxophon. Bereits Ende der 1920er Jahre schrieb er für Fletcher Henderson, später auch für Duke Ellington. In den 1930er Jahren leitete er eigene Orchester, arbeitete mehrere Jahre in Europa und gehörte zu den ersten amerikanischen Jazzmusikern, die dort dauerhaft tätig wurden. Nach dem Krieg zog er nach Los Angeles, komponierte für Film und Fernsehen und blieb gleichzeitig einer der gefragtesten Arrangeure des Jazz. Sein Einfluss reicht weit über seine eigenen Aufnahmen hinaus. Als Saxophonist entwickelte er gemeinsam mit Johnny Hodges eine neue Eleganz auf dem Altsaxophon. Und dann kam die Zusammenarbeit mit Count Basie. Basies Band hatte Anfang der 1960er Jahre ihren unverwechselbaren Sound längst gefunden. Carter versuchte nicht, ihn neu zu erfinden. Er schrieb für dieses Orchester, nicht über das Orchester. Das ist auch auf der Kansas City Suite zu hören, das Album, das 1960 aufgenommen wurde. Die Kompositionen kommen von Benny Carter. Er hat es für Count Basie geschrieben. Der Titel Kansas City Suite verweist auf die Stadt, aus der Count Basies musikalische Sprache entscheidend hervorgegangen ist. Die einzelnen Stücke tragen Namen wie Wine Street Rumble oder Paseo Promenade, Jackson County Jubilee oder Rompin' at the Reno. Sie erinnern an Straßenviertel, Tanzlokale und Ballrooms des Kansas City der 1930er Jahre. Es handelt sich allerdings nicht um ein historisches Klanggemälde, sondern um eine musikalische Erinnerung. Die Suite verbindet also damit zwei Generationen der Swing-Geschichte. Benny Carter, der schon Ende der 1920er Jahre zu den führenden Arrangeuren gehörte, schreibt für ein Orchester, das 1960 auf dem Höhepunkt seiner Reife angekommen ist. Mit Musikern wie Thad Jones, Frank Foster, Frank Wes, Al Gray und natürlich Freddie Green entsteht ein Ensemble, das Carters elegante Arrangements mit großer Selbstverständlichkeit umsetzt. Die Kansas City Suites hören wir hinein in den Wiggle Walk, Meeting Time und Rompin' at Reno.

Rompin at Reno, ein Stück, das sich auf den Reno Club in Kansas City bezieht. Einer der wichtigsten Jazzclubs der 1930er Jahre. Und er spielte auch eine entscheidende Station in der Karriere von Count Basie. Wir hörten Musik aus der Kansas City Suite, einem Album, das die Count Basie Band 1960 aufgenommen hat und von Benny Carter komponiert wurde. Wenden wir uns nun dem dritten Album bzw. dem dritten Songwriter für die Count Basie Band zu, Bill Holman. Er schrieb 1976 das Album I Told You So. Hören wir zu Beginn das mehr oder minder titelgebende Stück Told You So.

Told You So vom Album I Told You So vom Count Basie Orchestra, komponiert von Bill Holman. Das wäre doch eine tolle Frage für eine Jazz-Millionenshow. Wie nennt sich das Album, das Bill Holman für Count Basie geschrieben hat? A. I Told You So. B. Told You So. C. Told You. Oder D. I Told You. Hören wir hinein nochmals in diese Produktion, die auch wiederum voller klangmalerischer Elemente ist. Im ersten Stück hört man förmlich die Frösche quaken. Tree Frog. Und danach Blues for Alfie sowie Something to Live For. Aber zunächst eben die quakenden Frösche auf den Bäumen.

Something to Live For. Ausgeführt von folgenden Musikerinnen und Musikern. Count Basie am Piano, dann die Trumpet Section mit Sonny Corn, Pete Minger, Bobby Mitchell und John Thomas sowie Jack Fireman. An der Posaune Al Gray, Curtis Fuller, Bill Hughes und Mel Wanzo. Und am Saxophon Bobby Plater, Danny Turner, Jimmy Forrest, Eric Dixon und Charlie Fox. Die Rhythm Section mit John Duke am Bass, Freddie Green Gitarre, Butch Miles an den Drums und natürlich Count Basie am Klavier. Eine Band, die an vielen Positionen verändert wurde im Vergleich zu den beiden zuvor gehörten Alben aus dem Jahr 1957 und 1960. I Told You So wurde 1976 aufgenommen. Von der alten Garde mit dabei waren bei dieser Aufnahme neben Count Basie noch sein kongenialer Partner an der Gitarre Freddie Green sowie Charlie Fox am Baritonsax, Curtis Fuller und Al Gray an der Posaune sowie Bobby Mitchell und Sonny Corn an der Trompete, die allerdings beim Album The Atomic Mr. Basie auch noch nicht dabei waren, erst bei der Kansas City Suite 1960. Wenden wir uns aber wieder der Musik des Jahres 1976 zu, bevor ich Ihnen Bill Holman etwas genauer vorstelle. Ticker und zuvor Sweet Pea.

Sticker und zuvor Sweet Pea. Komponiert von Bill Holman für Count Basie und sein Orchester. Bill Holman war einer jener Menschen, die man vielleicht nicht sofort erkennt, deren Handschrift aber sofort hörbar ist. Kein Star im Rampenlicht, sondern einer, der das Licht so setzte, dass andere darin glänzen konnten. Geboren 1927 in Kalifornien, begann er mit Klarinette, wechselte bald zum Tenorsaxophon und spielte sich in den 1950er Jahren mitten hinein in den West Coast Jazz. Bei Stan Kenton fand er jenes Laboratorium für orchestrale Klangexperimente, in dem er sich und seinen Stil entfalten konnte. Holman schrieb weiters für Charlie Barnett, Woody Herman, Jerry Mulligan, Sarah Vaughan, Tony Bennett, Ella Fitzgerald, später auch für Michael Bublé. Eine Liste, die fast länger ist als manche Big Band Partitur. 17 Grammy-Nominierungen und 3 Grammys folgten. Bis ins hohe Alter leitete er seine eigene Big Band. Er unterrichtete, komponierte und arrangierte weiter. Bill Holman dachte in Stimmen und er ließ ganze Orchester miteinander sprechen. Dass ausgerechnet Count Basie und Bill Holman zueinander fanden, war dabei fast zwangsläufig. Holman verstand es, komplex zu schreiben, ohne den berühmten Basie-Swing zu verbauen. Das hört man auch auf dem Album I Told You So, aufgenommen im Jänner 1976 und produziert von Norman Granz, für dessen Pablo-Label. Alle Arrangements und fast alle Kompositionen stammen aus Holmans Feder. Der Albumtitel I Told You So, also ich hab's euch ja gesagt, klingt fast wie ein verschmitztes Nachwort, denn Bill Holman musste eigentlich niemandem mehr etwas beweisen. Bill Holman starb im März 2024 im Alter von 96 Jahren. Seine Partituren aber sprechen weiter und sie sagen bis heute etwas sehr Überzeugendes. Gute Arrangements ordnen nicht einfach Töne, sie erzählen Geschichten.

Musik aus dem Jahr 1976 von Bill Holman, komponiert für das Count Basie Orchestra. Das waren drei Alben der Count Basie Big Band, geschrieben von drei unterschiedlichen Komponisten. The Atomic Mr. Basie von Neil Hefti, die Kansas City Suite von Benny Carter und Bill Holmans Album I Told You So. Danke fürs Zuhören, sagt Lukas Meisel. Bleiben Sie auf alle Fälle dran, denn auch die kommende Stunde ist Count Basie gewidmet. Dann wird sein Klavierspiel gemeinsam mit Oscar Peterson im Mittelpunkt stehen.

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1: Am Mikrofon Martin Balder. Nach dem Raub im Museum für angewandte Kunst in Wien gibt es erhöhte Sicherheitsvorkehrungen. Besucherinnen und Besucher müssen jetzt durch Metalldetektoren. Erstmals hat sich am Abend auch die Direktorin des Hauses zu Wort gemeldet. Man habe sich beim Sicherheitskonzept an internationale Standards gehalten, meint sie. Florian Katzinger berichtet.
2: Obwohl zwei Männer bewaffnet mit einer Pistole und einem Hammer unbehelligt ins Museum gelangen konnten, sieht die Direktorin Lilli Hollein keine Sicherheitsschwachstelle im MAC.
3: Wir haben diese Ausstellung nach internationalen Standards vorbereitet, aber das, was wir sehen, ist gerade auch ein bisschen ein Wandel in einer Museumswelt, wo wir sehen, dass wir das bestmögliche Erlebnis für unsere Besucherinnen schaffen wollen und das mit großer Offenheit tun wollen, aber dass wir offenbar in einer Welt leben, wo wir uns wahrscheinlich an Metalldetektoren am Museumseingang langsam gewöhnen müssen.
2: Die Metalldetektoren sollen jedenfalls bis zum Ende der Ausstellung Ende September bleiben, laut Hollein wahrscheinlich aber auch darüber hinaus. Andere Sicherheitsmaßnahmen wie zusätzliches Personal und erweiterte Videoüberwachung habe es bereits vor dem Raub gegeben, sagt Hollein.
1: In Island zeichnet sich eine knappe Mehrheit für die Wiederaufnahme von Beitrittsverhandlungen mit der EU ab. Laut ersten Teilergebnissen des gestrigen Referendums stimmten 51,2% für neue Gespräche. Ein verlässliches Ergebnis werde es aber erst gegen Mittag geben, so die Wahlbehörde. Schon inmitten der Finanzkrise 2009 waren Verhandlungen aufgenommen worden. 2013 brach eine europaskeptische Regierung den Prozess ab. Vor einem tatsächlichen EU-Beitritt müsste ein weiteres Referendum stattfinden. In Nepal warnen die Behörden nach der verheerenden Sturzflut am Mittwoch vor weiteren Überschwemmungen. Die Warnung gilt für den Fluss Bote Kosi. Der Katastrophenschutz rief die Anrainer zur Vorsicht auf. Nach jüngsten Angaben kamen in Nepal mindestens 691 Menschen ums Leben, auf tibetischer Seite 16. Rund 3000 Menschen gelten noch als vermisst. In Norwegen finden heute Gedenkfeiern für den vorgestern verstorbenen König Harald V. statt. Die königliche Familie wird an einem Gottesdienst in Asker südlich von Oslo teilnehmen. Allein am Freitag haben mehr als 20.000 Menschen vor dem Königspalast Abschied genommen. Im Land wurde eine nationale Trauerzeit ausgerufen. Die Flaggen wehen auf Halbmast. Das waren die Nachrichten mit Martin Balder. Und nun zum Wetter.
4: Die letzten Sommertage des Jahres liegen davor und zumindest klimatologisch gesehen beginnt mit dem September der Herbst. Die sommerlichen Temperaturen bleiben uns aber noch eine Zeit lang. So werden es heute 24 bis 30, im Osten bis zu 32 Grad. Insgesamt überwiegt dazu der Sonnenschein, dazwischen ziehen Wolken über den Himmel und in manchen Tälern kann Frühnebel dabei sein. Die meisten Wolken gibt es am Vormittag noch in und um Niederösterreich, am Nachmittag dann über den Bergen, aber auch hier entstehen heute erst spät und nur vereinzelt kurze Regenschauer. Dazu wird es um 14 Grad in 2000 Metern, alles in allem also passables Bergwetter, auch weil der Wind aus Süd bis West heute meist nur schwach bis mäßig ist. Im Lauf der kommenden Nacht werden die Schauer dann an der Alpen-Nordseite immer wahrscheinlicher, von Deutschland her nähert sich eine Front. Damit ist der Wochenstart unbeständig und zunehmend windig. Es bleibt aber warm, vor der Front im Südosten auch noch heiß. Der Dienstag bringt dann generell schon wieder mehr Sonne. So viel zum Wetter von Daniel Schlager.

Herzlich willkommen zu den Jazz-Nachtstunden aus dem Archiv, sagt Lukas Meißel. In den letzten beiden Stunden durfte ich schon einen Blick werfen auf das Big Band Oeuvre von Count Basie. Der Pianist und Bandleader hat ja mit verschiedensten Arrangeuren zusammengearbeitet, unter anderem mit Neil Hefti, Benny Carter und Bill Holman. Am Beginn dieser Stunde möchte ich nochmal jeweils ein sehr berühmtes Stück dieser Komponisten für das Count Basie Orchestra gegenüberstellen, bis wir dann im zweiten Teil unserer Sendung den Pianisten Count Basie ins Zentrum rücken. Er hat ja einige Aufnahmen gemeinsam mit dem fantastischen Oscar Peterson eingespielt. Aber wie schon gesagt, zunächst einmal Big Band Musik. Den Beginn macht nun ein Arrangement von Bill Holman. Flirt.

Flirt, ein Stück aus dem Album I Told You So aus dem Jahr 1976, komponiert von Bill Holman für das Count Basie Orchestra. Obwohl das Stück grundsätzlich den Charakter einer Walking Ballad besitzt, entfaltet es im Shout Chorus eine überraschend hohe Energie. Auch harmonisch zeigt sich bereits Holmans unverwechselbare Tonsprache. Im Vergleich zu seinen Komponistenkollegen Neil Hefti und Benny Carter bevorzugt er progressivere Harmonien und dichtere, vielschichtige Akkordstrukturen. Stichwort Benny Carter. Er hat 1960 die Kansas City Suite für das Count Basie Orchestra komponiert. Und nun aus diesem Album der Titel Sunset Glow.

Sunset Glow, zu Deutsch Abendrot. Und das in den frühen Morgenstunden hier auf Ö1. Thematisch würde der Titel Sunrise wohl besser zur frühen Uhrzeit kurz nach 5 Uhr morgens passen. Sunset Glow, komponiert von Benny Carter für das Album Kansas City Suite aus dem Jahr 1960. Sie hörten das Count Basie Orchestra. Und wir wenden uns nun dem dritten Komponisten und Arrangeur der Big Band zu. Aus dem Album The Atomic Mr. Basie, komponiert von Neil Hefti, die wohl berühmteste Ballade des Basie Orchestras. Little Darling.

Neil Hefti's Little Darling mit dem Count Basie Orchestra. Und so klingt's, wenn Count Basie und Oscar Peterson gemeinsam mit Jazz-Trio diesen Klassiker intonieren.

Little Darling, entnommen dem Album Satch and Josh Again aus dem Jahr 1978. Eine Zusammenarbeit von Oscar Peterson und Count Basie. Weiters mit dabei Louis Berson an den Drums und John Hurt am Kontrabass. Count Basie war übrigens am E-Piano, Oscar Peterson am Flügel zu hören. Lassen wir nun ein weiteres Mal die Musik dieses Albums sprechen.

She's Funny That Way und Lester Leaps In. Musik aus dem Album Satch and Josh Again des Jahres 1978.

Satch and Josh Again aus dem Jahr 1978. Eine Zusammenarbeit von Oscar Peterson und Count Basie. Satch ist Count Basie. Basie wurde von Freunden und Kollegen häufig Satch genannt. Eine Anspielung auf seine Statur und in Anlehnung an den berühmten Spitznamen von Louis Armstrong, der ja als Satchmo bezeichnet wurde. Und Josh ist Oscar Peterson, der Spitzname von Oscar Peterson im Freundes- und Musikerkreis. 4 Jahre davor haben die beiden schon mal ein Album gemeinsam aufgenommen, unter der Leitung vom Producer Norman Granz. Titel des Albums? Satch and Josh. Count Basie und Oscar Peterson am Klavier, Freddie Green auf der Gitarre, Ray Brown am Kontrabass und Louis Berson an den Drums. Mit dabei am Album auch die legendäre Erkennungsmelodie des Count Basie Orchestras. Jumpin' at the Woodside.

Big Stockings, Exactly Like You und zuvor Jumpin' at the Woodside. Am Album Satch und Josh, aufgenommen 1974, herausgekommen 1975. Count Basie am Piano, Oscar Peterson am Piano, Freddie Green Gitarre, Ray Brown Kontrabass und Louis Berson an den Drums. Und nun noch ein weiteres Stück, das Count Basie nun auf der Orgel musiziert. Der S&J Blues.

0: Musik von Count Basie und Oscar Peterson, gemeinsam mit kongenialer Band, Freddie Green an der Gitarre, Oscar Petersons langjähriger Wegbegleiter in seinen Big Bands, Ray Brown am Bass und Louis Belson an den Drums. Satch and Josh, ein Album, das 1974 aufgenommen wurde und 1975 veröffentlicht wurde. 1978 gab es eine weitere Auflage dieser Zusammenarbeit aus Count Basie und Oscar Peterson mit dem Album Satch and Josh Again. Dies waren Jazz-Nachtstunden aus dem Archiv, die ganz im Zeichen der Musik Count Basies gestanden sind. Big Band und Arrangements im Jazz-Trio. Vielen Dank fürs Zuhören, sagt Lukas Meisel. Schön, dass Sie mit dabei waren. Ich wünsche Ihnen entweder eine gute Nacht oder einen schönen guten Morgen und einen wunderbaren Tag, ganz nach Ihrem Geschmack, mit dem Programm von Ö1.
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2: Im Studio Eva-Maria Fohn. Seit vergangenen Montag läuft in Tirol das 82. Forum Alpbach, dieses Jahr unter dem Motto Europe wins, Europa gewinnt. Ab heute wird über innen- und außenpolitische Themen debattiert. Mit dabei sind hochkarätige Vortragende und Gäste. Tanja Malle informiert.
3: Vertreter aus Politik, Wirtschaft und Wissenschaft kommen ab heute bei den Konferenztagen in Alpbach zusammen. Angesichts von globalen Krisen stehen konkrete Aktionspläne für Europas Zukunft im Zentrum der Gespräche. Von Montag bis Donnerstag ist jeweils ein Tag einem inhaltlichen Schwerpunkt gewidmet. Das sind Demokratie und Rechtsstaatlichkeit, Klima, Sicherheit sowie Wirtschaft und Finanzen. Angekündigt sind zahlreiche ehemalige und aktive EU-Spitzenpolitiker, darunter Magnus Brunner, EU-Kommissar für Inneres und Migration, wie auch Vertreter der österreichischen Regierung, etwa Außenministerin Beate Meinl-Reisinger von den NEOS und Europaministerin Claudia Bauer von der ÖVP. Stimmen aus Wissenschaft, Wirtschaft und Zivilgesellschaft ergänzen das Programm. Insgesamt werden beim Europäischen Forum Alpbach über 4000 Teilnehmerinnen und Teilnehmer erwartet.
2: Im Juni und Juli sind in Österreich so viele Menschen an den Folgen der Hitze gestorben wie noch nie. Nach Berechnungen der Agentur für Gesundheit und Ernährungssicherheit AGES hat es 646 hitzebedingte Todesfälle gegeben. Die außergewöhnliche Hitzebelastung stelle auch das Gesundheitssystem vor besondere Herausforderungen, heißt es aus dem Gesundheitsministerium. Nordkorea baut seine Militärführung um. Machthaber Kim hat Verteidigungsminister No entlassen und zum Vizedirektor der Abteilung für Rüstungsindustrie degradiert, berichtet die staatliche Nachrichtenagentur. Sein Nachfolger wird der bisherige Leiter des Generalpolitbüros der koreanischen Volksarmee, Kim Song-ji. Wegen seines Atomwaffenprogramms unterliegt Nordkorea internationalen Sanktionen. Nach dem Einzug in die Fußball-Champions League setzt der LASK die Erfolgsserie auch in der Bundesliga fort. Die Linzer besiegen Altach souverän mit 3:0. Dennis Bankowski.
4: Der LASK zeigt trotz Kräfteraub in der Verlängerung erst am Dienstag gegen Celtic Glasgow einen starken, aggressiven Auftritt. Die Linzer führen durch einen Doppelpack von Christoph Lang bereits nach 19 Minuten mit 2:0. Florian Flecker besorgt in der Schlussphase den 3:0 Endstand. Der LASK also weiter im Flow und erfolgshungrig, Trainer Didi Kübauer.
5: Die Jungs haben genau das heute bewiesen, dass sie eigentlich immer das nächste Spiel gewinnen wollen. Und die Art und Weise war heute wirklich auch wieder sehr, sehr gut von der Truppen, weil sie im Prinzip gezeigt haben, dass sie diese Champions League beiseite schieben. Und das war wirklich ein sehr guter Auftritt.
4: Die Linzer feiern den vierten Sieg im vierten Bundesligaspiel. Altach bleibt nach der dritten Niederlage in Folge am Tabellenende. Der GAK und der WAC trennen sich am Nachmittag torlos 0:0.
2: Das waren die Nachrichten mit Eva-Maria Fohn. Und jetzt zum Wetter.
6: Die Sonne wird sich heute Vormittag im ganzen Land durchsetzen. In vielen Regionen scheint sie ja von der Früh weg. Und die Luft wird sich im Laufe des Tages kräftig erwärmen. Die aktuellen Temperaturen aus den Landeshauptstädten Wien und Eisenstadt jeweils 16 Grad, St. Pölten, Linz und Salzburg sowie Innsbruck 15 Grad, Bregenz 19, Graz 15 und Klagenfurt 16 Grad. Mit höchsten Temperaturen von 24 bis 32 Grad ist heute zu rechnen. Die Spitzenwerte wird es in Niederösterreich, Wien und im Burgenland geben. In 2000 Meter Seehöhe liegt die Temperatur um 14 Grad. Über den Bergen können sich im Laufe des Tages durchaus mächtige Quellwolken entwickeln und ganz vereinzelt auch Schauer, etwa am Tiroler und Salzburger Alpenhauptkamm. Der Wind ist überwiegend schwach bis mäßig, nördlich der Donau jedoch frischt zeitweise lebhafter Westwind auf. So viel zum Wetter von Manfred Bauer.
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1: Herzlich willkommen. 123 Tage bleiben noch im heurigen Jahr. Und das erste Stück, das Sie sanft in diesen Morgen begleiten soll, beginnt in 3, 2, 1, 4.

Ein Stück von Yi Xiaogang, A Morning Sun over Chiang Village. José Cerebriere leitete das Royal Scottish National Orchestra. 6.08 Uhr ist es. Jetzt hören wir den dritten Satz aus dem Quartett für Streicher in G-Dur, Opus 18, Nummer 2 von Ludwig van Beethoven.

Das Venedig-Quartett spielte den dritten Satz aus dem Quartett für Streicher in G-Dur, Opus 18, Nummer 2 von Ludwig van Beethoven. Und das Minetti-Quartett tritt heute übrigens beim Allegro Vivo Festival in Raabs an der Thaya auf. Für Kurzentschlossene gibt es noch ein paar Karten. Zu hören sein wird Musik von Hugo Wolf, Schubert, Puccini und Mozart, der auch jetzt auf der Musikliste steht. Es ist 6.13 Uhr.

Symphonie in C-Dur, die sogenannte Linzer Symphonie von Wolfgang Amadeus Mozart, dritter Satz, 6.17 Uhr. Er ist für seine raffinierten Interpretationen bekannt und wird in Ö1 oft in Verbindung mit dem Barockensemble Il Giardino Armonico genannt bzw. gespielt, das er seit 1989 schon leitet, Giovanni Antonini. Heute aber hören Sie ihn in der Ö1 Matinee mit dem Mozarteum Orchester Salzburg, wie schon in der soeben gehörten Aufnahme. Denn vergangenes Wochenende hat er die Mozart-Matinee bei den Salzburger Festspielen dirigiert. Ein zweiter Dirigent war auch mit dabei. Christian Besedenholt ist aber auch ein international gefragter Pianist. Und als solcher war er in Salzburg beim Konzert zu erleben. Ab 11.03 Uhr hören Sie in Ö1 Mozarts Klavierkonzert in B-Dur, Köchelverzeichnis 595, die zweite Lodronische Nachtmusik sowie die Symphonie in D-Dur, Köchel 202. Und Mozart auch jetzt

Eine Aufnahme aus dem Jahr 1973. Erster, zweiter und dritter Satz aus Mozarts Galimathias Musicum. Das Mozarteum Orchester Salzburg geleitet hat Gerhard Wimberger, bedeutender in Salzburg sehr engagierter Dirigent und Komponist, dessen 103. Geburtstag heute wäre und dessen Todestag sich heuer zum 10. Mal jährt. 6:21 Uhr ist es jetzt. Es folgt Musik von Ethel Smyth.

0: Wir hörten die Staatskapelle Dresden unter der Leitung von Christian Thielemann mit dem dritten Satz aus der Symphonie Nummer 2 in D-Dur von Johannes Brahms. 6.30 Uhr ist es jetzt, 6:30 und die Nachrichten präsentiert Ihnen Martin Balder.
1: Guten Morgen. In den Monaten Juni und Juli hat es in Österreich 646 hitzebedingte Todesfälle gegeben. Das hat die Agentur für Gesundheit und Ernährungssicherheit errechnet. Der Wert ist der bisher höchste für diesen Zeitraum. Im ebenfalls extrem heißen Sommer 2024 waren bis Ende Juli 570 Hitzetote registriert worden. Am 31. Juli wurde heuer in Wieselburg mit 40,3 Grad ein neuer Juli-Rekord gemessen. In Island zeichnet sich eine knappe Mehrheit für die Wiederaufnahme von Beitrittsverhandlungen mit der EU ab. Laut ersten Teilergebnissen des gestrigen Referendums stimmten 51,2% für neue Gespräche. Schon inmitten der Finanzkrise 2009 waren Verhandlungen aufgenommen worden. 2013 brach eine europaskeptische Regierung den Prozess ab. Vor einem tatsächlichen EU-Beitritt müsste ein weiteres Referendum stattfinden. In Nepal warnen die Behörden nach der verheerenden Sturzflut am Mittwoch vor weiteren Überschwemmungen. Die Warnung gilt für den Fluss Bote Kosi. Der Katastrophenschutz rief die Anrainer zur Vorsicht auf. Nach jüngsten Angaben kamen in Nepal mindestens 734 Menschen ums Leben, auf tibetischer Seite 16. Rund 3000 Menschen gelten noch als vermisst. Venezuela wird im Rahmen des Abkommens mit den USA die Kontrolle über seine Ölvorkommen behalten. Das hat Übergangspräsidentin Delcy Rodriguez erklärt. Die Vereinbarung werde Venezuela Kapital und Technologie verschaffen, um die Ölindustrie wiederzubeleben, so Rodriguez. US-Präsident Donald Trump hatte gestern erklärt, die USA hätten sich mit dem Abkommen 65 Milliarden Barrel gesichert, ein Fünftel der Ölreserven des Landes. Das Wetter im Lauf des Vormittags, überall Sonne, am Nachmittag etwa am Tiroler und Salzburger Alpenhauptkamm, vereinzelt Regenschauer. Nördlich der Donau auffrischender Westwind und die Höchstwerte heute 24 bis 32 Grad. Es ist 6.32 Uhr.
0: Herzlich willkommen und einen guten Morgen mit Ö1 am Sonntag wünscht Sophia Dessel.

Sequinia de Abreu, Tico Tico, bearbeitet für Klarinette und Klavier, gespielt von Ludmila Petarkova und Irina Kondratenko. 6.34 Uhr ist es gleich. Jetzt hören wir Lang Lang mit Musik von Franz Liszt, Liebestraum Nummer 3 in Astur.

Liebestraum Nummer 3 in Astur. O lieb, solange du lieben kannst. Von Franz Liszt. Gespielt hat Lang Lang. Über diesen Pianisten und seine Lieblingsmelodien können Sie heute auch eine Dokumentation in ORF 2 sehen. Im Rahmen einer Kulturmatinee direkt aus Salzburg, durch die ab 9.05 Uhr Theresa Vogel führt. 6.39 Uhr ist es jetzt und hier in Ö1 hören wir Musik von Henry Purcell.

Chaconne aus The Fairy Queen von Henry Purcell, interpretiert von Le Concert des Nations unter Jordi Savall. Gleich 6.42 Uhr. 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

Das war Musik aus dem 17. Jahrhundert des österreichischen Komponisten Georg Arnold, Kanzone Nummer 16. Gunnar Litzbauer leitete die Ars Antiqua Austria. 6.47 Uhr. Jetzt hören wir ein Stück von Emilie Meyer, das Andreas Nikolai Tagmann rekonstruieren konnte. Symphonie Nummer 4 in H-Moll. Die NDR-Radiophilharmonie unter der Leitung von Jan-Willem de Vriend spielt daraus den dritten Satz.

0: dritter Satz aus der Symphonie Nummer 4 in H-Moll von Emilie Meyer. Jan-Willem de Vriend leitete die NDR-Radiophilharmonie. Und das war Guten Morgen mit Ö1 am Sonntag, den 30. August. Die Musik hat Martina Stummer ausgewählt, an den Reglern der Technik war Sascha Schienold. Am Mikrofon verabschiedet sich Sophia Dessel.
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2: Zusammenleben für Fortgeschrittene von Stefan Schröckenfuchs, Superintendent der Evangelisch-Methodistischen Kirche in Österreich.
3: Vor kurzem hatte ich die Gelegenheit, eine Wohngemeinschaft der besonderen Art kennenzulernen, die WG Melange. Diese WG besteht nicht, wie sonst oft, aus Studierenden, die sich aus Kostengründen eine Wohnung teilen. 8 Frauen und Männer im Alter von mindestens 55 Jahren haben sich im Norden Wiens in dieser Wohngemeinschaft zusammengefunden, um noch einmal ein gemeinsames Leben zu wagen. Sie tun es auch mit der Perspektive, sich auf längere Sicht gegenseitig zu unterstützen. Begleitet wird die Gemeinschaft von der Caritas. Jede Person hat ein kleines Apartment. Allen gemeinsam stehen Flächen wie Wohnzimmer, eine Gemeinschaftsküche und ein Balkon zur Verfügung. So kann im Alltag vieles miteinander geteilt werden. Vom Kuchen über die Waschmaschine bis zum Werkzeugkoffer. Teilen bedeutet ja Ressourcen sparen. Und natürlich wird auch viel Lebenszeit geteilt. Denn genau darum geht es ja in dieser WG. Dass man nicht für sich allein sein muss, außer wenn man es gerade so mag. Als ich zu Besuch komme, ist gerade Schur fix. Alle 2 Wochen werden so alle Fragen und Anliegen des gemeinsamen Lebens besprochen. Wer kümmert sich um den Aufbau des gemeinsamen Werkzeugschranks? Wie wird die gemeinsame Küche geputzt? Es sind Themen, wie man sie aus den WGs junger Leute kennt. Mit dem Unterschied, dass hier die Bewohnerinnen und Bewohner schon länger Zeit hatten, ihre eigenen Bedürfnisse und Grenzen kennenzulernen. Ich bin beeindruckt, wie sorgsam die Gruppe gemeinsam Lösungen für ein gelingendes Miteinander aushandelt. Man merkt, die Leute hier haben gelernt, einander gut zuzuhören. Sie sind auch darin geübt, ihre eigenen Bedürfnisse mitzuteilen und den anderen zu erklären, was für sie wichtig ist. Dazu kommt noch ein gutes Maß an Humor, das im Umgang miteinander hilft. Einander zuhören, bereit sein, die Bedürfnisse der anderen zu respektieren. Sich selbst mitteilen, damit auch die anderen verstehen können, was ich wirklich brauche. Und miteinander lachen können. Das, so scheint es, sind die entscheidenden Zutaten für das gelingende Miteinander in dieser WG. Und die Bewohnerinnen und Bewohner nehmen sich dafür viel Zeit. Ich habe mir vorgenommen, die Erkenntnisse aus meinem Besuch in dieser WG auch selbst in meinem Alltag stärker zu berücksichtigen. Ich möchte mehr Geduld aufbringen, meinen Mitmenschen wirklich zuzuhören. Ich möchte bereit sein, die Bedürfnisse der anderen wirklich ernst zu nehmen. Ich möchte aber auch den Mut haben, meine eigenen Bedürfnisse zu formulieren und zu ihnen zu stehen. Denn nimmt man irgendjemandes Bedürfnisse nicht ernst, entsteht ein fauler Kompromiss, der letztlich niemandem dient. Das gilt auch dann, wenn es meine eigenen Bedürfnisse sind, die ich hintanstelle. Der Schlüssel zum gelingenden Miteinander liegt in einem wahren Ausgleich zwischen allen Bedürfnissen. Diesen Ausgleich zu finden ist manchmal mühsam und es erfordert Zeit. Doch ist diese Zeit gut investiert? Denn wenn es gelingt, gewinnen letztlich alle. Und gemeinsamer Erfolg macht das Leben doppelt schön.
2: Das war ein Zwischenruf von Stefan Schröckenfuchs. Er ist Superintendent der Evangelisch-Methodistischen Kirche in Österreich.
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1: Im Studio Eva-Maria Fohn. In Österreich hat es in den Monaten Juni und Juli noch nie so viele Hitzetote gegeben wie heuer. 646 Menschen sind laut Sozialministerium an den Folgen der extremen Temperaturen gestorben. Für die Auswertung der hitzebedingten Übersterblichkeit wurden Sterbedaten der Statistik Austria und Wetterdaten der Geosphere herangezogen. Veronika Mauler berichtet.
4: Die Hitze hat in diesem Sommer vielen zu schaffen gemacht. Für manche war sie tödlich. Im Juni wurde in rund der Hälfte aller Wetterstationen im Land die 35-Grad-Marke erreicht oder überschritten. Mit 40,3 Grad war es im Juli so heiß wie noch nie in der Messgeschichte im Juli. Dass die Hitze auch das Gesundheitssystem vor zunehmende Herausforderungen stellt, zeigt eine neue Analyse der Gesundheit Österreich GmbH. Sie hat sich die Standorte von knapp 1240 Gesundheitseinrichtungen, darunter Krankenanstalten, Senioren- und Pflegeheime und Primärversorgungszentren angesehen und die Standorte mit Daten zur Hitzebelastung verbunden. Das Ergebnis: knapp ein Fünftel der Gesundheitseinrichtungen ist schon seit Jahren einer hohen Hitzebelastung ausgesetzt. In diesem Sommer waren es 90%. Es bestehe Handlungsbedarf, heißt es. Als mögliche Maßnahmen werden etwa Kühlsysteme, Verschattung und Begrünung genannt.
1: In Island zeichnet sich eine knappe Mehrheit für die Wiederaufnahme von Beitrittsverhandlungen mit der EU ab. Beim gestrigen Referendum stimmten laut ersten Teilergebnissen 51,2% für neue Gespräche. Ein verlässliches Ergebnis soll es aber erst gegen Mittag geben, so die Wahlbehörde. In Aarau in der Schweiz sind bei einer Rave-Party auf einer Pferderennbahn Schüsse gefallen. Die Kantonspolizei Aargau hat mehrere Verletzte bestätigt. Ob es auch Todesopfer gibt, ist noch unklar. Die Polizei ist mit einem Großaufgebot im Einsatz. Die Bevölkerung wurde aufgerufen, das Gebiet zu meiden. Die US-Weltraumagentur NASA schickt ein neues Teleskop ins All. Das Nancy Grace Roman Weltraumteleskop soll heute mit einer Falcon 9 Rakete von SpaceX an seinen Arbeitsplatz gebracht werden. Einzelheiten von Sebastian Rusenauer.
5: 9 Monate früher als geplant wird das Nancy Grace Roman Teleskop heute ins All gebracht. Dort wird es in den nächsten Jahren riesige Panoramaaufnahmen des Universums machen, um die großen Fragen der Menschheit zu beantworten, sagt die wissenschaftliche Leiterin der NASA, Nikki Fox.
6: Answering humanity's most profound questions, like how does the universe work?
5: Wie funktioniert das Universum?
6: What is the universe made of?
5: Woraus ist es gemacht?
6: And are we alone in the universe?
5: Und sind wir allein im Universum? Damit das gelingt, hat das Teleskop eine spezielle 300 Megapixel Infrarotkamera mit astronomischer Bildqualität. Wenn man eine komplette Aufnahme des Teleskops mit Ultra-HD-Fernsehern darstellen will, braucht man eine 500.000 Fernseher. Benannt ist das Teleskop nach der Astrophysikerin Nancy Grace Roman. Sie war die erste Chefastronomin der NASA.
1: Das waren die Nachrichten mit Eva-Maria Fohn. Zum Wetter.
7: Auf 23 bis 31 Grad wird sich die Luft heute erwärmen und mit typischen Sommertemperaturen ist auch in der kommenden Woche zu rechnen. Die aktuellen Temperaturen in den Landeshauptstädten liegen zwischen 14 Grad in Salzburg und 19 Grad in Bregenz. Groß sind die Unterschiede etwa in Wien. In Stammersdorf gibt es 13, in der Innenstadt 18 Grad. Heute setzt sich in allen Landesteilen die Sonne durch. Nördlich der Donau frischt zeitweise lebhafter Westwind auf. Über den Bergen können sich im Laufe des Tages durchaus mächtige Quellwolken entwickeln und ganz vereinzelt auch Schauer, etwa am Tiroler und Salzburger Alpenhauptkamm. In 2000 Meter Seehöhe gibt es etwa 14 Grad. Morgen am Montag wird unser Wetter vorübergehend abwechslungsreicher, mit einigen Regenschauern, mit Gewittern und mit auffrischendem Wind. Aber es bleibt warm mit 21 bis 29 im Südosten, vor den Gewittern bis 32 Grad. So viel zum Wetter von Manfred Bauer.
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1: Und einen guten Morgen wünscht Ihnen Johannes Kaup. Mönchsein als Lebensform, das hat beide zeitlebens nicht losgelassen, obwohl sie dabei anfangs lange Umwege gegangen sind. Heute leben sie im selben Kloster. Der fast 50 Jahre jüngere von beiden ist Thomas Hessler. Er ist der neue Prior des Benediktinerklosters Gut Aich bei St. Gilgen. Ihn habe ich für eine Ausgabe meiner Gesprächsreihe »Was glauben Sie?« getroffen. Der Ältere ist Bruder David Steindl Rast. Er hat am 12. Juli seinen 100. Geburtstag gefeiert. Sein Lebenswerk wird später noch von Gefährtinnen und Gefährten gewürdigt. Und am Ende erinnern wir noch musikalisch an die am Dienstag gestorbene Sängerin Dolly Parton. Doch zunächst machen wir einen klassischen Aufschwung. Unser harmonischer Gymnastiklehrer ist dabei, Georg Friedrich Händel.

0: Eine Arie aus Händels Oratorium Esther. Gesungen hat Paul Elliott. Christopher Hawkwood leitete die Academy of Ancient Music. Nirgends hat ein Prophet so wenig Ansehen wie in seiner Heimat und in seiner Familie. Das sagt Jesus im 13. Kapitel des Matthäus-Evangeliums. Das ist eine Erfahrung, die rund 600 Jahre vor ihm schon der Prophet Jeremia machen musste. Er lebte in einer der kritischsten Perioden der jüdischen Geschichte, die mit der Zerstörung Jerusalems ihren dramatischen Höhepunkt hatte. Ein jeder verhöhnt mich, klagte er im biblischen Buch Jeremia. Der Prophet will aufgeben und nicht mehr an Gott denken. Aber er kann es einfach nicht. Am letzten Sonntag im August steht heuer in den katholischen Gottesdiensten als erste Lesung eine Textstelle aus dem Buch Jeremia auf dem Programm. Die katholische Theologin und Germanistin Mirja Kutzer von der Universität Kassel hat sich für die heutigen Bibelaspekte dazu Gedanken gemacht. Den Bibeltext dazu hat Judith Fürst gelesen.
1: Der Prophet Jeremia lebte am Übergang vom 7. zum 6. Jahrhundert vor Christus. Sein Wirken fällt in unruhige Zeiten. Die Großreiche Ägypten, Assur und Babylon kämpfen um die Vorherrschaft und Israel gerät in die Mühlen des Konflikts. Auch sonst ist das Leben nicht gerade rosig. Es gibt Armut, Ungerechtigkeit, Hunger. In dieser Gemengelage tritt Jeremia für soziale Gerechtigkeit ein. Und er mahnt, sich allein auf den Gott Israels zu verlassen und nicht den Gottheiten anderer Völker anzuhängen. Seine Botschaft ist nicht nur populär. Er wird angefeindet, verhöhnt, man tut ihm Gewalt an. Doch Jeremia macht weiter. Warum er das tut, das erklärt ein knapper, poetischer Text aus dem Jeremia-Buch, der wahrscheinlich auf den Propheten selbst zurückgeht.
2: Du hast mich betört, o Herr, und ich ließ mich betören. Du hast mich gepackt und überwältigt. Zum Gespött bin ich geworden den ganzen Tag, ein jeder verhöhnt mich. Ja, so oft ich rede, muss ich schreien, Gewalt und Unterdrückung muss ich rufen. Denn das Wort des Herrn bringt mir den ganzen Tag nur Hohn und Spott. Sagte ich aber, ich will nicht mehr an ihn denken und nicht mehr in seinem Namen sprechen, so brannte in meinem Herzen ein Feuer, eingeschlossen in meinen Gebeinen. Ich mühte mich, es auszuhalten, vermochte es aber nicht. Aus dem Buch Jeremia, Kapitel 20, die Verse 7 bis 9.
1: Einfach hat er es nicht gehabt, der Prophet Jeremia. Hohn und Spott hat er auf sich gezogen. Heute wäre er wohl das Ziel zahlloser Hassnachrichten. Und es bleibt nicht bei Worten. Kurz vor dieser Textstelle wird davon berichtet, dass ihn ein mächtiger Priester schlagen und in den Block hat spannen lassen. In eine Vorrichtung, in der Hände und Kopf in Löchern schmerzhaft eingekeilt wurden. Und doch hat Jeremia weitergemacht. Warum, frage ich mich, was hat ihn durchhalten lassen? Und wollte er das überhaupt, durchhalten? In schwierigen Situationen sind die einzig Zuverlässigen diejenigen, die einfach nicht anders können. So hat es die Philosophin Hannah Arendt einmal geschrieben. Im Blick hatte sie dabei die Zeit des Nationalsozialismus und wie gefährlich es hier oft für Einzelne war, moralisch zu bleiben. Wenn es um Leib und Leben geht, so ihre These, sind diejenigen standhaft, die es schlicht nicht über sich bringen, unethisch zu handeln. Jeremia scheint es in seinem Verhältnis zu Gott ähnlich gegangen zu sein. Dabei hat er wirklich versucht, ein leichteres Leben zu führen. Ich will nicht mehr an Gott denken und nicht mehr in Gottes Namen sprechen. So heißt es in diesem kurzen poetischen Text. Und doch, er kann nicht anders. Dieses Nicht-Anders-Können sitzt nicht im Intellekt, jedenfalls nicht in dem Teil, in dem es um Kosten und Nutzen geht. Es durchzieht den Körper, Jeremias Knochen, sein brennendes Herz, in dem gemäß der Bibel das Denken wie die Gefühle sitzen. Ich mühte mich, es auszuhalten, so schreibt er, vermochte es aber nicht. Jeremia macht weiter und er schildert dies nicht als seine Stärke. Es liegt nicht an seinem festen Willen, seinem großen Mut oder seiner unerschütterlichen Überzeugung. Er zeichnet es eher als eine Schwäche. Er ist betört von Gott, überwältigt wie ein Liebender von seiner großen Liebe. Glaubensschwachheit. So hat der französische Theologe und Historiker Michel de Certeau diese Haltung genannt. Diese Glaubensschwachheit erweist sich gerade dort als erstaunlich widerständig, wo sie den Zweifel zulässt, wo die Alternativen vor der Tür stehen. Denn die andere Möglichkeit legt ein Sehnen frei, das Certeau, ganz ähnlich wie Jeremia, in den Worten eines Liebenden formuliert. Nicht ohne dich, nicht ohne. Wie paradox ist es, so denke ich mir, dass Stärke, ob in der Moral, dem Glauben, der Liebe, gerade aus der Erfahrung der Schwäche heraus entstehen kann.

0: Wie der Hirsch schreit nach frischem Wasser. Der Eingangschor der Psalmenkantate Opus 42 von Felix Mendelssohn Bartholdy. Gesungen hat der Rias Kammerchor Berlin unter Philipp Herrebeiche. Er ist wohl einer der ungewöhnlichsten Benediktinermönche in Österreich. Thomas Hessler, der Prior des Europaklosters Gut Aich. Der vielfältig künstlerisch begabte Sohn eines Automechanikers wuchs im niederösterreichischen Edlitz in der buckligen Welt auf. Seine Berufungsgeschichte führte ihn von der Musik und bildenden Kunst bis zu einem Leben im Kloster. Aber keineswegs geradlinig, sondern auf zahlreichen Umwegen. Thomas Hessler verkörpert eine neue Generation von Mönchen, die sich nicht ins Kloster zurückzieht, sondern eine weltzugewandte Spiritualität vertritt, die vielfältig gesellschaftlich wirksam werden will. In seinem kürzlich im Herder Verlag erschienenen Buch »Mein Rückzug in die Welt« erfährt man auf ungewöhnlich offene Weise auch Überraschendes. Das war ein Grund für mich, ihn im Kloster Gut Aich zu besuchen und ihn für meine Gesprächsreihe »Was glauben Sie?« vor das Mikrofon zu bitten. Bruder Thomas Hessler, Sie sind Prior des jüngsten Benediktinerklosters in Österreich, Gut Aich, bei St. Kilten im Salzkammergut. In einer Zeit, in der immer weniger junge Männer die Berufung spüren, in ein Kloster einzutreten, interessiert mich, was bedeutet es heute, Mönch zu sein? Warum haben Sie sich entschieden, Mönch zu werden?
1: Für mich eine mögliche Antwort ist, etwas zu bewirken. Wirklich wirksam zu leben, durch Präsenz. Das ist für mich der Kern eigentlich des Mönchischen, ist präsent zu sein. Präsentes Dasein, zugewandt sein, im Hier und Jetzt sein, wahrzunehmen, wirklich in der Wahrnehmung und aus der Wahrnehmung zu leben. Auch im doppelten Wortsinn wahrzunehmen im Deutschen heißt ja auch etwas in die Hand nehmen, etwas umsetzen, etwas tun, dass ich mich durch meine Gegenwartspraxis, Achtsamkeitspraxis, Meditation, Gebetspraxis immer wieder sammle, um aus dieser Rückbindung heraus dann das zu tun, was zu tun ist, was für den Frieden zu tun, Vergebung, Aussöhnung, Heilung, so ganz ein wichtiger Auftrag eigentlich auch an Mönche. Etwas für die Gleichwürdigkeit, ist ja auch ein Heilungsprozess, dass wir strukturell immer noch Ungleichwürdigkeiten bedienen und dadurch Gewaltspiralen auch am Laufen halten. Und deswegen ist es wichtig, eben da Hand anzulegen. Und deswegen bin ich Mönch geworden.
0: Wir kommen dann später in unserem Gespräch noch auf Mönchsein heute zurück. Kommen wir mal zu Ihrem Werdegang. Ihre Vorfahren sind aus dem Dreißigjährigen Krieg als Landsknecht aus dem Gebiet der norddeutschen Stadt Osnabrück nach Österreich gekommen und haben sich unter anderem in der Heimat, in ihrer Heimat der buckligen Welt angesiedelt, waren Bergbauern, Tagelöhner. Sie selbst sind in Edlitz aufgewachsen. Ihre Mutter wurde damals Lehrerin, ihr Vater Karosseriebauer, führte dann eine Kfz-Werkstätte mit Lackiererei und Tankstelle mit 30 Angestellten. Sie haben 5 Geschwister. Da gab es aber in ihrer Kindheit schon etwas, was einen Schatten über sie gelegt hat. Nämlich als ihre Mutter wieder schwanger wurde, hat ihr der Arzt zur Abtreibung geraten, die sie mit hochschlechtem Gewissen als katholische Frau auch durchgeführt hat. Sie schreiben in ihrer Autobiografie, das hat sie nachhaltig beschäftigt. In welcher Weise?
1: Es war ein Familiengeheimnis. Also es war damals so noch üblich, meine Mutter, eben weil sie doch eine sehr gläubige, praktizierende Katholikin war, ist dann beichten gegangen, weil sie eigentlich nach dem damaligen Verständnis noch eine Sünde war, sich ein Kind nehmen lassen zu müssen. Sie hätte nicht die Schwangerschaft überlebt und auch das Kind nicht. Also es war eine richtige Entscheidung, weil der Arzt ihr zugesprochen hat, also wenn sie stirbt, dann stehen 5 Kinder ohne Mutter da und das ist unverantwortlich. Und der Beichtvater hat ihr damals gesagt, ja, Sie haben das gebeichtet, aber reden Sie nie mehr drüber. Das war 1970. Und das war natürlich das Verkehrteste, was er raten hat können. Und dadurch ist so ein Familiengeheimnis entstanden, was so ein Schatten war, der sich unterschiedlich ausgewirkt hat. Von der familiensystemischen Psychotherapie weiß man, dass dadurch Verwicklungen entstehen, die sich durch Krankheiten ausdrücken können oder psychische auch Erkrankungen, die kommen können. Und bei mir hat sich so ein gewisser Zwang entwickelt. Ich wollte immer alles geordnet haben. Also für mich war wichtig, dass meine Kuscheltiere geordnet auf dem Bett gesessen sind und dass meine Schuhbänder gleich lang gebunden waren. Und wenn ich zugedeckt worden bin am Abend, dass wirklich die Bettdecke parallel praktisch zur Bettkante gelegen ist, um Ordnung hineinzubringen, was durch dieses Verschweigen der Ordnung, die in unserer Familie eigentlich durch das sechste Geschwisterl gekommen wäre oder gekommen ist, in Unordnung gekommen ist. Also ich war nicht der Jüngstgeborene, sondern nach mir kam eben Anna, die meine kleine Schwester.
0: Ihre Eltern waren sehr darauf bedacht, dass sie Musikinstrumente lernen. Bei ihnen war das Klavier, dann Geige, später auch die Orgel, sie haben viel in der Kirche gespielt. Welche Rolle hat denn Musik für Ihre Entwicklung als Jugendlicher gespielt?
1: Es war

0: entfalten.
1: Etwa im Alter von 14 Jahren haben Sie eine Jugendfreizeit gemacht im Stift Reichersberg. Da war ein Großcousin von Ihrem Stiftsherr. Wie hat denn der Aufenthalt dort in dem Stift Ihr weiteres Leben geprägt?
0: Ist jetzt ziemlich geprägt, völlig unverhofft. Ich war dort am Morgen des ersten Tages, bin ich schon früh aufgewacht. Es war so ein Julimorgen und es war ganz mild und im Innviertel ist ja gleich mal die Sonne über den Horizont. Und haben gedacht, na, jetzt gehe ich da zum Morgengebet und höre mir das mal an, was da die Chorherren so machen. Kannte das ja auch nicht, gell? Und bin da hineingegangen in die Stiftskirche und habe mich ganz vorne in die Bänken gesetzt. Es war noch niemand da. Und es war nur so der Schein der Sonne durch die Ostfenster, die reingekommen sind, und der Geruch der alten Bänke. Und plötzlich war in mir wirklich so eine Erkenntnis, jetzt bist du angekommen.
1: Was heißt das?
0: Ja, das war existenzielles Erkennen, dass ich habe gemeint, das ist dein Zuhause, das wird dein Zuhause sein einmal, dieses Kloster. Im Nachhinein war es ein Erkennen, das ist die Lebensform, in der ich angekommen bin, als Mönch leben zu dürfen, zu wollen, zu können. Und das war wirklich so, ja, Peak Experience, würde man heute sagen. Also ein Gipfelerlebnis, wo ich in einem Augenblick du das Ganze denn als Daseins irgendwie erkennst und nicht nur kognitiv erkennst, sondern emotional, existenziell weißt, das ist es. Genau, und mit dem bin ich auch dann heimgefahren. Es gab natürlich auch menschliche Dimensionen, die mich da auf den Weg gebracht haben. Mein junger Mitbruder, der sehr engagiert war, uns Junge da auch begleitet hat, mit uns Radfahren gegangen ist, laufen. Also so Dinge, die man ja gar nicht mit Kloster mal verbindet, aber wo der körperliche Aspekt dann auch so Platz gehabt hat für uns Junge und Lagerfeuern gemacht haben, über den Novizenmeister geschimpft hat, also das hat uns gefallen. Und habe ich gesagt, ich will so werden wie er. Das war der Herr Leonhard, das war dann mein großes Idol. Und der hat mit mir Kontakt gehalten. Das war für mich auch interessant, der war ja so, ich glaube, 7 Jahre älter wie ich. Und hat mich da auch noch zu seiner Primiz eingeladen und so weiter. Also da gab es natürlich auch eine menschliche Dimension von Beziehung, die mich dann dort eintreten hat lassen.
1: Als sich in Ihrer Jugendzeit die ersten sexuellen Bedürfnisse gemeldet haben, haben Sie sich das erste Mal verliebt. Sie haben dann zu Ihrer Überraschung auch entdeckt, dass Sie dabei nicht dem Mainstream entsprachen. Was war bei Ihnen anders?
0: Ja, ich habe mich in Männer verliebt. Also das war einfach, wir haben Männer sexuell angezogen. Und das war natürlich noch in den 70er, frühen 80er Jahren eher ein Tabuthema, besonders am Land. Sollte nicht sein und das geht eigentlich nicht. Hat mich natürlich verunsichert, aber auf der anderen Seite habe ich gemerkt, Mama, das bin auch ich. Ja. Mich irgendwie da zu verbiegen oder zu verdrehen, und das hat mich beschäftigt, bewegt.
1: Konnten Sie mit jemandem drüber reden?
0: Am Anfang habe ich das ja eben noch nicht gewusst, wie ich darüber reden soll, mit 14 Jahren oder so. Aber ich war dann auf Interrail mit meinem Bruder. Ich war 16 und wir waren da in Ostende.
1: Bruder Johannes.
0: Bruder Johannes, genau, mein leiblicher Bruder. Und wir waren in Ostende an der Küste dort, an der Nordsee. Und in einem kleinen Minizelt haben wir da, wie man früher Interrail gemacht hat. Und ich kann mich noch genau erinnern, es hat geregnet. Auf jeden Fall in einer solchen Nacht da im Norden oben habe ich ihm dann erzählt davon. Und das war natürlich nicht so einfach, das überhaupt einmal ins Wort zu bringen. Und gedacht habe, der wird mich vielleicht auch jetzt ablehnen oder mir das ausreden. Und er hat ganz freundlich, normal reagiert, hat gesagt, ja, okay, ja, das ist okay, ja, das bist du und das passt so. Also hat das überhaupt nicht dramatisiert. Und das war ein ganz wichtiges Erlebnis. Also dass ich da auf eine Resonanz gestoßen ist, die das als normal, ja, das bist du. Das ist okay, du bist okay.
2: Sie hören Lebenskunst und wir sind mitten in einem Gespräch mit Thomas Hessler aus der Reihe Was glauben Sie? Er ist Prior des Benediktinerklosters Gut Aich bei St. Gilgen. In seinem autobiografischen Buch Mein Rückzug in die Welt thematisiert er seinen Glauben und seine Zweifel, die Rolle lebendiger Beziehungen, und er denkt darüber nach, welche Verantwortung eine Mönchsgemeinschaft hat, die sich den Herausforderungen des 21. Jahrhunderts stellt.
1: Sie haben in Mainz auch Theologie studiert.

0: und haben dann an einer Dissertation geschrieben, Umgang mit Selbstwertstörung in der geistlichen Begleitung. Sie nahmen dann wieder mit Pater Johannes Pausch Kontakt auf und waren Feuer und Flamme, als dieser dann sich dafür engagiert hat, ein eigenes Kloster zu gründen, und zwar in einem ehemaligen Kinderheim der Franziskanerinnen in Gut Eich bei St. Gilgen am Wolfgangsee. 1993 haben sie beide dann eigentlich das Haus übernommen. Was war denn die Idee zu diesem Experiment, das bis heute besteht, und was sollte anders sein als im bisherigen Ordensleben?
1: Also der zündende Funke war eigentlich der Fall der Berliner Mauer 89, und das war in der Zeit, wo ich noch in Salzburg war, wo Pater Johannes eben dort spiritual war und ich Student, als Chorherr von Reichersberg, und habe die Beziehung zu ihm gehalten, auch wie ich ausgetreten bin, wie ich nach Mainz gewechselt bin, war dann einfach das als Idee in der Luft gelegen und diese Vision. Pater Johannes ist auch wirklich auch ein Visionär, hat gesagt, wir müssen etwas tun, was spirituell ist, auch für das zusammenwachsende Europa. Das kann nicht nur ein politischer Prozess sein oder wirtschaftlicher, das muss auch spirituell etwas geschehen. Und da hat er gesagt, es macht Sinn, ein Europakloster zu gründen, in einem spirituellen Ort, wo dieser Kontinent und nicht als Festung Europa oder als geografische Bestimmung, sondern wo die Grundwerte von Gleichwertigkeit, Gewaltlosigkeit, Geschwisterlichkeit, dass die gelebt werden, ganz praktisch. Und das war schon eine große Herausforderung, dieses ehemalige Kinderheim mit einem Gästehaus dazu zu stemmen, einfach personell zu stemmen, wirtschaftlich zu stemmen. Aber wir waren damals schon mitten im Umbau des Kinderheims zum Kloster, und eine Frau, die uns die Apostelkreuze für die Kirche gemacht hat, war so die Mutmacherin. Die hat gesehen, wir haben gerade die Fundamente ausgehoben gehabt für den Kreuzgang und hat uns das erste Kreuz zur Ansicht gebracht für die Kirche, und kommt und sieht uns ganz traurig da im Kloster stehen und sagt, was ist denn heute passiert? Ja, heute haben wir unseren Pater Andreas verabschiedet, wir werden uns eigentlich zusperren müssen. Und dann sagt sie, nein, nein, nein, nein, so schnell geht es nicht, ich habe heute ein Zeichen für euch, macht weiter und nimmt das erste Apostelkreuz aus einer Billa-Tüte, Sackerl raus, und legt es auf den Tisch und sagt, auf das müsst ihr bauen. Die Fundamente sind jetzt ausgehoben, auf das müsst ihr bauen, nicht auf euer Können und auf das, was ihr auch an Visionen und so weiter habt, sondern auf dieses Zeichen der Gebrochenheit und des Aufbruchs und der Auferstehung. Auf das baut ihr. Und bis 2003 waren wir dann so 7 Mönche, wo wir gemerkt haben, das ist eine Zahl, wo man wirklich anfangen kann, gut. Und so ist es dann geworden.
0: Das Kloster ist dann prächtig eigentlich gewachsen, kann man sagen. Viele Unterstützerinnen und Unterstützer gab es. Die Kräutermedizin wurde aufgebaut, das ganzheitliche Gesundheitszentrum, das sogenannte Hildegard-Zentrum ist entstanden, Kunstatelier, eine Goldschmiedewerkstätte. Sie, Bruder Thomas, haben das gesamte Klosterareal malerisch und bildhauerisch gestaltet. Im Jahr 2009, schreiben Sie, kam es dann zu einer existenziellen Krise der Gemeinschaft, die auch dann Widerhall in einer persönlichen Krise gefunden hat. Was war damals geschehen?
1: Na, wir waren alle damals um die 30, wie wir angefangen haben, vor 30. Und dann kommt einfach auch die Phase im Leben, Midlife Crisis wird das genannt. Ist das eine Form, die du auf Dauer leben kannst. Es geht nochmal eine andere Schicht zutage, die wichtig ist, da durchzugehen. Und da waren eben Mitbrüder, auch ich einer, der dann eine Beziehung angefangen hat, mit einem Mann, außenstehend, wo für mich nicht die Frage war, das war schon tief in mir klar, ich bin Mönch, irgendwie, das bin ich, ja. Aber habe versucht, in dieser Außenbeziehung etwas, ich sage immer, zu umgehen, was nicht zu umgehen ist, weil ein anderer Freund damals gestorben ist mit 45 an Krebs, und den habe ich begleitet und war beim Sterben dabei, und das hat mein Leben sehr erschüttert, diese Todeserfahrung. Und der wollte ich irgendwie aus dem Weg gehen, indem ich mich irgendwie mächtig erfahre und meiner Sexualität versuche, dem etwas dagegen zu setzen oder mir Trost zu holen durch körperliche Nähe. Also ich glaube, es war vieles, was da mitgespielt hat. Und das eine war mir klar, ich werde bleiben, aber ich muss mich auch mit meiner Endlichkeit auseinandersetzen. Und das hat mich eigentlich noch mal tiefer hineingeführt. Es ist dann meinem Bruder ausgetreten. Es ist, der hat eine ganz liebe Partnerin gefunden, und mit der er auch zusammenlebt. Meine Mutter ist dann gestorben und, und. Also da gab es viele Abschiede in der Zeit. Und da bin ich durchgegangen. Da habe ich mich auch gut begleiten lassen. Auch den Schmerz, der mit verbunden war. Also es war wirklich nicht einfach für mich, meinen Bruder auch gehen zu lassen. Und das hat mich aber nochmal vertieft hineingeführt in das, was, glaube ich, mein Leben, mein Wesen ausmacht, Mensch zu sein.
0: Als Sie 41 Jahre alt waren, haben Sie sich dann von einem Freund getrennt. Sie schreiben, dass Sie mit 14 Jahren das erste Mal die Berufung gespürt haben, Mönch zu sein, und mit 41 im Leben als Mönch angekommen sind. Was meinen Sie damit?
1: Anzukommen in etwas, wo ich gemerkt habe, da kann ich jetzt bleiben. Also ich verliebe mich immer noch, und das ist ja, das hört ja nicht auf, oder es wird anders. Aber ich habe gemerkt, da ist was ans Ziel gekommen, an Sehnsucht, wirklich an tiefer Sehnsucht nach Zugehörigkeit, zu Hause, Sein. Ja, und das hat sich wirklich in dieser Phase nochmal vollzogen. Das war wirklich ein Reifungsschritt.
0: Das Jahr 2010 ist auch deswegen erwähnenswert, weil da der austroamerikanische Benediktinermönch Bruder David Steindl Rast nach Guteich kam, nach 50 Jahren USA-Erfahrung. Was hat denn das für die Klostergemeinschaft bedeutet, auch auf einer spirituellen Ebene?
1: Was Eigenartiges, dass in einer wirklich existenziellen Krisenzeit, die unser Kloster durchgemacht hat, es sind damals 4 Mönche gegangen, die eben schon Profess abgelegt haben. Jemand zu uns ins Haus kommt, der einfach einen reichen Erfahrungsschatz hatte vom spirituellen Leben als Mönch.
0: Damals gerade, also 83, 84 war.
1: Genau, er war 84, wie er zu uns gekommen ist. Und ich habe damals immer gesagt, das war Weihnachten. Unser Christkind ist heuer 84 Jahre und hat einen weißen Bart. Ist nicht der Weihnachtsmann, sondern ist der Bruder David Steindl Rast. Weil der eigentlich der Jüngste ist bei uns im Kopf. Und da habe ich viel nochmals auch gelernt, durch das, was er schreibt, aber vor allem auch in der Begegnung mit ihm unterwegs zu sein. Wenn er mich zum Beispiel fragt, nicht was betest du oder was arbeitest du, sondern er hat immer gefragt, was liest du? Als Mensch musst du lesen. Du musst dich wirklich vertiefen und auseinandersetzen mit Erfahrungswirklichkeiten, die ganz woanders sind. Lies. Und so hat er mich wirklich auch in ein Mönchsein hineinbegleitet, wo ich heute vieles, was ich versuche auch ins Wort zu bringen, bei ihm aufbaut. Und so ist er schon ein ganz wichtiger Wegbegleiter mir geworden, für viele, viele Menschen auch bei uns vor Ort.
0: 2022 haben Sie dann von Pater Johannes Pausch das Amt des Priors des Klosters Guteich übernommen. Erstaunlicherweise als Nichtpriester, was aber nach kirchenrechtlichen Neuerungen möglich ist. Wie wollen Sie denn das Kloster in die Zukunft führen, beziehungsweise hat Ordensleben im 21. Jahrhundert noch eine Zukunft?
1: Also wenn ich das anschaue, wie viele Menschen zu uns kommen, hat es eine große Zukunft, weil einfach ein großes Gespür für das da ist von Menschen, dass es ohne Spiritualität nicht geht. Ordensspiritualität, was eine gemeinsam vollzogene Spiritualität ist, die Frage der Form, wie man Mönch wird, wie man die Zugehörigkeit lebt, das muss man in die Zukunft bringen. Also da braucht es noch strukturelle Veränderungen, wie Partizipation gelebt wird. Und deswegen habe ich da gar keine Sorge, dass Kloster Zukunft hat, weil es jetzt sehr spirituell gesprochen, ein Versuch ist der Verwirklichung des Reiches Gottes. Also dass man versucht, wirklich auf Augenhöhe zu leben, gewaltfrei zu leben. Und das Leben teilt. Und das ist eben die große Sehnsucht von Menschen. Wenn zum Beispiel die Pionierbetriebe von Österreich auch mal bei uns, Sotter, Sonnentor, Waldviertler und wie sie alle heißen, und sie haben gesagt, wir wollen bei euch da uns treffen. Und ich gesagt, aber wir sind in dem Sinne ja nicht so ein Pionierbetrieb. Ihr seid ökologisch viel weiter, ihr seid gemeinwohlökonomisch viel weiter. Was ist bei uns so anziehend oder was ist da so eine Pionierleistung, die wir haben? Und er hat gesagt, ihr macht etwas, was für uns immer große Herausforderung ist, was tun wir mit dem, was wir da verdienen und ihr habt in eurer Struktur etwas drinnen, dass ihr keinen Eigenbesitz habt. Als Mönche verwaltet ihr das, was da ist. Das ist ein faszinierendes Lebensmodell, dass das, was erwirtschaftet wird, in einen Topf kommt und aus diesem Topf heraus man die Sachen nimmt, die man eben für den Alltag braucht. Und vieles ist ja auch so organisiert, dass du viel weniger brauchst, weil du eine Waschmaschine nicht nur für 2 Leute hast, sondern für 20 Leute. Oder gekocht wird nicht nur in einer Küche für 4 Personen, sondern für 50 Personen. Oder dass wir 2 Autos haben, nicht nur für 2 Leute, sondern für 10 Leute. Und das macht das Leben schon, glaube ich, leichter, sinnvoller, praktikabler auch.
0: Höre mit dem Herzen, sagt der heilige Benedikt, und sei wachsam, auf, noch ist es Zeit, vom Schlaf aufzuwachen. Was bedeutet das für Sie persönlich?
1: Ja, das ist ja Römer 13, die Stelle. Das ist die Stelle fürs Ordensleben. Ja, wach zu leben, aufzuwachen.
0: Wofür wach?
1: Für die Liebe. Das ist jetzt vielleicht ein bisschen zu platt. Aber es ist wirklich für dieses, was das Leben im Tiefsten heilt, wo etwas Neues entstehen kann, ja, ein liebevoller Mensch zu werden und liebenswürdig zu bleiben, zu werden. Und Liebe ist ja nicht nur dieser Gefühlszustand, sondern Bruder David definiert Liebe als gelebtes Ja zur bedingungslosen Zugehörigkeit. Also das ist ein Tun.
0: Bruder Thomas Heisler, ich danke herzlich für das Gespräch.

0: Sie hörten den gregorianisch gesungenen Introitus zur katholischen Liturgie des heutigen Sonntags mit der Grazer Choralschola unter Franz Karl Prassel. Am 12. Juli feierte der im Klostergut Aich lebende Benediktinermönch und spirituelle Lehrer David Steindl-Rast seinen 100. Geburtstag. Aus diesem Anlass fand in Stift Kremsmünster ein zweitägiges Kolloquium zu seinem Leben und Werk als spiritueller Lehrer und religiöser Brückenbauer statt. Den abschließenden Festgottesdienst leitete der Wiener Erzbischof Josef Grünwiedel. Wie hat sie die Lebensart und Spiritualität von David Steindl-Rast beeinflusst? Diese Frage habe ich neben Erzbischof Grünwiedel einigen Personen gestellt, die den 100-jährigen Jubilar gut kennen. Ein paar Echos der Dankbarkeit, aufgenommen im Stift Kremsmünster, die mit Mozarts Krönungsmesse beginnen. Über 1000 Menschen drängten sich bis vor die Stiegen der Stiftskirche, um mit Bruder David Steindl-Rast zu feiern. Gekommen waren zahlreiche Benediktineräbte, Mönche, auch Vertreter des Buddhismus und Gäste aus Übersee. Zum Abschluss des Gottesdienstes trat der 100-jährige Jubilar an den Ambo, um allen Festgästen den Frieden zu wünschen.
1: Shalom, Friede im biblischen Sinn ist nicht nur Abwesenheit von Krieg und Streit. Friede ist Fülle des Lebens.
0: Nach dem Gottesdienst ließen zum Zeichen dieses umfassenden Friedens Bruder David Steindl-Rast, der Wiener Erzbischof Josef Grünwiedel und der Altprior des Klosters Gut Aich Johannes Pausch im Stiftshof 3 Friedenstauben in den Himmel steigen. Erzbischof Josef Grünwiedel fasziniert an Bruder David Steindl-Rast, wie dieser schwierige Glaubensinhalte in einer einfachen, nachvollziehbaren Form anderen vermitteln kann.
2: Für mich ist Bruder David Steindl-Rast ein ganz großer Gottsucher, der Menschen auf diesem Weg der Gottsuche begleitet und Impulse gibt. Und sein Vermächtnis, wofür ich ihm sehr dankbar bin und was ich an ihm unendlich bewundere, wie er Glaubenswahrheiten in einer einfachen Sprache mit Bildern Menschen vermitteln kann. Er hat eine Sprache, die die Herzen erreicht und die auch motiviert, etwas zu tun.
0: Von dieser Fähigkeit Steindl-Rasts könne auch die Kirche viel lernen, meint Erzbischof Grünwiedel.
2: Er beherrscht diese Kunst, die wesentlichen Dinge des Glaubens, die Botschaft des Evangeliums ins Leben der Menschen zu übersetzen. Und das, glaube ich, ist etwas, wo ich und wo wir in der Kirche von ihm vieles lernen können.
0: Der Gründer des Europaklosters Gut Aich bei St. Gilgen ist Pater Johannes Pausch. Er war bis letztes Jahr Prior des Klosters, in dem Bruder David seit seiner Zeit in den USA lebt. Johannes Pausch.
3: Der David ist deswegen so glaubwürdig, weil das, was er sagt, so authentisch ist. Ganz gleich, ob er jetzt Kasperes Knödelsuppen isst oder ob er einen Vortrag hält oder was auch immer. Es ist immer ganz authentisch und das überzeugt.
0: Christina Proleta, eine 32-jährige Ökonomin, lebt seit 2013 im Europakloster. Dort entwickelt sie unter anderem neue Rezepte und Produkte für die Kräuterheilkunde.
4: Bruder David hat mich gelehrt, auch zur Ameise eine Beziehung auf Augenhöhe zu haben. Es war jetzt gerade, Bruder David hat ein bisschen eine Waldameiseninvasion im Zimmer gehabt. Und er hat mich gebeten, mit ihm seinen Schreibtisch tiptop aufzuräumen, weil er dort die Ameisen vermutet hat. Man sah sie krabbeln. Ich gebe zu, ich wäre der Typ gewesen, der sagt, okay, wir töten sie jetzt. Ja, also darf ich eine Ameisenfalle aufstellen? Nein, auf gar keinen Fall. Ja, insofern habe ich jede einzelne Ameise mit einem Glas und einer Ansichtskarte eingefangen, ganz liebevoll, und haben jede einzelne Ameise da aus dem Fenster gelassen, in Freiheit. Diese Ehrfurcht vor der Schöpfung fängt im Alltag an.
0: David Steindl-Rasts Liebe zu Rainer Maria Rilke wurde in einem Rezitationsabend im Stift Kremsmünster gewürdigt. Die Texte rezitierte Stefan Wilkening. Der deutsche Schauspieler, Hörbuchsprecher und Tatortkommissar ist seit vielen Jahren mit Bruder David verbunden.
5: Ich verstehe den David sinnlich. Seine Gedankengänge sind manchmal auch für mich schwierig. Aber das Credo war natürlich etwas, was mir das Credo noch mal ganz neu erschlossen hat, weil ich in einer Generation groß geworden bin, wo wir immer dann so als jugendbewegte katholische Jugendrevoluzzer immer dann dieses, ich glaube, die eine heilige, das katholische Kirche haben wir immer weggelassen. Ja? Und er hat das ja dann so erklärt mit diesem Allumfassenden. Und seitdem kann ich auch katholische Kirche wieder sagen. Also ich bete das ganz bewusst. Ja, das hat mir sehr gut gefallen, das Buch. Hat mir doch viel geöffnet. Ja.
0: Eine langjährige Begleiterin von Bruder David ist Brigitte Quitzda-Kredler. Die Medizinsoziologin gründete einst die AIDS-Hilfe Wien. Zusammen mit Hans Fuchs führte sie Regie bei einem Film über Steindl-Rast mit dem Titel »Erfülltes Leben«. Wenn die Schale überfließt.
6: Über den Bruder David habe ich schon die Alltagsmüste kennengelernt. Das ist wirklich Anhalten im Jetztsein. Auch zu lernen, dieses Jetzt wirklich im Moment anzuwenden. Bevor ich jetzt spreche, anzuhalten und noch darüber nachzudenken, was ist meine Botschaft eigentlich. Oder bevor ich etwas beurteile oder bewerte, und auch im Handeln und im Entscheiden, bevor ich entscheide, nochmal drüber nachzudenken, was ist jetzt in diesem Moment die rechte Entscheidung, was ist die rechte Antwort für mich jetzt auf die Frage des Lebens, die mir das Leben gerade stellt.
0: Gastgeber des David Steindl-Rast-Kolloquiums war der Abt von Kremsmünster, Bernhard Eckersdorfer. Er wirkte zuvor mehrere Jahre als Rektor der päpstlichen Hochschule St. Anselmo in Rom.
7: Ich habe das erlebt, ich habe Privatexerzitien einmal bei ihm in Gut Eich gemacht und da hat er mich in die Natur geschickt oder hat gesagt, tu, was dich freut. Ich habe mir gedacht, da gibt es irgendwie schwierige Texte zu meditieren. Nein, und dann haben wir darüber geredet und dann hat er mir erschlossen, was eigentlich geschieht in meinem Leben. Das war ein Crashkurs in Mystik, in dem er mich gelehrt hat, dass der Heilige Geist mich dorthin führt, was mich freut, dass ich das erkenne. Wir glauben oft, Gott nimmt was. Die Religion besteht in etwas Außerordentlichem, sondern es besteht darin, eigentlich sind wir ja schon befreit. Wir sind frei, wir sind Kinder Gottes und diese einfache Botschaft, glaube ich, rührt die Menschen an. Ich selber bin ein Suchender, mein Wahlspruch ist Gott suchen. Wir haben ihn nicht gefunden und ich glaube, Bruder David, der hat gesagt, ich habe jetzt begonnen, Mönch zu sein, aber da war er schon weit über 90 Jahre alt. Das finde ich toll, dass wir jeden Tag neu anfangen und dass es eigentlich darum geht, wirklich sich neu aufzumachen und ja nicht glauben, angekommen zu sein.
0: Dem Geheimnis des Lebens zu vertrauen und darauf dankbar zu antworten. Diese Spiritualität der Dankbarkeit ist ein wichtiges Vermächtnis, aber nicht das einzige von Bruder David Steindl-Rast. Diese Woche ist die bekannte US-amerikanische Country-Sängerin Dolly Parton im Alter von 80 Jahren gestorben. Kirchenmusik und Gospelgesang gehörten von klein auf zu ihrem musikalischen Umfeld, neben Bluegrass und Country-Folk. Und aus ihrem christlichen Glauben machte sie keinen Hehl. Hier ein Beispiel mit dem Song »When Jesus Comes Calling for Me«.
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0: When Jesus Comes Calling for Me. Sie hörten Dolly Parton mit einem Song aus dem Jahr 1998. Die Country-Ikone ist letzten Dienstag im Alter von 80 Jahren an Krebs gestorben. Abschließend noch zwei Hinweise. 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Und am kommenden Sonntag erwartet Sie unter anderem ein Beitrag über Freude als Lebenskraft mit der katholischen Ordensfrau Melanie Wolfers. Gelegenheiten zur Freude an diesem Sonntag. Das wünscht Ihnen auch Johannes Kaub.
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3: Sonntag, der 30. August. Guten Morgen. Die Themen heute. Die Zahl der Hitzetoten in Österreich hat einen neuen Rekordwert erreicht. Nepals Behörden warnen vor möglichen weiteren Überschwemmungen. Die NASA schickt ein neues Weltraumteleskop ins All. Am Mikrofon ist Martin Balder. In den Monaten Juni und Juli hat es heuer so viele Hitzetote gegeben wie noch nie. 646 Menschen sind laut Sozialministerium an den Folgen der Hitze gestorben. Für die Berechnung wurden Sterbe- und Wetterdaten herangezogen. Mehr von Veronika Mauler.
4: Die Hitze hat in diesem Sommer vielen zu schaffen gemacht, für manche war sie tödlich. Im Juni wurde in rund der Hälfte aller Wetterstationen im Land die 35-Grad-Marke erreicht oder überschritten. Mit 40,3 Grad war es im Juli so heiß wie noch nie in der Messgeschichte im Juli. Dass die Hitze auch das Gesundheitssystem vor zunehmende Herausforderungen stellt, zeigt eine neue Analyse der Gesundheit Österreich GmbH. Sie hat sich die Standorte von knapp 1240 Gesundheitseinrichtungen, darunter Krankenanstalten, Senioren und Pflegeheime und Primärversorgungszentren angesehen und die Standorte mit Daten zur Hitzebelastung verbunden. Das Ergebnis: knapp ein Fünftel der Gesundheitseinrichtungen ist schon seit Jahren einer hohen Hitzebelastung ausgesetzt. In diesem Sommer waren es 90%. Es besteht besonders für Einrichtungen mit vulnerablen Personen Handlungsbedarf, heißt es in der Analyse der GÖK im Auftrag des Gesundheitsministeriums. Als mögliche Maßnahmen werden etwa Kühlsysteme, Verschattung und Begrünung genannt. Bei Neubauten auch eine geeignete Bauweise und Standortwahl.
3: Mehrere Tage nach der verheerenden Sturzflut im Himalaya ging die Suche nach Überlebenden und die Bergung von Opfern weiter. Schlechtes Wetter hat die Arbeiten zuletzt erschwert und die Behörden in Nepal warnen vor einer möglichen weiteren Flut. Raffaella Steinbach berichtet.
5: Besorgt blicken die Einheimischen auf den Fluss Botekosi. Er könnte wieder gefährlich werden. Aus Angst vor neuen Wassermassen hat Nepals Katastrophenschutz die Menschen in der Gegend aufgerufen, wachsam zu bleiben. Sie haben uns gesagt, wir sollen uns in Sicherheit bringen und die Berge hinauflaufen, erzählt dieser Mann. Die Lage in der Krisenregion bleibt auch mehrere Tage nach dem Unglück extrem angespannt. In Tibet und Nepal werden immer mehr Opfer der Sturzflut geborgen. Fast 700 Tote wurden bisher registriert. Rund 3000 Menschen gelten weiter als vermisst, darunter hunderte Ausländer aus insgesamt 23 Ländern.
3: In Island wird weiter auf das Ergebnis des gestrigen Referendums über die Wiederaufnahme der Beitrittsverhandlungen mit der EU gewartet. Die Auszählung läuft noch und es ist äußerst knapp. Aus Reykjavik, Eva Pöcksteiner.
6: Sowohl die EU-Befürworter als auch die EU-Gegner verfolgen die Auszählung auf den jeweiligen Wahlpartys mit. Beide Seiten hoffnungsfroh. Spannend, aber ich denke, dass es mit Nein ausgeht, so Story Ingólfsson. Sehr aufregend, so Bertlen Kürlesdottir vom Ja-Lager. Hoffentlich erfreulich, aber in jedem Fall nervenaufreibend. Und das ist es zweifellos, denn die ganze Nacht hindurch ist es ganz knapp. Mal liegen die einen, mal die anderen etwas vorne. Jedes Mal, wenn ein Auszählungsergebnis dem jeweiligen Lager Stimmen bringt, bricht Jubel aus. Die Teilergebnisse und der Zwischenstand werden auch im isländischen Fernsehen live übertragen. Zurzeit ist ungewiss, welche Argumente die Isländerinnen und Isländer mehr überzeugt haben. Die der EU-Befürworter, die glauben, dass es in den geopolitisch turbulenten Zeiten besser wäre, Teil einer größeren Gemeinschaft zu sein und auch nicht mehr auf die schwache, instabile Krone angewiesen zu sein. Oder die der EU-Gegner, die ihre Souveränität nicht aufgeben möchten und Nachteile für Fischer und Bauern befürchten.
3: Nach dem Raub im Museum für angewandte Kunst in Wien gibt es erhöhte Sicherheitsvorkehrungen. Besucherinnen und Besucher müssen jetzt durch Metalldetektoren. Nun hat sich auch die Direktorin des Markt zu Wort gemeldet. Man habe sich beim Sicherheitskonzept an internationale Standards gehalten, sagt sie. Florian Katzinger berichtet.
7: Obwohl zwei Männer bewaffnet mit einer Pistole und einem Hammer unbehelligt ins Museum gelangen konnten, sieht die Direktorin Lilly Hollen keine Sicherheitsschwachstelle im MAG.
8: Wir haben diese Ausstellung nach internationalen Standards vorbereitet, aber das, was wir sehen, ist gerade auch ein bisschen ein Wandel in einer Museumswelt, wo wir sehen, dass wir das bestmögliche Erlebnis für unsere Besucherinnen schaffen wollen und das mit großer Offenheit tun wollen, aber dass wir offenbar in einer Welt leben, wo wir uns wahrscheinlich an Metalldetektoren am Museumseingang langsam gewöhnen müssen.
7: Die Metalldetektoren sollen jedenfalls bis zum Ende der Ausstellung Ende September bleiben, laut Hollen wahrscheinlich aber auch darüber hinaus. Andere Sicherheitsmaßnahmen wie zusätzliches Personal und erweiterte Videoüberwachung habe es bereits vor dem Raub gegeben, sagt Hollen.
3: Seit vergangenem Montag läuft in Tirol das 82. Forum Alpbach, diesmal unter dem Motto Europe Wins. Heute beginnen die Konferenztage, wo innen- und außenpolitische Themen zur Debatte stehen. Tanja Mahler informiert.
9: Vertreter aus Politik, Wirtschaft und Wissenschaft kommen ab heute bei den Konferenztagen in Alpbach zusammen. Angesichts von globalen Krisen stehen konkrete Aktionspläne für Europas Zukunft im Zentrum der Gespräche. Von Montag bis Donnerstag ist jeweils ein Tag einem inhaltlichen Schwerpunkt gewidmet. Das sind Demokratie und Rechtsstaatlichkeit, Klima, Sicherheit sowie Wirtschaft und Finanzen. Angekündigt sind zahlreiche ehemalige und aktive EU-Spitzenpolitiker, darunter Magnus Brunner, EU-Kommissar für Inneres und Migration, wie auch Vertreter der österreichischen Regierung, etwa Außenministerin Beate Meinl-Reisinger von den NEOS und Europaministerin Claudia Bauer von der ÖVP. Stimmen aus Wissenschaft, Wirtschaft und Zivilgesellschaft ergänzen das Programm. Insgesamt werden beim Europäischen Forum Alpbach über 4000 Teilnehmerinnen und Teilnehmer erwartet.
3: Die italienische Touristendestination Como sorgt mit einer umstrittenen Maßnahme international für Schlagzeilen. Der Bürgermeister der Stadt hat Fahrräder im Stadtzentrum verboten, nachdem er von einem E-Bike angefahren und verletzt wurde. Aus Como, Cornelia Wospanik.
10: Alessandro Rapinese ist 1,90 Meter groß, sportlich und ziemlich hart im Nehmen. Wenn er sich durch ein um die Ecke rasendes E-Bike verletzen kann, was passiert dann erst einer alten Frau oder einem Kind, sagt er. Daher bleibt er dabei, Räder raus aus dem Stadtzentrum. Und ja, eine persönliche Erfahrung bestärke ihn, aber in seinem ganzen Leben haben persönliche Erfahrungen sein Denken und Verhalten geprägt.
11: Ma come tutte le esperienze della mia vita hanno modificato il mio modo di pensare e di agire.
10: Er hatte es auf die E-Bikes abgesehen, aber Italiens Straßenverkehrsordnung differenziert nicht. Deshalb müssen jetzt, beziehungsweise wenn im September die Verbotsschilder angebracht sein werden, alle Räder weichen. Und das in einer Stadt, in der sich viele mit dem Fahrrad fortbewegen. Denn die Autos sind schon aus dem Zentrum verbannt und Parkplätze fände man ohnehin keine. Radhändler Giorgio ist nicht der Einzige, der die Entscheidung des Bürgermeisters nicht teilt.
12: Secondo me non è la cosa giusta da fare.
10: Um sein Geschäft fürchtet Giorgio nicht und Bürgermeister Rapinese fürchtet nicht die nächste Wahl im nächsten Jahr. Er sei als Unabhängiger angetreten gegen alle Parteien und habe gewonnen. Wenn er nicht wiedergewählt werde, mache er eben etwas anderes, mit oder ohne Fahrrad.
3: Die US-Weltraumagentur NASA schickt ein neues Teleskop ins All. Das Nancy Grace Roman Weltraumteleskop soll heute mit einer Falcon 9 Rakete starten. Mehr von Sebastian Rosenauer.
13: 9 Monate früher als geplant wird das Nancy Grace Roman Teleskop heute ins All gebracht. Dort wird es in den nächsten Jahren riesige Panoramaaufnahmen des Universums machen, um die großen Fragen der Menschheit zu beantworten, sagt die wissenschaftliche Leiterin der NASA, Nikki Fox.
14: Answering humanity's most profound questions, like how does the universe work?
13: Wie funktioniert das Universum?
14: What is the universe made of?
13: Woraus ist es gemacht?
14: And are we alone in the universe?
13: Und sind wir allein im Universum? Damit das gelingt, hat das Teleskop eine spezielle 300 Megapixel Infrarotkamera mit astronomischer Bildqualität. Wenn man eine komplette Aufnahme des Teleskops mit Ultra-HD-Fernsehern darstellen will, braucht man eine 500.000 Fernseher. Benannt ist das Teleskop nach der Astrophysikerin Nancy Grace Roman. Sie war die erste Chefastronomin der NASA.
3: Und nun zum Wetter mit Manfred Bauer.
15: Im ganzen Land setzt sich heute die Sonne durch. Wolken, die von Bayern her durchziehen, lösen sich wieder auf. So kann sich die Luft auf 23 bis 31 Grad erwärmen. In 2000 Meter Seehöhe gibt es 14 Grad. Die aktuellen Temperaturen aus den meist aufgelockert bis gering bewölkten Landeshauptstädten. Wien 19 Grad, Eisenstadt 19 Grad, St. Pölten 17, Linz 17, Salzburg 15 Grad bei stärkerer Bewölkung, Innsbruck 16 bei stärkerer Bewölkung und Bregenz 17 bei stärkerer Bewölkung. Graz 18 Grad und Klagenfurt ebenfalls 18 Grad. Der Wind ist im Großteil des Landes schwach bis mäßig, nördlich der Donau frischt zeitweise lebhafter Westwind auf. Und über den Bergen entwickeln sich im Laufe des Tages teils mächtige Quellwolken. Ganz vereinzelt kann es auch zu kurzen Regenschauern kommen, etwa am Alpenhauptkamm. Morgen wird unser Wetter abwechslungsreicher, mit einigen Regenschauern, Gewittern und auffrischendem Wind.
2: Über Musik.
16: Was kann Musik, was die Literatur nicht kann? Warum vermag sie uns so unmittelbar zu treffen, zu trösten, zu erschüttern, manchmal sogar gegen unseren Willen? Diese Fragen werden wahrscheinlich auch in dem für heute geplanten Gespräch zwischen Andreas Pfeiffer und dem Schriftsteller Daniel Kehlmann besprochen worden. Aber aus unvorhergesehenen Termingründen kann dieses Gespräch erst im September stattfinden. Und wir müssen Sie diesbezüglich um Verständnis und noch um etwas Geduld bitten. Was kann Musik, was die Literatur nicht kann? Warum vermag sie uns, so zu treffen, zu trösten, zu erschüttern? Das war ein Thema, über das im Jahr 2006 im Rahmen der Salzburger Festspiele der Schriftsteller, Filmemacher und Fernsehproduzent Alexander Kluge und der Musiker und Dirigent Nikolaus Hanukur sprachen. Und zwar im Rahmen der von Alexander Kluge für die Salzburger Festspiele initiierten Veranstaltungsreihe Magazin des Glücks. Es war die erste persönliche Begegnung der beiden. Themen ihres Gesprächs unter dem Titel »Glückliche und unglückliche Ausgänge bei Mozart« waren unter anderem »Das Wesen des Lachens«, »Der Zusammenhang und Widerspruch von Oper und großer Literatur«, »Die subversive Kraft der Musik« und die Bedeutung von Gefühlen, Glück und Urvertrauen. Das Gespräch der beiden, das wir heute erstmals in voller Länge senden können, zeichnete sich durch Respekt, produktiven Widerspruch und Humor aus. Beide Gesprächspartner bewegten sich offensichtlich mühelos zwischen Bibelexegese, Musiktheorie, Literaturgeschichte, Psychoanalyse und Zeitgeschichte. Ein Händeklingeln im Saal wurde von Nicolas Hanoncourt nicht nur als Störung, sondern auch als Anlass für eine Tirade gegen akustische Umweltverschmutzung genutzt. Aber das werden Sie selber hören können. Anregende 85 Minuten wünscht Ihnen Kurt Reisnecker.
17: Ich freue mich besonders, dass wir zusammengetroffen sind durch dieses Magazin des Glücks, diese Veranstaltung. Denn wir kannten uns nur indirekt. Ich weiß natürlich, was Sie machen, habe oft Musik von Ihnen gehört, habe Sie aber von Angesicht noch nie gesehen. Ja. Und auch unsere Arbeit ist sehr verschieden. Denn wenn einer mit dem Bleistift Geschichten schreibt und die addieren sich, ja, und dann werden sie gedruckt, dann hat das ja etwas Statisches. Das hat zwar den einen Vorteil, dass über mehr als 2000 Jahre Bücher untereinander Verwandtschaften bilden. Nicht? Also, dass die Bücher eine Erhaltensform haben, die noch älter ist als die der Musik. Ja? Aber das, was Sie machen, das beneide ich. Ja? Das ist sozusagen Bewegung, Rhythmus. Ja? Eine Architektur, die man nicht anfassen kann. Das kann man ja wohl sagen. Weil die man hören kann.
18: Ja. Anfassen. Es ist eigentlich in jedem Wort, was Sie sagen über Architektur, Rhythmus, das sind schon Fragen enthalten, die man fast in Buchform beantworten müsste.
17: Und das wollen wir ja nicht. Ja? Denn sehen Sie, mein Vater war Theaterarzt. Ja? Wenn meinetwegen eine Geburt gemeldet wird, unser Vater sitzt in der Oper, ja, Stadttheater. Da muss ich heran, 6 Jahre alt, 5 Jahre alt, ihn warnen, rausholen. Ja? Und dabei hört man Fetzen von Oper. Das ist meine erste Erfahrung von Oper. Ja?
18: Haben Sie nie den Anfang und das Ende einer Phrase gehört auf die Art?
17: Damals nicht. Ja. Und sondern, ich wurde ja wieder rausgejagt. Nicht? Und wenn es meinetwegen Margarete von Gounod ist, ja, dann heißt es, der Junge darf doch nicht dazugucken mit unehelichem Kind und so weiter. Und aber es war wichtig. Ja? Mein Vater war wichtig. Ja? Er nahm die Oper wichtig. Ja? Und mein Auftrag war natürlich auch wichtig. Und da kommt man an die Oper heran. Und wenn mein Vater Rechnungen schrieb am Sonntag, ja, dann kam um 15 Uhr Meistersinger zum Beispiel. Das wird, ist nicht Ihr Fall.
18: Oh ja.
17: Meistersinger ist
18: ja,
17: gut.
18: Ja. Ist gut, natürlich.
17: Ja.
18: Klar.
17: Ja.
18: Unter bestimmten Umständen toll.
17: Toll. Wenn Sie sagen, unter bestimmten Umständen.
18: Ja, das traue ich mich ja nicht zu sagen. Ich finde es eines der größten Meisterwerke überhaupt des 19. Jahrhunderts. Aber die zweite Hälfte des Satzes kann ich hier nicht sagen.
17: Ja,
18: das steht dann, das steht dann morgen in der Zeitung und das es ist ja leider kein Privatgespräch. Und,
17: Nein. Ich ahne etwas, vermute das, ich. Ja,
18: ja glaube ich nicht.
17: Nein. Wie gesagt,
18: ich kann ja unter dem Siegel der Verschwiegenheit, ich weiß nicht, ist irgendjemand von einer Zeitung, da gibt es einen, sicher. Ah, die können alle jetzt nicht schreiben und lesen. Gut,
17: Lieber.
18: Soll ich es verraten?
17: Ja.
18: Jetzt ist auch schon wurscht, ja. Nein, es ist nichts Pejoratives, es ist meine wirkliche Meinung. Der Wagner hat mit Meistersinger eine fantastische Operette geschrieben. Und ich habe 3 Anläufe gemacht, um sie aufzuführen. Und leider hat mich der erste Akt zurückgeschlagen. Aber ich bin ganz felsenfest überzeugt davon, dass es das ist und auch so aufgeführt gehört.
17: Was sagen Sie gegen Operette?
18: Ich habe nichts gegen Operette.
17: Denn es ist eine einzige komische Oper.
18: Ich bin ein Partisane der Operette. Richtig. Komische Oper ist wieder was anderes.
17: Ja. Also es ist in der Hinsicht hat mich das auch immer gewundert, ja, weil die Warnarie ist ja nicht komisch. Die Straßenschlacht am Ende des zweiten Aktes.
18: Aber was ist komisch? Ja. Was ist komisch? Komisch sind die ärgsten Sachen sind komisch.
17: Ja.
18: komisch sind überhaupt nur die ärgsten Sachen. Wenigstens so, wie ich das sehe.
17: Also ohne Fallhöhe keine Komik, ja?
18: Ja. Haben Sie schon jemals über etwas, über einen Sonnenaufgang gelacht?
17: Nein. Man sagt, die Sonne lacht, aber über den Sonnenaufgang habe ich nicht gelacht.
18: Wenn einer hier im Saal ist, der jemals über etwas anderes gelacht hat, wie über eine Gemeinheit, über Schadenfreude, dann ist er ein Wahnsinniger. Es gibt nichts anderes als, wer ohne Grund aus Freude lacht, aus Freude kann man nicht lachen. Ich weiß nicht, ob ich das hier sagen darf, aber aus Freude kann man nicht lachen. Und wir lachen natürlich gerne, weil wir ja gemeine Kerle sind. Aber aus Freude lächelt man, der Wahnsinnige und das Baby, die lachen aus Freude. Aber der normale Mensch nicht. Da muss erst ein Hofrat in den Dreck fallen. Das
17: finde ich aber sehr spannend, was Sie sagen. Wir sind ja hier im Thema. Ja, wir haben ja den Auftrag, ja, zum Magazin des Glücks, ja, Grundlagen des Komischen zu untersuchen. Ja, und dazu muss das Lachen ja wahrscheinlich gehören.
18: Auf jeden Fall. Ja. Aber ich meine, mir fällt zum Lachen ein Satz. Erstens mal, was ist das älteste Lachen, was es gibt?
17: Von Kundry?
18: Viel älter. Das Lachen der Anna, der 90-jährigen Anna und der Frau des 100-jährigen Abraham, steht in der Bibel, im ersten Buch Moses. Und zwar sagt der Herrgott, sagt zum Abraham, dass er ein Kind kriegen wird und dass sich die Nachkommen dieses Kindes weit verbreiten werden. Und das hört hinter einer Mauerecke, hört das die 90-jährige Frau Sarah und lacht schallend. Und sagt dann, ich, 90-Jährige, soll noch einmal Wollust haben mit dem 100-Jährigen. Und zwei oder drei Kapitel später sagt der Herr zur Sarah, du hast gelacht. Und sie sagt, ich habe gar nicht gelacht, weil sie so eine Angst gehabt hat. Ich habe nicht gelacht. Und der Vater gesagt, du hast doch gelacht. Also das können Sie alle nachlesen im ersten Buch Moses. Und das ist das berühmteste Lachen. Und das ist der Prototyp des Lachens. Und das andere, ich sage dann nichts mehr über das Lachen, weil ich lache ja auch sehr gerne. Das andere war der Nietzsche, der hat gesagt, nicht durch Zorn, durch Lachen tötet man. Und das stimmt auch sehr. Also, das ist meine Einstellung zum Lachen.
17: Der Ferenczi, ja, hat entwickelt seine Genitaltheorie. Das heißt, wir eigentlich lebten vor Millionen Jahren in den warmen Urmeeren. Und diese 37 Grad in unserer Umgebung, ja, haben wir denn in uns aufgenommen in den kalten Zeiten. Ja. Und noch immer, ja, fühlen wir uns mit 37 Grad ganz wohl. Und tragen also gewissermaßen die Urmeere in uns. Ja? Und das sei sozusagen der Ursprung der Lustsuche oder der Sexualität oder der Genitalität. Hat dann aber, weil sie fürs Alltagsleben ist, solche Wollust, ja, permanente Wollust, unbrauchbar. Und deswegen wurde das auf die Geschlechtsorgane konzentriert und setzt die übrigen Organe für die Arbeit frei. Damit sind wir jetzt bei Ihrem Paradiesbeispiel.
18: Ich bleibe in meinem Buch. Das Zitat, was Sie gebracht haben, ich zweifle alles an.
17: Und das ist korrekt. Es tut übrigens die Schlange. Also um in Ihrem Beispiel zu bleiben, ja, ist das eine sehr verdächtige Größe oder eine wohltuende? Was halten Sie von der Schlange im Paradies?
18: Es wäre ohne Schlange, wäre es jedenfalls zu uns nicht gekommen.
17: Ja, ich glaube.
18: Dann säßen wir jetzt nicht hier. Aber ich weiß, ich wurde einmal abgelehnt von einem Professorenkollegium vor 40 Jahren als Professor, weil in irgendeiner Zeitung gestanden ist, dass ich alles anzweifeln würde. Und man könnte so jemanden wie mich nicht auf die Jugend loslassen. Wurde im Professorenkollegium beschlossen und ich wurde abgewiesen.
17: Mit demselben Vorwurf wurde übrigens Sokrates sogar umgebracht. Ja, nicht?
18: Also. Daraufhin hat mich das Salzburger Mozarteum für 20 Jahre angeheuert. Und da habe ich anscheinend die Jugend nicht durch Zweifeln verdorben, sondern durch ich habe sie sogar angeleitet zu zweifeln. Ich habe ihnen gesagt, sie müssen mich so lange nach dem Warum fragen, so lange nach dem Warum fragen, bis ich sage, ich weiß nicht. Und das hat sich als Lehrmethode, als Unterrichtsmethode eigentlich bewährt. Deswegen, ich glaube keinem Historiker, außer er ist ein Dichter, dann finde ich das unter Umständen schön. Und es bedarf sehr harter Beweise, bis ich irgendetwas annehmen kann.
17: Ich muss beichten, wir haben schon vorher, ja, also vor der Mahlzeit hier, ja, schon ein kleines Brot miteinander gebrochen. Ja, und ich habe gemerkt, ja, also eine zu entschiedene Behauptung führt automatisch zum Widerspruch, ja, zur Nachprüfung. Ja.
18: Das dürfte stimmen, ja.
17: Nochmal, Magazin des Glücks. Ja, das ist die Überschrift. Das ist von Horvath, eine Revue, die er im Jahr 1932 für das Max-Reinhardt-Theater vorbereitet hat. Eine Revue der Dekorationen. Es ist eigentlich eine Abteilung Orient, ja? Eine Abteilung Lorelei Rhein. Also alle Kitschkulissen, ja, die es je gab in irgendeiner Operette oder leichten Oper, ja, sind hier erhalten geblieben.
18: Wurde das realisiert?
17: Nein, war zu teuer. Also das wurde war zu aufwendig geplant.
18: Das klingt so nach André Heller.
17: Ja. Ja, aber Horvath, André Heller wird es ja jetzt versuchen, aber im Jahr 1932 hat man noch sozusagen als Abschied von der Weimarer Republik das Privileg, nochmal alles, was in den Scheunen in Mecklenburg, ja, und in den Silos des Deutschen Theaters vorhanden ist, aufzureihen. Er hat das wohl als Drehbühne geplant gehabt, ja, und es rückt immer rum, ja. Und ich habe den Inhalt nicht wirklich verstanden, außer dass eine Prinzessin dieses Etablissement, dieses Theater, dieses Welttheater retten soll mit ihrem Vermögen, und sie aber zweifelt, ob sie ihr Geld dort investiert oder in der Finanzierung eines Kriegs. Und sie entschließt sich zum Schluss, den Krieg zu finanzieren. Es ist eigentlich so ein bisschen die lustige Witwe, ja, nicht? Von der man hier die Rettung von Pontevedrien, also Montemegreno, ja, ja, erwartet. Ja. Er hat wohl alles, was es gibt an Operettenstoffen, ja, hier einmal versammelt, ja, im Magazin des Glücks oder Rumpelkammer des Glücks.
18: Kenne ich nicht, nein. Ja.
17: Danach ist das hier genannt, was wir hier veranstalten, ja. Und wir sollen sozusagen uns über Glück unterhalten. Glückliche Ausgänge, unglückliche Ausgänge bei Mozart. Also für Barbarina zum Beispiel gibt es einen glücklichen Ausgang in dieser Szene, die mich immer wieder erschüttert.
18: Der ganze vierte Akt, der beginnt mit der Arie der Barbarina, gehört für mich zu den größten Rätseln der Kunst überhaupt. Die Barbarina singt eine Arie in F-Moll. Wir spüren heute nicht mehr, was F-Moll ist, weil wir das Gefühl für die Tonarten verloren haben, durch die Art, wie jetzt seit ungefähr 50 Jahren unsere Klaviere gestimmt werden. Aber sie ist in F-Moll und das ist die Tonart der maximalen, unübertrefflichen, unüberwindlichen Traurigkeit.

Stück, das ich kenne von Mozart. Ich kenne überhaupt nichts Traurigeres. Und der Text ist überhaupt nicht traurig. Das ist für mich das Beispiel für einen Subtext. Sie redet von einer Nadel, die sie nicht finden kann und ist so traurig, wie wenn sie das größte denkbare Unglück erleben würde. Also es wird hier, das hat auch mit der Handlung gar nichts zu tun, sondern es ist nur einfach Traurigkeit. Und auf diese Traurigkeit folgt eine Arie, die auch mit der Handlung nichts zu tun hat und nur sagt, alle Lebewesen können sich vertragen. Kein Hund beißt den anderen tot. Nur die Menschen können sie nicht miteinander vertragen. Das wird, man kann es natürlich beziehen auf das Geschehen in den drei Akten davor, wo man sieht, dass keine der denkbaren Beziehungen funktioniert. Alles wird auf komisch schreckliche Art, und deswegen, es ist einfach, für mich, das Komische ist nicht zu trennen vom, das Komische ist nicht lustig, das Komische ist nicht freudig, das ist einfach komisch. Und dann kommt als dritte Arie, kommt das Credo, das Glaubensbekenntnis des Basilio, der kurz gesagt sagt, ich will maximal durchs Leben durchkommen, das kann ich nur dann, wenn ich nicht rechts und nicht links anstreife, also ich muss stinken. Dann wird mir keiner nahe kommen, es wird mich keiner fressen, es wird mich keiner beißen und ich kann meine Geschäfte erledigen. Das finde ich auch irgendwo es ist die Arie mit dem längsten Text, die Mozart je komponiert hat, und es ist auch hier ein wirklicher Zusammenhang mit der Handlung nicht erkennbar. Und die nächste Arie ist der Verzweiflungsausbruch des Figaro über die Frauen. Ist zwar aus dem Geschehen der Oper verständlich, das ist ja interessant, dass man die Arie der Barbarina, die Arie des Figaro und die Arie, die sogenannte Rosenarie der Susanna, dass man die immer irgendwie hineingenommen hat in die Handlung, weil das irgendwie geht. Mit ein paar Kopfständen geht das irgendwie. Aber es sind alle fünf Arien sind vollkommen selbstständig und sprechen über etwas, was in der Oper vorkommt, aber nicht mit der Handlung zu tun hat. Die Handlung setzt erst wieder ein mit dem Finale. Das ist eine so einmalige Situation, und so besondere Situation, wenn man bedenkt, dass der größte Musikdramatiker, Mozart, der macht das nicht zufällig. Wenn wir sagen, ja, das passt dann nicht so richtig hinein, dann sind wir die Trotteln, weil wir es nicht verstehen. Dann müssen wir sagen, wir sollen suchen. Nicht, na, dann lassen wir es halt weg. Und das ist die normale Reaktion. Sie sind auch zum Teil sehr schwer zu singen. Aber jedenfalls an diesem Ort hier kann man das nicht weglassen.

0: Das ist ja das, was mich bewegt hat bei dieser Aufführung. Genauso wie mich sehr bewegt hat ihr äußerster Schluss. Der ist ja auch sehr seltsam hier in dieser Aufführung gewesen.
1: Das ist merkwürdig.
0: Sehen Sie, Lachen und Weinen sind darin miteinander verwandt, dass sie nicht wirklich beherrschbar sind und dass sie eigentlich nicht Gegenpole sind, sondern der Gegenpol heißt Starrheit. Starrheit, Unbeweglichkeit, sich nicht mehr bewegen. Und dass der Geist, der in dieser Oper, ja, also Cupido, ja, nicht, seine Macht verliert in der Schlussszene und sie nicht mehr auf ihn reagieren. Sie sind starr, sie sind fest, sie sind Charaktere geworden. Ja, und dann schlafen sie ein. Ja, das hat mich sehr erschüttert.
1: Das ist natürlich, darauf kann ich nicht antworten, will ich auch nicht antworten.
0: Das ist in der Musik auch angelegt. Das ist eine Doppelarchitektur.
1: Es ist in der Musik absolut angelegt. Und das ist auch etwas sehr Merkwürdiges, gerade bei Mozart, dass er das Ende seiner Opern ist immer viel früher als das eigentliche Ende der Musik. Ja. Das heißt, mit der großen Bitte um die Verzeihung des Conte, die übrigens ja schon die zweite ist, er hat ja schon im Finale des zweiten Aktes auch um Verzeihung bitten müssen. Und jetzt kommt die große rührende Verzeihensszene, die die Contessa mit einem großen Ja beantwortet, aber doch so, es sind dann danach sind 4 Takte, in denen der aufmerksame Hörer hört, dass diese Szene in der Konstellation noch sehr, sehr oft stattfinden wird. Dass von einer endgültigen Verzeihung keine Rede sein kann. Und dann steht im Libretto zu einem lustigen Marsch, laufen wir jetzt alle, zum Klang eines lustigen Marsches. Und ich muss ehrlich sagen, da habe ich ein bisschen eingegriffen, nämlich ich habe versucht, diesen Marsch hörbar zu machen, weil ich habe den nie gehört. Ich habe diese Oper wirklich oft gehört und auch oft aufgeführt selbst und habe mir immer gedacht, wieso sagt er das da? Es sind ja einige Märsche in dem Stück an sehr zentralen Stellen und da machen sie Schwamm drüber. Lustiger Marsch hatten wir schon früher in Finales immer wieder und auch vom Figaro immer wieder, Schwamm drüber. Eigentlich hat diese Versöhnung uns nur noch vielleicht noch trauriger gemacht, weil es zu der wirklichen Versöhnung aller ja nicht kommen kann. Und diese Schlüsse, den hat er gemacht bei Così fan tutte nach der Hochzeit. Mit diesem schrecklichen Erwachen. Und den hat er gemacht nach Don Giovanni, nach dem Untergang des Don Giovanni. Und wo man dann das ganze 19. Jahrhundert diesen Schluss weggelassen hat und mit der Höllenfahrt die Oper beendet hat. Wodurch das einfach eine romantische Oper geworden ist. Und dieser letzte Schluss, ist was Arges? Nein?
0: Nein, ist richtig. Dieser Schluss?
1: Nein, aber ich habe jetzt Töne gehört da.
0: Ja, das müsste ein Handy gewesen sein.
1: Ach so. Ja, dann gehen Sie Quint, bevor es zu spät ist.
0: Aber das haben Sie vorhin auch gemacht. Da lachte jemand auf der Straße, ja? Also ein kleines Geräusch, ja? Horcht er, ja? Nicht? Als ob's zu einer Partitur gehört, ja? Nicht? Ja? Und so eben hier, ja? Dieser Ton passte nicht zum Text.
1: Das ist etwas, was ziemlich unangenehm ist, finde ich, überhaupt. Dass wir vollkommen rücksichtslos jetzt. Klar, wenn jemand hier das Handy nicht abgeschaltet hat, ich habe sowas nicht, aber das ist verständlich. Ich will jetzt nicht auf den Betreffenden losgehen. Aber wo immer wir sind, wir werden behämmert mit Geräuschen.
0: Und wir sind verantwortlich für die Töne, die wir hören.
1: Mit ganz leisen Geräuschen oft. Ich bin, Ich kann heute nicht mehr in ein Hotelzimmer gehen, ohne von, Sie hören eh da. Dann, die, Sie können in kein Hotelzimmer gehen. Da brummt der Kühlschrank, dann reißen Sie den Stecker aus der Wand, dann hören Sie die Klimaanlage, dann schalten Sie alle Schalter ab, dann legen Sie vielleicht einen Polster auf die Klimaanlage, dann ist irgendwo anders noch ein hoher Pfeifton. Diese Geräte haben alle ganz hohe Pfeiftöne und zum Teil haben sie sogar zum Laufen des Gerätes Sinustöne. Das sind Töne ohne Obertöne. Und ich will solche Töne nicht in mein Gehirn hineinlassen. Und Sie sollten das auch nicht machen.
0: Nein.
1: Weil ich weiß nicht, was die bewirken. Ja. Und bei mir bewirken sie jedenfalls, dass ich unglaublich aggressiv werde.
0: Ja.
1: Und wahrscheinlich bei Ihnen auch. Und jetzt, wenn jetzt nur deswegen, weil da alles voll mit solchen Tönen ist, das schwirrt ja. Es stört uns nicht. Wenn es stinkt, stört es uns, dann rufen wir den Bürgermeister an und sagen, er soll den Mist wegführen. Aber die Beleidigung durch Geräusche, Sie können ja nicht einmal mehr mit einem Lift irgendwo hinauffahren oder ich habe vor kurzem, hätte ich etwas einkaufen sollen, ich glaube zwei Semmeln oder was. Und ich bin fluchtartig wieder rausgekommen ohne Semmeln, weil es angeblich bringt es die Leute dazu, mehr zu kaufen. Ich würde auch mehr kaufen, aber nur dann, wenn die dann nachher alles abdrehen würden.
0: Sehen Sie mal, wir können in keinem vernünftigen Hotel irgendeine Filmszene drehen, ja, weil die eine Dauerberieselung mit einer bestimmten Musik haben.
1: Ja, da ist wenig.
0: Misuk nannte das Brecht. Ja, ja, ja, also es ist keine Musik. Ja, sondern es ist eine synthetisch zusammengestellte Tonfolge ohne Komponist. Ja, und das versaut alle Flughäfen, alle große Teile der öffentlichen Einrichtungen. Es ist schlimmer als Rauchen. Ja, nicht? Also es müsste eigentlich diese Art, also so wie es Rauchverbot gibt in öffentlichen Gebäuden, ja, müsste man also da eine Tonreduktion
1: machen. Wenn die Leute jedes Kaffeehaus oder jedes Restaurant verlassen würden und nichts bestellen würden, dann würde das sofort aufhören.
0: Ja.
1: Es würde kein Wirt würde das mehr machen, wenn niemand
0: dann hätten
1: mehr.
0: Hätten Sie aber eine Musikkultur, also wenn man Menschen sich so selbstbewusst und konsequent verhalten, ja?
1: Wenn ein braver Pianist sitzt und spielt, das stört mich überhaupt nicht.
0: Nein. Jetzt nochmal zurück auf Mozart. Kinderwünsche sind ja erlaubt.
1: Ja.
0: Und ich hätte eigentlich den Kinderwunsch, wenn ich den Sechsjährigen in mir höre, dass der Mozart nicht so früh gestorben wäre. Und ich habe heute Morgen mit dem Arzt hier der Salzburger Festspiele gesprochen. Der hätte ihn retten können in dem Jahr. Ja? Denn so schlimm war es nicht. Ja? Die Medizin ist fortgeschritten inzwischen.
1: Naja.
0: Und wenn ich mir das vorstelle, dann hätte ich doch wieder einen weiteren Wunsch frei, dass nämlich der Wunsch Goethes in Erfüllung gegangen wäre, dass man den Faust unter besonderer Betonung des fünften Aktes des zweiten Teils von Mozart komponiert vorfände. Wäre das vorstellbar? Gekonnt hätte das.
1: Ich glaube nicht.
0: Nein.
1: Ich glaube nicht. Es ist sehr vorstellbar, was der Schumann gemacht hat mit dem zweiten Teil vom Faust.
0: Ja.
1: Und zwar finde ich das kongenial.
0: Ah.
1: Wirklich kongenial.
0: Ja.
1: Das gehört zum Größten, was ich kenne, über Faust. Eigentlich zum einzigen wirklich
0: der
1: Großen.
0: Der Chor der ungeborenen Kinder.
1: Der kommt nicht vor bei Schumann.
0: Nein.
1: Aber nein. Nein. Entschuldigung. Der Schumann hat eine schlafwandlerische... Er musste ja die Faustszenen in eine Konzertlänge hineinbringen.
0: Ah ja.
1: Und da hat er nicht das. Er hat die Szenen, wo es um Scheitern und um Erlösung geht. Diese Szenen hat er komponiert. Ich finde es fehlt die großartigste Auseinandersetzung mit Goethes Faust von der Seite der Musik her, die ich kenne, aber es darf dazu nichts gezeigt werden. Man darf das nicht szenisch sehen. Das muss alles sich in der Illusion und in der Fantasie abspielen und das ist einfach großartig. Ich glaube, Mozart hätte große literarische Texte nie vertont, weil es gibt einen unüberwindlichen Konflikt der Künste. Und Ein Lied ist etwas anderes. Ein Lied ist etwas anderes, das sind vier Textzeilen, aber ein Theaterstück, das gibt unüberwindliche Widerstände, und es war für Mozart war ganz bestimmt der Ponte eine weltgeschichtliche Ideallösung, genau wie beim Monteverdi die Rinuccini und Badoaro und die Dichter, mit denen der gearbeitet hat, die eben auch nicht der Quarto d'Asso waren und die ganz Großen. Und Stefanie für die Entführung, Schikaneder für die Zauberflöte, ein Himmelsgeschenk. Also da wäre der Goethe falsch am Platz.
0: Falsch am Platz, der ist fertig sozusagen.
1: Ich finde, ja? Die passen nicht zusammen. Ja. Und
0: Er wollte es. Er schreibt ja reichlich Korrespondenz, dass er sich vorstellen könnte.
1: Ja, ja? Goethe kann ja. sich, aber der ja. Goethe, wie der Mendelssohn den Goethe besucht hat, ja. hat er ihm einen ganzen Tag lang am Klavier vorgespielt, die Musikgeschichte, und da hat sich auch Goethe geäußert. Also, ich.
0: Gut. Gut. Gut, also ich muss nachher ein bisschen für die Literatur wieder kämpfen, nicht? Also, aber in dem Punkt gebe ich Ihnen recht.
1: Aber ich bin ja für die Literatur, nur ich bin nicht für die vertonte Literatur.
0: Gut. wenn Sie einmal Figaro, ja, im Geiste Horvaths weiterdichten, das hat jetzt nichts mit Musik zu tun. Weil ja Mozart nicht nochmal da war, der hätte in der Zeit des Terrors, ja, möglicherweise den Figaro zweiten Teil machen können. Figaro ist inzwischen Vorsitzender eines Revolutionsgerichts. Ja. Er ist mühelos in der Lage, ja, den Grafen zu verurteilen, die Gräfin an sich zu nehmen, ja, und könnte jetzt Bigamie mit Susanne und Gräfin betreiben. Könnte er.
1: Ja.
0: Tut's nicht. Ja. Das finde ich das Gute an diesem Charakter. Ja. Vielmehr folgt er denen, ja, als Emigranten nach über den Rhein hinweg, nach Koblenz. Ja? Und noch immer jeden Morgen kommt Figaro und macht dieser Gräfin die Haare. Liebe. Ja? Finde ich eigentlich eine wohltuende Form von Zuwendung.
1: Vielleicht Professionalität?
0: Und Liebe auf Professionalität gegründet ist etwas Wunderbares. Ja, nicht? Also darin finde ich diese Sammlung
1: der
0: an...
1: Der kann nichts anderes, der hat, der, ja. das ist der alte Profi. Der
0: aber es ist doch liebevoll, es ist innig, es ist intim. Ja, also wenn man die Haare einer schönen Frau macht, ja, das ist ja durchaus intim.
1: Ja, stimmt,
0: er berührt ja. sie, ja. ja, nicht? Er pflegt sie, sie fühlt sich wohler. Also irgendwie finde ich diese Art von Liebesbeziehung etwas sehr Schönes. Ja, und die Zeitgeschichte kann, das, die Geschichte ist von Horvath hier.
1: Ja, ja, ja. ja.
0: Nicht? Ja, kann eigentlich dieser Konstellation, dieser Vierer-Konstellation gar nichts anhaben.
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0: Wenn Sie mal nehmen Romeo und Julia oder alle anderen Nachfahren der Romane oder Verse Petrarkas oder Tristan und Isolde, dann können Sie ja sagen, Kinder haben die nicht gekriegt. Ja? Das heißt, eine Menschheit gegründet auf das Ideal der romantischen Liebe, das Ideal, das in den dritten und fünften Akten der Oper hauptsächlich gefeiert wird und zum Tod des Soprans führt, ja, ist eigentlich für die Menschheitsgeschichte nicht aussichtsreich. Hätten wir so dauerhaft gelebt, dem angehangen, ja, wären wir nicht übrig geblieben.
1: Aber die Oper hat ja nicht uns angeleitet, wie wir uns vermehren sollen.
0: Das ist wohl richtig. Andererseits ist sozusagen die ganz große Oper, die Darwin beschrieben hat, ja, also sozusagen das Leben,
1: ja.
0: nicht? Doch auch wieder etwas, was sehr darstellenswert ist. Warum muss Oper eigentlich mit dieser herrlichen Musik zum Teil Dramen entwickeln, die offenkundig Irrtümer des Lebens konzentrieren, Unglück inflationieren? Also Magazin des Glücks in Form eines Opernführers, ja, wo alle 80.000 Opern niedergelegt werden, könnte ich nicht schreiben.
1: Natürlich ja? nicht, nein.
0: Und das wenn er,
1: aber auch die Dramen, wenn Sie die Dramen von Shakespeare nehmen.
0: Auch schlechte Lebensanweisungen, ja. Ja, als Arbeitsanweisung Macbeths meinetwegen. Ja. Nicht? Ja. Das ist selbst für Tyrannenmord oder Königsmord ein falsches Beispiel.
1: Ja.
0: Ja. Und auch sie kriegen keine Kinder. Ja? Hamlet. Ja. Lear kriegt Kinder, ja, aber vergebens. Ja, sie bringen ihn um. Also es ist furchtbar. Und ich muss sagen, also wir sind ja hier in der Veranstaltung Magazin des Glücks, ja, und forschen, nicht? Also und zwar nicht nur nach den Grundlagen des Komischen, sondern nach Lietofine mit Grund, ja. Also ohne Rabatt gegenüber der Bitterkeit. Ernstzunehmendes
1: Glück. Das Lietofine.
0: Ja.
1: Also das der glückliche Ausgang der Oper und die Sehnsucht nach dem Glück im Leben, das sind zwei meiner Meinung nach überhaupt nicht übereinstimmende Dinge. Da, im einen Fall hat es damit zu tun, dass man einen Menschen nicht nach Haus schicken kann, nach einem erschütternden Erlebnis, nachdem er vielleicht in Abgründe geblickt hat, vielleicht in einen Spiegel geschaut hat und gesehen hat, was mit ihm los ist wirklich. Wenn man in den Spiegel schaut, sieht man ja normalerweise nichts sehr Schönes. Und dann kommt noch etwas. Wenn man den so mit diesem Schrecken in den Straßenverkehr schickt, kann es sein, dass der vom nächsten Auto überfahren wird. Man spielt noch ein Menuett.
0: Um ihn zu retten.
1: Ja, ja. Alles beruhigt sich, die Verspannungen nehmen ab und jetzt kann man ihn entlassen. Sie sehen, es ist komisch, aber es ist doch nicht. Es ist doch
0: eine Barockoper, was Sie jetzt beschreiben. So würde es Händel machen, ja, nicht?
1: Ja, alle Barockkomponisten haben, wenn sie dramatische Instrumentalmusik geschrieben haben,
0: yeah,
1: als letztes Stück ein Menuett. Ja. Das heißt, der große Applaus ist vorher.
0: Ja.
1: Der Ausschmeißer, man spielt das jetzt nicht so, weil man sagt, das Effektstück muss am Schluss sein. Aber im Gegenteil, das Stück, das den Menschen wieder in seine Alltagstauglichkeit, es muss wieder in das Maß geben, er muss wieder für den Alltag taugen. Das muss am Schluss gespielt werden. Und ein bisschen etwas von dieser Funktion haben diese Lietofines. Weil die Werke selbst haben kein Lietofine. Und ich brauche irgendetwas, um weiterleben zu können und auch um das zu verarbeiten, was ich erlebt habe. Das muss ja erst Folgen haben, das muss ja Wirkung haben. Wir gehen ja nicht in die Oper, nehme ich an, nur um irgendwas Angenehmes zu essen, also durch die Ohren genussreich zu speisen, sondern wir wollen ja etwas erleben.
0: Erschüttert werden, also in Bewegung geraten, nicht?
1: Ja.
0: Ja? Also in einem Leben voller Verstandesvorschriften, nicht? Ich muss ordentlich meine Bilanzen einhalten. Ja, ich muss sozusagen meine Frau lebenslänglich lieben, obwohl ich nur eine Zeit verliebt war, ja, nicht? Und erst später erfahre ich, dass ich sie doch liebe und so weiter, ja? Also dauernd gängelt der Verstand. Ja? Und offenkundig ist sowohl die Lachlust, ja, eine Vorrichtung, ein Partisan gegen die Verstandeskräfte, wie die Erschütterung in der Oper, ja, nicht? Aufgrund unvernünftiger Handlungen bei Verdi, also Troubadour ist nun wirklich eine unvernünftige Handlung.
1: Die Erschütterungen entstehen nicht in erster Linie aufgrund der Handlung.
0: Nein.
1: Sondern die Erschütterungen entstehen aufgrund der musikalischen Entwicklung.
0: Haben Sie recht.
1: Wenn Sie etwas sehr Trauriges erleben und Sie meinen, Sie können damit ganz gut fertig werden, ohne dass jetzt alle Menschen das bemerken und dass sie jetzt richtig losweinen. Hören Sie 5 Takte Musik. Da können Sie noch so stark sein und Sie werden sofort weinen.
0: Ja.
1: Die ganze Trauer bricht heraus. Was für Schleusen öffnet das? Da brauche ich gar keinen Text dazu. Das geht gar nicht nur mir so, das geht jedem von Ihnen so, das geht überhaupt jedem Menschen so, außer denen, die überhaupt nichts mit Musik zu tun haben und die sind sowieso zu bedauern. Ja, das finde ich jetzt ehrlich gesagt nicht mehr komisch, weil das hat zu tun damit, dass die haben ja deshalb nichts mit Musik zu tun, weil unsere Erziehungssysteme immer mehr in diese Richtung driften. Ja. Das muss weg und das muss weg. Turnen braucht man nicht und Musik braucht man auch nicht. Und entweder Musik oder Zeichnen. Oder bildende Kunst oder Musik. Aber das ist ein anderes Thema.
0: Es gibt hier in Salzburg eine sehr schöne Aufführung von Nestroys Höllenangst. Ja? Es sind da zwei Szenen, zwei Bilder, ja, die man einfach, also ich kann sie nicht vergessen. Das eine ist, wenn der Oberrichter, ja, mit viel, also wie ein Teufel, ja, hereinstürzt und es kommt zu einer Verwechslung, übrigens wie bei Horvath, ja, in der Revue. Und zweitens, dieser Wendelin, ja, der Held, versäumt wegen seiner Obsession, dass ihn der Teufel, dass er einen Vertrag hätte mit dem Teufel, versäumt die Revolution, ja, die so im Hintergrund stattfindet. Ja, starke Bewegungen und alle haben zu tun mit dem Begriff Teufel. Was sagt für Sie dieser Begriff Teufel? Was ist das? In der Oper kommt es ja vor. Und irgendwohin wird ja Don Giovanni verbannt. Wo geht der hin?
1: Ja, also mir sagt Teufel schon etwas, aber in der Oper kommt es vor. Ich meine,
0: Roboter.
1: Ich habe mir gleich gedacht. Aber ich denke jetzt
0: auch an Nestroy.
1: Ich denke jetzt unter Oper denke ich jetzt an bedeutende Werke. Bei Monteverdi kommt kein Teufel vor. Bei Mozart kommt kein Teufel vor.
0: Cavalli kommt kein Teufel vor.
1: Nein, Verdi kommt kein Teufel vor.
0: Karl Maria von Weber, der freischützt.
1: Das ist nicht der Teufel. Das ist nicht der Teufel. Samuel ist nicht der Teufel. Okay, wir können ja nicht umhin zuzugeben, dass wir alle eine böse Ader haben. Wir sind nicht einfach nur gut. Sonst gäbe es ja keine Gerichte und keine Streitigkeiten und gar nichts. Also, wir sind nicht einfach nur gut. Und in verschieden großen Ausmaß, in verschieden hohen Maß, Schlechte, dieser Drang zum Schlechten, zum Schaden, jemanden nicht Gutes zu tun, sondern Schlechtes. Diesen Drang kann man doch wunderbar mit dem Namen Teufel bezeichnen.
0: Da haben Sie recht. Können Sie sich vorstellen, dass Sie Othello von Verdi dirigieren?
1: Ja.
0: Und da ist ja der Iago sozusagen ein Bekenner, ja, der Schadensstiftung. Was er übrigens bei Shakespeare so nicht ist, ja. Es ist bei Verdi und Boito nochmal übertrieben, zu einem Prinzip gemacht, ja. Aber dieser Mann ist ein Intrigant, ein Genie der Intrige. Ja? Sehr aufwendig übrigens. Er kriegt auch keine Kinder.
1: Die wirklich bösen Figuren gibt es natürlich überall.
0: Ja.
1: Ich meine, die könnte man alle mit Teufel bezeichnen, angefangen von Mephisto. Ja. Tartüff und. Also,
0: ja. Nee, ich teile Ihre Meinung, auch Ihren Zweifel. Ja? Ja. Ich glaube nicht an einen Teufel. Ja? Und in Bezug auf einen Teufel wäre ich ein Heide. Ja?
1: Das kann ich überhaupt nicht verstehen, weil dann gehen Sie ja durch die Welt wie ein unschuldiges Kind. Sie glauben nicht, dass Ihnen irgendjemand jemals etwas Böses tun könnte?
0: Nee, da haben Sie recht. Also da widerlegen Sie mich sehr schnell. Aber das werden Sie nicht immer so einfach haben. Aber in dem Fall ist es so. Ja, ich glaube aber...
1: Wenn ich irgendetwas mache, wenn ich im Auto sitze und ich mache irgendetwas, was ein anderer nicht gerne hat, kurbelt der sofort sein Fenster runter und schreit mich an.
0: Ja, das ist aber noch nicht teuflisch.
1: Ah.
0: Also ich glaube, dass in uns wir etwas...
1: Ein guter Mensch, Sie glauben, der heilige Franziskus würde sein Fenster runterkurbeln?
0: Und nein, aber der fährt
1: Mutter
0: nicht Auto.
1: Teresa und
0: ich halte für ausgeschlossen, dass der am Autoverkehr teilnimmt. Ja?
1: Ja. der
0: Salzburger auch. Umweltverpestung ist ihm fremd. Ja, nicht? Das ist schon hier ein Talkessel, also wo sich das sehr sammelt. Ja, ich würde so sagen, außerdem kann man nicht parken. Also ich möchte es nicht verfeinern, aber der Heilige San Franziskus ist sehr weit gegriffen. Ja, da müssten Sie mir näher liegen.
1: Ich glaube, dass man Situationen nur dann klar machen kann, wenn man weit greift. Wenn man wirklich den Extremfall sieht, dann sieht man, aha, wenn es im Extremfall nicht stimmt, dann stimmt es im Mittelfall genauso nicht. Also ich habe die Tendenz, dass wenn etwas unklar ist, den Extremfall im Plusbereich und den Extremfall im Negativbereich zu erforschen, und dann weiß ich ziemlich genau, wie ich es im mittleren Bereich sehe.
0: Wenn Don Giovanni dort sozusagen stürzt, ja, das geht doch irgendwie in eine Feuerlohe hinein. Ist es so?
1: Von Anfang an.
0: Von Anfang an.
1: Ja.
0: Jetzt ein Vertrauensmann.
1: Da hört man mit dem ersten Ton der Ouvertüre, ja, hört man, wo das hingehen wird.
0: Aber es ist heiß. Ja?
1: Ja.
0: Die Hölle ist heiß. Also katholisch gewissermaßen überliefert.
1: Ich könnte nicht sagen, ob sie heiß ist oder kalt. Aber
0: auf jeden Fall abgründig.
1: Ja.
0: Aber wenn ich einen literarischen Vertrauensmann hier heranziehen darf, Dante.
1: Ja.
0: Und er beschreibt, wie er mit genauer Besichtigung, begleitet von Vergil,
1: ja,
0: hier direkt unter dem Tempelberg liegend, ja, den untersten Teil der Hölle besichtigt.
1: Ja, das ist kalt.
0: Wie bitte?
1: Dort ist kalt.
0: Das ist eben das Interessante. Das heißt, Luzifer, ja, nach seinem Sturz, wie ein Geschoss, dringt er von der pazifischen Seite in den Erdball ein und bleibt in der Mitte hängen. Und zwar in einem Eissee, weil Gleichgültigkeit tötet. Die Mörder sind da gar nicht, da sind nur die Verräter. Ja? Also er verschlingt sozusagen der Teufel Brutus, Judas und Cassius wahrscheinlich. Ja? Also noch einen weiteren Römer. Ja? Und die werden auf Dauer verzehrt, weil sie Verräter sind. Ja? Deutlich höher und privilegierter kommen die Blutsäufer, die Mörder und so weiter. Ja? Aber Gleichgültigkeit tötet, das ist eigentlich das, was er sagt. Das ist die Hölle. Ja? Die Hölle ist kalt. Ja? Und das finde ich zum Beispiel interessant. Ja? Und wenn ich sozusagen mir einen Teufel vorstellen soll, den ich zu aufwendig finde fürs praktische Leben, ja? Zu konzentriert in der Bösartigkeit. Ja? Also stellen Sie sich mal vor, das müsste der immer zu durchhalten. 12 Jahre kann er es durchhalten. Ja, aber länger doch nicht.
1: Nur die wechseln ab.
0: Ich glaube, das ist das Problem.
1: Schichtdienst.
0: Ja. Schichtdienst, aber nicht mehrheitsfähig. Das heißt, also irgendwie Mehrheiten bilden sie nicht.
1: Aber der Teufel ist ja ein Prinzip.
0: Ja, das stimmt. Das stimmt. Wenn Sie einen Komponisten hätten, ja, wie könnten Sie dieses Prinzip musikalisch ausdrücken? Höllenmusik. Also bei Goethe steht mindestens 10-mal Höllenmusik. Als Regieanweisung. Was er meint, weiß ich nicht.
1: Ich glaube, dass alle großen Komponisten das geschrieben haben. Und es haben alle großen Musikdenker haben die Frage gestellt, ob man so eine Musik schreiben darf und ob man dem Hörer dem aussetzen darf. Also der Blick in den Abgrund ist wahrscheinlich dadurch, dass Musik arbeitet ja subversiv. Alle Texte arbeiten mit Worten, dass versteht man, was gesagt wird. Die Musik dringt ein. Und ich kann nicht, außer dass ich mir die Ohren zustopfe, die Inhalte der Musik kann ich nicht von mir abwehren, wenn ich die Sprache der Musik verstehe. Das heißt, die Musik ist wirklich gefährlich. Und ist wunderbar in der Wirkung und gefährlich in der bösen Wirkung. Was ja immer wieder mal erkannt worden ist. Und wie komme ich da drauf jetzt?
0: Aber ich finde das so interessant, was Sie sagen. Denn wenn Sie überlegen, dass die Lyra, ja,
1: ja,
0: die entsteht nach dem antiken Mythos aus einer Sehne im Hals des abgeschlagenen Kopfes der Medusa. Ganz unheimliche Herkunft. Während die Flöte von der Natur kommt. Ja? Und hier sind schon am Anfang der Musik zwei Prinzipien. Ja? Eins, das Glück bringt und eins, das sehr gefährlich sein kann, das Gewalt hat über die Menschen. Ja,
1: ja, ja, das ist, man könnte sagen, die Musik hat fast es gibt keine Kultur ohne Musik. Das ist schon einmal etwas, wo immer Menschen leben, gab es ja. Musik.
0: Aber sie ist nicht nur tröstend.
1: Die hat zu tun immer mit dem Kult, mit der Religion, und sie hat immer zu tun mit dem Krieg. Und da geht es immer darum, eine Trommel muss mich stark machen und den anderen ängstigen. Ja. Also die Frage ist immer, jedes Instrument, jedes Musikstück ist immer für etwas, die eigenen ermutigen und den anderen Angst machen.
0: Das ist eine.
1: Das ist der Komplex der Kriegsmusik. Da kenne ich keine andere Wahl. Die geht immer für etwas und dieselbe Musik für etwas und gegen etwas. Und das muss ich sagen, ich bin alt genug, ich habe das selbst noch erlebt, wie das benutzt worden ist. Und die andere Musik, die ist heilig.
0: Und sie vermag zu trösten.
1: Die vermag Wunder zu tun, die vermag zu verwandeln. Aber diese beiden Arten von Musik durchdringen einander. Sie sind nicht sauber voneinander getrennt. Also es geht das eine ins andere über im Verlauf der musikalischen Entwicklung.
0: Also der Orpheus, der Sohn des Apoll, interessanterweise. Ja, ich hätte nie gedacht, dass Apoll ja einen musikalischen Sohn hätte.
1: Mit
0: ja?
1: der Syrinx.
0: Ja. Und jetzt dieser Orpheus ist in der Lage, den Höllenhund ja zu rühren. Ja?
1: Sogar den Charon, der die totale Gleichgültigkeit, der stellt die Gleichgültigkeit, der sagt, mich rührt überhaupt nichts, sagt er sogar im Monteverdis Orfeo.
0: Dann wird er zerrissen von den thrakischen Frauen. Ja? Und sein Kopf geht über die Flüsse Griechenlands, übers Mittelmeer, bis zur Insel Lesbos, interessanterweise. Ja? Und immer noch sinkt er. Es ist nur noch der Kopf übrig. Ja? Ich finde, was die Griechen da von der Musik sagen, ist sehr unheimlich. Ja?
1: Ja, ja. Das ist aber dann natürlich von unserer Musik übernommen worden, zum Teil.
0: Ja. Unter Missverständnissen. Also es ist übernommen worden aus dem Schriftgut, nicht? Nicht mit der vollen Grausamkeit. Also in Orfeo meinetwegen, bei Monteverdi, kommt dieser zweite Teil des Orpheus ja nicht vor.
1: Es kommt nur nicht vor, der singende Kopf.
0: Ja.
1: Aber der zerrissen wird von den Mänaden, kommt vor.
0: Kommt vor.
1: Ja. Es wird nur meistens nicht gezeigt, aber es kommt nach dem gemeinsamen Gesang mit seinem Vater Apollo, kommt eine Musik von rasenden Mänaden, die das zerreißen, in Stücke reißen, durch die Frauen darstellen.
0: Ja. Aber das beleuchtet nur, ja, wie alt diese doppelte Herkunft der Musik ist. Ja?
1: Ja.
0: Sie ist nicht harmlos. Ja? Nicht?
1: Nein, sie ist nicht harmlos, weil sie eben subversiv ist.
0: Ja.
1: Ich kann nie sagen, warum, was mich jetzt da zu dem oder jenem bewegt hat. Es ist auch sehr interessant. Mir sind drei politische Ereignisse bekannt, die das erkannt haben. Und das erste ist die Französische Revolution. Die haben gesagt, Musik hat das und das zu bewirken.
0: Ja.
1: Also ich, das will sie jetzt damit nicht langweilen.
0: Ja, das ist aber interessant, ja? Ja. Denn es gibt keine langweiligere Musik, ja? Als die Französische Revolutionsmusik, darf ich dazu sagen.
1: Ja, das ist aber nicht die Französische, die dann aufgrund der Französischen Revolution entstanden ist.
0: Ja.
1: Das ist die Musik, von der wir leider Gottes heute noch zehren. Denn die haben gesagt, das alte Verhältnis, ein Meister bildet einen Gesellen aus, so wie es in jedem Handwerk ist. So war das bei den Musikern, und die begabten Menschen sind zu den besten Meistern gegangen und haben sich da ausbilden lassen. Das ist zu gefährlich, weil was der da lernt, das infiltriert die Hörer, das muss vom Staat geordnet werden. Und daraufhin hat der französische Staat, der Revolutionsstaat, das Conservatoire gegründet.
0: Ah, ja.
1: Und das es durfte niemand mehr privat ausgebildet werden. Das Conservatoire hat eine Methode für jedes einzelne Instrument entwickelt, mit dem Ziel, nicht mehr die Musik als Sprache wie bis dahin, sondern mit dem Ziel, wenn ein vollkommen ungebildeter Hirte von einer Alm kommt, der noch nie etwas anderes gehört hat wie eine Kuh, wenn der Musik hört, dann muss er davon gerührt werden. Und nach der Methode Conservatoire wird heute noch in allen Konservatorien und Musikschulen der Welt prinzipiell unterrichtet. Es ist ein verhängnisvoller Irrtum, nach meiner Meinung, weil die Prinzipien, die da kommen, sind total gegen die Natur der Musik.
0: Also Revolution und Musik.
1: Ja? Und die anderen zwei Beispiele sind Stalin und Hitler.
0: Ja.
1: Die haben beide genau gewusst, was man mit Musik machen kann, wie gefährlich Musik sein kann und wie subversiv eben sie die Botschaften der Musik sein können, und haben radikal und sehr stark eingegriffen.
0: Ja, abgründiges Thema. Ja, Hitler, ist er musikalisch oder nicht? Ja, also seine Lieblingsoper, das ist Lust, die Witwe. Ja,
1: na gut, aber gleichzeitig seine Lieblingsoper.
0: Da hat er ganz ernsthafte Opern gehabt, ja. Und seine Frau, die hinreist, ja, nach Berlin, ja, um mit ihm zu sterben, hat eigentlich offensichtlich das Schicksal der Senta nachgemacht. Die haben bis zum Schluss Fliegende Holländer auf Schallplatte gehört, ja. Und ob das lustig ist, weiß ich nicht, ja. Es ist schwierig, ja. Das ist auch große Tötungsmaschinen, ja, in der Lage sind, musikalische Klänge aufzunehmen. Ich halte ihn nicht für unmusikalisch.
1: Ja, es gehört zu den größten Unbegreiflichkeiten, gehört das Klavierspiel und Flötenspiel der KZ-Kommandanten.
0: Ja, ja.
1: Das gehört zu den Dingen, die ich als Musiker überhaupt nicht mehr verstehen kann. Da versagt mein Was bewirkt Musik? Der spielt, der bringt 1000 Leute um und dann spielt er auf der Flöte Bach. Das darf man ja gar nicht denken.
0: Und also da müssen wir beide, ja, also das habe ich festgestellt, dass wir beide ja also Musik lieben, ja. Und wenn sie dann unheimliche Züge hat, wenn wir unsere Liebe zur Musik teilen mit Leuten, die wir politisch nicht mögen, ja, dann ist das erlaubt, nicht? Aber man kann doch sie als Patriot der Musik bezeichnen. Das ist doch nicht falsch.
1: Ja.
0: Ich darf um die Literatur kurz einzubringen, eine kurze Geschichte vorlesen. Würden Sie das gestatten?
1: Ich? Natürlich. Ja.
0: Kleinwüchsige Frau mit hochhackigen Schuhen. Hier eilt die Opernsängerin heran. Sie wird heute Abend die Rolle der Tosca singen. Da sie untersetzt ist, trägt sie hochhackige Schuhe. In sich, unbeachtet, trägt sie ein kleineres Gefühl mit Namen »Gleich fällst du hin«. Es liegt verborgen unter der leidenschaftlichen Hingabe, der Mordlust in ausweglosem Moment, die zur Rolle der Tosca gehören, ist durch die Gefühle der Aida verdeckt, von denen sie in der vorigen Saison sank. Dennoch hat es Macht, Kraft und Ahnenfolge. Als wir noch Reptilien waren, kannten wir keine Gefühle, sondern ausschließlich Aktion. Ruhen, Warten, Angriff oder Flucht. Dann kamen die Eiszeiten. Als es auf dem blauen Planeten sehr kalt wurde, dachten wir oft sehnsüchtig an die Urmeere von 37 Grad Wärme. Wir lernten, Gefühle zu haben, nämlich zu sagen, zu heiß, zu kalt. Das zu unterscheiden und Sehnsucht zu haben, das ist das, was die Gefühle können. Alles andere ist Kombination. Meine Großeltern waren einfache Bauern. Bis zu Christi Geburt sind es 64 Billionen Ahnen. Jeder dieser Ahnen ist mit einem Baumkletterer verwandt, auf den alle Vorfahren zurückreichen und dessen Gefühle wie Einschlafen, Schmeckt gut, Beißen, Auweia und so fort jedes Mal ihren Ahnenstamm auf ein einziges Gefühlspaar zurückführen. Heiß, kalt. Die Rippe Adams war nämlich übergroße Sehnsucht, als es kälter wurde. 37 Grad in den warmen Wassern der Urmeere. Das konnten wir nicht vergessen. Daran erinnerten wir uns in der Kälte. Dieses Feuerchen entzündeten wir in unserem Innern. Die Vorfahren davon sind die Schwingungen in den Farben der Atome. Insofern ist die Musik älter als das Gefühl. Ich wollte es nur mal, weil ich meine, Sie können einen ganzen Abend Oper vorspielen. Die Literatur hat es etwas schwerer. Ja, sie ist in Büchern festgebannt. Ja, aber sie hat dieselbe Zuneigung. Ja, nicht? Und bei mir auch die zur Musik.
1: Und man sollte ja manche Bücher laut lesen.
0: Immer laut lesen. Der Flaubert hatte eine Kammer, eine Schreikammer, ja, wo er seine Texte testete. Ja, und erst wenn er sie laut geschrien, ja, gut fand, ja, hat er sie gedruckt.
1: Verstehe ich, ja.
0: Und insofern, wir kamen vorhin mal darauf, ja, auf die gemeinsamen Ursprünge, ja, des Erzählens, ja, was ja auch bis zum Singen geht. Man sagt ja, von Homer ist es ein Sänger, ja, nicht?
1: Man hat früher keinen Unterschied gemacht zwischen Dichter nicht? Und Sänger.
0: Ja.
1: Dasselbe Wort.
0: Und so hat eigentlich die Musik, die Melodie der Musik, ja, und die Melodie der Instrumente, ja, doch diese gemeinsame Wurzel, ja. Und wenn wir irgendwie, was die Oper ja tut, ja, Texte, die unter Sinnzwang stehen leider, ja, nicht? Und Musik, die unter einem ganz anderen, unter Sinnbefreiung, ja, auch stattfinden kann. Sie. Unter Vielfalt von Sinn.
1: Ja.
0: Ja? Also kann eine Vielfalt von mehrere Sinne, haben Sie mir vorhin erklärt, Sinneinheiten nebeneinander stellen.
1: Ich kann zugleich eine Sache sagen, musikalisch.
0: Ja.
1: Und zugleich die Sache in Frage stellen oder gar ihr Gegenteil sagen, wie es ja auch in Wirklichkeit ist. Es gibt ja ganz wenige Dinge, die man mit Ja und Nein, Ja oder Nein beantworten kann. Und das kann die Musik. Das ist im Subtext die anderen Möglichkeiten auch noch mitbringt. In der Sprache geht das nur durch komische Gesten.
0: Ja. Es ist wirklich wahr, ja.
1: Aber das ist einer der Gründe, warum es Musik geben muss.
0: Ja. Musik und Geschichten erzählen. Ja. Und dieses beides, ja. Weil Geschichten erzählen ist auch etwas, was Rhythmus hat, ja. Was Widersprüche enthält. Denn eine Geschichte kann ja sozusagen sich auch widersprechen. Und den Faden anders, alle Märchen tun das.
1: Aber Sie meinen mit Geschichten erzählen, Sie hörbar erzählen?
0: Hörbar erzählen. Sie haben eben gesagt, laut ja. Erzählen, einem anderen erzählen, ja, nicht sich erzählen, nicht drucken.
1: Das heißt, ein Kind, das eine Geschichte hört und man eine Woche später dem Kind dieselbe Geschichte wiedererzählt und sie haben einen anderen Tonfall bei einer Stelle oder ein einziges Wort anders.
0: Das Kind korrigiert sie.
1: Das Kind akzeptiert das nicht. Das verlangt dieselbe Sprachmelodie und dieselben Worte bis ins Kleinste. Das ist einer der Gründe, warum ich glaube, dass man hat gesagt, der Erfinder der Schrift, darf ich das sagen?
0: Ja.
1: Der Erfinder der Schrift in Ägypten wurde vom König Sethos enthauptet, weil er damit das Erzählen von Geschichten unmöglich gemacht hat und das Gedächtnis kaputt gemacht hat. Dann hat man den Terminkalender gehabt. Und das Gedächtnis war weg. Also es war keine blöde Idee, den umzubringen.
0: Ja.
1: Obwohl wir nicht verzichten können auf die Schrift.
0: Ja, ja. Also ich habe heute Abend und auch in unserem Vorgespräch nichts Freundliches über die Literatur gehört bei Ihnen. Aber das ist trotzdem sozusagen, ich habe meine vertrauenswürdigen Vorfahren eben dort. Ja?
1: Dem muss ich wirklich heftig widersprechen.
0: Ja. Eine Sache würde ich gerne am Ende dann nochmal machen, dass wir nochmal kurz Magazin des Glücks, nichts weiter als diesen Satz, ja, beleuchten am Ende. Ja? Was Glück ist, ist nicht ganz einfach zu formulieren. Ja, das ist eine lange Geschichte. Ja, Glückssucher sind wir, glaube ich, alle. Ja.
1: Sollen wir es schon versuchen, oder?
0: Versuchen wir es doch mal.
1: Also, ich meine, Glück ist das angestrebteste Gut, das es gibt. Und das Unerreichbarste auch. Denn in dem Moment, wo es erreicht ist, ist es nicht mehr existent. So wie ein Kind, das sich etwas wünscht, unbedingt wünscht, sagt, wenn ich das haben kann, dann bin ich glücklich. Wenn es das hat, will es schon das Nächste haben. Und so ist es. Es ist immer die nächste Stufe. Was Schubert gesagt hat, wissen Sie ja wahrscheinlich, aber ich sage es trotzdem. Er hat gesagt, dort, wo du nicht bist, dort ist das Glück. Das ist ein bisschen traurig, aber es entspricht ohne die traurige Seite genau meiner Meinung.
0: Also es heißt auch, was ich liebe, muss fern sein wie das Himmelreich. Und etwas davon, ja, stimmt, weil man nicht verzeihen würde, wenn es Glück nicht gibt. Also wenn es durch die Realität widerlegt wäre, ja, wäre das schlimm.
1: Ja.
0: Was mich immer verblüfft hat als Arztsohn, ja, war, mein Vater war Theaterarzt und Geburtshelfer. Das war sozusagen seine beiden Spezialitäten in einer Kleinstadt. Und wenn man öfter sieht, wie ein Kind mit seiner Mutter in den ersten Wochen, in den ersten Tagen verkehrt, dann ist das eigentlich so etwas, kann man so etwas sehen wie Urvertrauen. Dieses Kind nimmt voll ideologisch an, ja, dass die Welt es gut mit ihm meint. Oder mindestens nicht böse meint. Das ist ja ein Irrtum. Ja. Ideologie nennt man nach Marx notwendiges falsches Bewusstsein. Und um zu leben, brauchen Kinder das. Ja. Sie den tiefen Glauben, ja, dass es Glück gibt. Ja, dass die Welt es nicht böse mit einem meint. Und das ist das Fund, mit dem wir leben. Ja, bis wir 90 oder 101 Jahre alt sind. Oder mit 36 Jahren wie Mozart sterben. Das heißt, diese Seite, ja, das Urvertrauen, ja, ist, glaube ich, die Quelle, ja, dass wir alle Schatzsucher sind. Verkappte Schatzsucher, ja. Und ich bin behauptet, dass man in der Musik am besten die Schätze noch finden kann, ja. Sie sind noch nicht verdorben.
1: Musik ist wie wenn jemand etwas Interessantes erzählt. Und das liegt einfach daran, dass wir von klein auf, von Kindheit an, mit diesen Gaben, die wir da haben, mit den Künsten werden wir nicht richtig vertraut gemacht. Die kriegen wir einfach draufgeknallt und da wird irgendein Knopf gedreht und schon. Das ist ein unverzeihlicher Fehler. Das finde ich wirklich einen unverzeihlichen Fehler. Und ich glaube nicht, dass man schlechte Musik mit guter Musik bekämpfen soll, indem man die dann dauernd spielt. Weil, nein, das glaube ich nicht. Ich glaube, wenn wir so uns selbst und unsere Kinder erziehen, dass sie wissen, was das Kostbares ist, dann wollen sie Musik hören. Und zwar nicht nur eine ganz bestimmte Musik, sondern sie wollen gute Musik hören. Die gute Musik ist nämlich überall. Die ist nicht nur da und dort, wo die Leute sind, die Konzertkarten kaufen. Und die können dann unterscheiden und die wollen mit Beschallung dann überhaupt nichts. Nur von dort her kann man das machen.
0: Also ich glaube, dass dieses Wort, was Sie sagen, ganz entscheidend ist, Unterscheidungsvermögen. Das ist das, die Tugend, ja, nicht, die wir Menschen haben, ja, die übrigens auch andere Säugetiere pflegen, ja. Aber wir können sie systematisieren. Und Unterscheidungsvermögen, ja, in der Musik, in den Künsten, in allem, was wir tun und übrigens auch im praktischen Leben, ja, ist, glaube ich, entscheidend. Und wenn wir lieben, ja, ist es auch eine Frage des Unterscheidungsvermögens, ja. Also das, ich glaube, Entschiedenheit ist das, was Sie fordern. Kann man das so sagen?
1: Ja, und Hilfe dazu von kleinst an.
0: Ja. Und ich möchte nochmal darauf beharren, dass in einem Kaufhof, ja, wo es einen kleinen Raum, so wie es Ruheräume geben könnte, gibt, der abgeschottet ist vom übrigen Lärm und in dem es gute Musik gäbe, ja, das fände ich menschlich. Ich würde so einen Kaufhof gerne besuchen. Ja. Und so wie man früher in eine Kapelle ging, ja, nicht? Ja, warum so gibt's das eigentlich nicht?
1: Ich weiß auch nicht, warum Sie sagen, warum man früher in eine Kapelle ging. Die Kapellen gibt es ja, ja immer noch.
0: Eben, aber nicht im Kaufhof.
1: Nein. Man kann ja heute auch in eine Kapelle gehen.
0: Das ist schön in Salzburg, dass das eng nebeneinander lebt. Ja. Wir dürfen uns, glaube ich, verabschieden, ja, und bedanken, ja, für Ihre Aufmerksamkeit. Ja.

In unserer Ö1 Sommerserie über Musik hörten Sie heute den Mitschnitt eines Gesprächs zwischen Alexander Kluge und Nikolaus Hanukur, aufgenommen im Sommer 2006. Dieses Gespräch fand im Rahmen der von Alexander Kluge für die Salzburger Festspiele initiierten Veranstaltungsreihe Magazin des Glücks statt. Eine Dokumentation dieser Veranstaltungsreihe finden Sie in Alexander Kluge, Magazin des Glücks, herausgegeben von Sebastian Huber und Klaus Philipp, erschienen bei Springer Wien, New York 2007. Das für heute geplante Gespräch von Andreas Pfeiffer mit dem Schriftsteller Daniel Kehlmann über Musik senden wir zu einem späteren Zeitpunkt.

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1: Willkommen zur vierten und letzten Folge unserer Sommeredition. Nicole Dietrich weist Sie ein, heute zum Thema Schweiß, dem neben Rotz, Blut, manchmal auch Tränen wohl unpopulärsten aller Körpersäfte.

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Schwitz, ein Sommerklassiker aus der Wiener New Wave Szene, anno 1982. Die Band Vibra Snacks rund um den Schlagzeuger Woody Shabata. Der Schweiß, der so gerne unwillkürlich herausbricht, plötzlich sich still und leise aus den Poren schleicht, auf der Haut klebt, glänzt und bald einmal Buttersäure absondert. Er darf in den kommenden knapp 30 Minuten ordentlich fließen, denn er kühlt, hält die Muskeln in optimaler Arbeitstemperatur.

Die französische Variante der Leier von den Hundstagen. Jean Cherhal, Canicule, in Diagonals feine Musik, Sommersalon.

Schweiß erzählt von der Hitze, der Angst, der Lust, dem Sport und den Mühen, der körperlich schweren Arbeit. Und wer will die schon sehen, geschweige denn riechen? Winston Churchills berühmte Rede: Ich kann euch nichts bieten außer Mühsal, Blut, Schweiß und Tränen, sollte 1940 die englische Bevölkerung kriegsmotiviert halten. Blood, Sweat and Tears, die US-Jazzrock-Gruppe der 1960er Jahre, nahm darauf Bezug und erdete mit diesem Namen ihren Arbeitsethos. Einen ihrer Hits werden wir gleich hören. Danach gehen wir mit dem österreichischen Elektropop-Duo Layer in die Popsauna. Und jetzt gleich spielt Jordi Savall mit seinem Ensemble Hesperion Ventiuno ein altes Bauernlied aus Armenien. Mystisch, erdig, salzig. Matschkal. Da heißt es: Errichte die Arbeit, bis du erschöpft bist. Setz den Pflug ab und ruh aus. Dein Schweiß fließt wie das Meer. Spann die Ochsen aus.

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Am Cover sieht man einen Regenbogen und eine Mädchenfigur, die Schweißperlen hübsch und plastisch aufgeklebt, wie Tau oder kleine Glaskugeln. Sauna heißt das Album des oberösterreichischen Duos Leia. Heat, die zuletzt gespielte Nummer aus dem Dampfbad, wo alle gleich in ihrer Nacktheit vor sich hinschwitzen dürfen. Sie hören Diagonals, feinen Musik-Sommersalon, heute unbeschwert transpirierend. Schweiß schafft es selten ins Bild, außer es geht um Sport oder Sex. Der US-Rapper Earl Sweatshirt strengt sich gehörig an, sinnbildlich und existenziell in seiner Nummer Exhaust, zu finden auf seinem jüngsten Album. Danach gibt sich Spoon Hot Thoughts, schmilzt ein bisschen dahin und wird dann runtergekühlt von Ray Stevens Persiflage auf den Hygienekommerz, die Deodorant-Werbung anno 1963.

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1: Ich habe was gefunden. Im Laden.
2: Okay. Was haben Sie gefunden?
1: Einen Ort.
3: Backrooms, der neue Horrorfilm, ein Angstschweißtreiber über Zwischenwelten, Labyrinthe, unheimliche Räume. Eben Hinterzimmer, die die Realität verrücken.

Sie hörten der nostalgische Klang von Schweiß, dem wohl unpopulärsten aller Körpersäfte, in Diagonals feinem Musiksalon Extended. Das war der vierte und letzte Teil der Sommerausgabe. Zuletzt hat Prince mit Black Sweat das Begehren auf der Tanzfläche provoziert.

Am Mikrofon verabschiedet sich Nicole Dietrich. Kommenden Samstag darf sich unser klassischer Sendungsrhythmus nach der Sommerpause wieder einstellen. 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
1: Aus dem Journalstudio begrüßt Sie Franz Renner. Sonntag, der 30. August. Darüber berichten wir gleich. Island stimmt gegen Beitrittsverhandlungen mit der EU. In Nepal steigt die Gefahr einer weiteren Sturzflut. Und in Österreich arbeiten Erntearbeiter im Gewächshaus bei Temperaturen bis 50 Grad. Dazu die Wetterprognose. Sommerlich bei vergleichsweise angenehmen maximal 30 Grad. Die Isländerinnen und Isländer waren gestern zu den Urnen gerufen worden, um darüber zu entscheiden, ob ihr Land in Beitrittsverhandlungen mit der EU eintreten soll. Seit 2 Stunden steht fest, die Mehrheit hat dagegen gestimmt. In der isländischen Hauptstadt Reykjavik ist für uns Eva Böcksteiner. Eva, wie knapp war die Entscheidung?
2: Sie war knapp, aber kein Fotofinish, würde ich sagen. Die Bevölkerung hat mit 52,5% die Fortsetzung der Beitrittsverhandlungen mit der EU abgelehnt. In der Nacht hat sich das Blatt mehrmals gewendet. Dazwischen waren die EU-Befürworter vorne. Aber letztlich haben die letzten Auszählungsergebnisse den Ausschlag gegeben. Und das waren nämlich Gemeinden, in denen das Lager der EU-Gegner stärker war.
1: Gibt es schon Informationen, was am Ende den Ausschlag gegeben hat?
2: Die Regierung hat sich dazu noch nicht geäußert. Die überparteiliche Europabewegung hat in einer Aussendung geschrieben, dass man sehr enttäuscht sei, aber das Ergebnis akzeptieren würde. Es dürften die Argumente der EU-Gegner einfach stärker gewesen sein, dass es besser sei, für Island eigenständig zu bleiben, statt Teil einer größeren Gemeinschaft zu werden. Daran haben auch die geopolitischen Veränderungen und auch Donald Trumps Grönland-Pläne offenbar nichts geändert. Auch die diversen Kampagnen dürften gefruchtet haben, etwa der Bauern, die auf ihren Traktoren riesige Strohballen befestigt haben mit der Aufschrift Nein zur EU. Sie haben befürchtet, dass sie mit den Produkten des europäischen Festlands nicht mithalten können. Und auch die Fischer haben eine sehr starke Lobby. Diese hat getrommelt, dass sie bei einem EU-Beitritt die Kontrolle über die isländischen Gewässer verlieren würden. Und die Mehrheit der Bevölkerung will das offenbar nicht riskieren und den Status quo behalten.
1: Island bleibt also lieber dort, wo es ist, nämlich draußen aus der EU. Danke, Eva Böcksteiner in Reykjavik.
2: Schönen Tag noch nach Wien.
1: Vom Polarkreis ins höchste Gebirgsmassiv der Welt, dem Himalaya. Mehrere Tage nach der tödlichen Sturzflut im Grenzgebiet zwischen Nepal und Tibet steigt die Opferzahl weiter. Mehr als 3000 Menschen werden vermisst. Schlechtes Wetter erschwert die Bergungsarbeiten in den betroffenen Gebieten. Die Suche nach den Vermissten musste unterbrochen werden, weil sich nach einem Erdrutsch ein neuer See gebildet hat. Die Gefahr einer weiteren Sturzflut steigt.
3: Ein neuer Stausee, der sich immer weiter aufbaut, gefährdet die Rettungsarbeiten. Einsatzkräfte in Tibet mussten sogar abgezogen werden, berichten nun die Behörden. Eine neue Sturzflut droht. Besorgt blicken die Einheimischen auf den Fluss Bote-Kosi. Aus Angst vor neuen Wassermassen hat Nepals Katastrophenschutz die Menschen in der Gegend aufgerufen, wachsam zu bleiben. Viele sind schon in die Berge geflüchtet, erzählt dieser Mann. Die Rettungsarbeiten gestalten sich ohnehin äußerst schwierig. Überall liegt tiefer Schlamm, berichtet ein Polizist. Wir kommen überhaupt nicht voran. Alle Brücken sind zerstört. Mehr als 700 Tote wurden bisher registriert. Tausende Menschen gelten weiter als vermisst, darunter hunderte Ausländer aus insgesamt 23 Ländern.
1: Raffaella Steinbach hat berichtet von der Flutkatastrophe am Himalaya zu den Hitzefolgen in Österreich. Nach neuen Zahlen der Agentur für Gesundheit und Ernährungssicherheit hat es im Juni und Juli in Österreich 646 hitzebedingte Todesfälle gegeben. Sehr genau auf die Hitzerisiken für die Gesundheit schauen zu wollen, verspricht in diesem Zusammenhang Gesundheitsministerin Corinna Schumann. Da würde sich dann auch ein Blick auf die Arbeitsbedingungen von Erntearbeiterinnen und Arbeitern lohnen. Nicht nur am Feld, sondern auch im Gewächshaus. Da wurden diesen Sommer laut Saisonieri eine Zusammenarbeit von NGOs mit der Gewerkschaft ProG Arbeitstemperaturen bis 50 Grad gemessen. Mehr von Veronika Mauler.
4: Erntearbeiterinnen und Arbeiter berichten von 10 bis 14 Stunden Arbeitstagen im Gewächshaus bei hoher Luftfeuchtigkeit und extremer Hitze, sagt Sonja Melo von der Saisonieri-Kampagne.
5: Ein Erntearbeiter aus einem Simmeringer Betrieb schickte uns ein Foto, wo ein Thermometer zu sehen war, wo knapp 50 Grad angezeigt wurden. und da kann man nicht arbeiten.
4: Den ganzen Sommer über sei es um Ernteausfälle und die problematische Situation der Bauern gegangen, sagt Melo.
5: Aber die Rede ist selten eben, wie geht es auch den Arbeiter und Arbeiterinnen, die zum großen Teil Migranten und Migrantinnen sind, die herkommen für die Saison.
4: Schätzungen zufolge sind das knapp 20.000 Personen im Jahr. Um sie besser zu schützen, brauche es eine Adaptierung der Arbeitsstättenverordnung, so Melo, und vor allem viel mehr Kontrollen.
1: In die Nordschweiz jetzt noch, wo in Aarau bei einem Rave, einer Riesenparty, also mehrere Schüsse gefallen sind. Eine junge Frau starb noch am Tatort, 5 Menschen wurden teils schwer verletzt. Zu den Hintergründen gibt es noch keine Informationen, berichtet unsere Schweiz-Korrespondentin Bettina Prendergast.
6: Ein Super Puma-Helikopter kreist in der Nacht über Aarau. Bewaffnete Polizisten sichern das Gebiet rund um die Pferderennbahn. Dort hat der Rave stattgefunden. Die Kantonspolizei Aargau bestätigt, eine 22-jährige Frau ist tot. 4 junge Männer und eine junge Frau sind zum Teil schwer verletzt ins Spital eingeliefert worden. Die Fahndung läuft weiter, sagt Polizeipressesprecher Pascal Wenzel.
7: Die Bevölkerung wird aufgefordert, das betroffene Gebiet im Bereich des Schachens von Aarau zu meiden.
6: Der Schweizer Regionalsender Tele M1 berichtet, dass wenige Kilometer entfernt mehrere Personen von der Polizei abgeführt worden sind. Ob sie im Zusammenhang mit der Schießerei stehen, ist nicht bekannt. Die Polizei bestätigt diese Festnahmen nicht.
1: Was sich sonst noch Berichtenswertes begab, berichtet Felix Schneidersturm.
8: Europa- und Integrationsministerin Claudia Bauer arbeitet einen Vorschlag für ein Verbot des politischen Islam aus. Sie will sich so schnell wie möglich mit den Koalitionspartnern SPÖ und NEOS koordinieren, heißt es in einer Aussendung. Der politische Islam sei immerhin die größte Gefahr unserer Zeit, so Bauer. Als Basis sollen Vereinbarungen aus dem Regierungsprogramm dienen, heißt es. Bundeskanzler Stocker hatte zuvor ein Verbot des politischen Islam in mehreren Interviews ins Spiel gebracht. Staatssekretär für Deregulierung Josef Schellhorn von den NEOS fordert von den Bundesländern mehr Einsatz bei der Entbürokratisierung. Er betont, dass viele Reformvorschläge vom Bund kommen, aber in den Ländern stecken bleiben. Bei jenen Punkten aus dem Entbürokratisierungspaket, wo bisher noch nichts weitergegangen ist, sieht er Sozial- und Finanzministerium am Zug. Venezuela wird im Rahmen des Abkommens mit den USA die Kontrolle über seine Ölvorkommen behalten. Das erklärt Übergangspräsidentin Delcy Rodriguez. Die Vereinbarung werde Venezuela Kapital und Technologie verschaffen, um die Ölindustrie wiederzubeleben, so Rodriguez. US-Präsident Donald Trump hatte gestern erklärt, die USA hätten sich mit dem Abkommen 65 Milliarden Barrel gesichert, ein Fünftel der Ölreserven des Landes. In Norwegen finden heute seit 11 Uhr Gedenkfeiern für den am Freitag verstorbenen König Harald V. statt. Die königliche Familie nahm an einem Gottesdienst in Asker, südlich von Oslo, teil. Alleine am Freitag haben mehr als 20.000 Menschen vor dem Königspalast Abschied genommen. Ein Termin für das Begräbnis steht noch nicht fest. Bis dahin gilt eine nationale Trauerzeit. Mit einem Hollywood-reifen Ausbruch ist ein 35 Jahre alter Untersuchungsgefangener vergangene Nacht aus einer Justizvollzugsanstalt im deutschen Duisburg entkommen. Der wegen Diebstahlverdachts inhaftierte Mann habe einen der Gitterstäbe vor dem Fenster seiner Zelle im 3. Stock des Gebäudes entfernt. Möglicherweise hat er ihn durchsägt. Dann sei er durch den Spalt geklettert und über das Dach geflohen. Die Fahndung nach ihm läuft. Österreichs Herrenfußball-WM-Torschütze Sascha Kalajdzic kehrt jetzt fix nach Linz zum LASK zurück. Er hat einen Vertrag bis 2029 unterzeichnet, wie der LASK vor kurzem mitgeteilt hat. Der 29-jährige Wiener war in der Vorsaison als Leihspieler von den Wolverhampton Wanderers nach Linz gekommen und hatte großen Anteil an Meistertitel und Cupsieg.
1: Danke Felix Schneider-Sturm, und wie das Wetter wird, weiß Gerald Holzinger.
9: Sommerlich bleibt es jetzt noch für längere Zeit bei leichtem Hochdruckeinfluss und einer warmen Westströmung. Morgen wird die Luft vorübergehend allerdings etwas feuchter. Aktuell melden alle Landeshauptstädte Sonnenschein. Dazu Temperaturen zwischen 25 und 29 Grad. Am wärmsten ist es in Wien und Eisenstadt. Am Nachmittag kommen ausgehend vom Berg- und Hügelland zur Sonne vermehrt einige Quellwolken. Für einen kurzen Schauer wird es aber nur vereinzelt reichen. Entlang und südlich der Tauern ist die Wahrscheinlichkeit dafür am größten. Bei überwiegend mäßigem Wind liegen die Höchstwerte zwischen 23 und 31 Grad. Morgen Montag gibt es weniger Sonne als heute und im Tagesverlauf sind überall Regenschauer möglich, im Bergland und im Süden ab dem Nachmittag auch Gewitter. Im Norden und Osten wird es windig und die Temperaturen erreichen 21 bis 29, von Unterkärnten bis ins Burgenland um 30 Grad. In 2000 Meter Höhe hat es morgen um 12 Grad.
1: Die Wetterprognose von Gerald Holzinger, das war's für dieses Sonntagsmittagsjournal. Für das Team mit Martina Petschile Regie und Eckhard Braun Technik verabschiedet sich Franz Renner. Haben Sie einen angenehmen Sonntagnachmittag.

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1: Vor 70 Jahren, am 26. August 1956, ist die erste Ausgabe der Bravo erschienen. Ein kleines Heft, das rasch zu einer großen Institution werden sollte. Schrille Überschriften, lebensgroße Poster und Foto-Love-Stories. Für die einen war das bunte Magazin das Fenster in die Welt der Idole, für andere die unverzichtbare Lektüre nach der Schule. Ihre Blütezeit erlebte die Bravo in den 1980er und 90er Jahren. Wer es damals auf das Titelblatt schaffte, zählte zu den prägenden Stars seiner Zeit. Auch Queen war in der Bravo immer wieder präsent, allen voran ihr schillernder Frontman Freddie Mercury. Mit einem bestimmten Queen-Song verbindet Ö1-Hörerin Magdalena Frühwirth besondere Erinnerungen. Herzlich willkommen.

Crazy Little Thing Called Love von Queen. Am kommenden Samstag wäre Freddie Mercury 80 Jahre alt geworden und einen musikalischen Rückblick auf Leben und Werk dieses Ausnahmesängers gibt es in der Nachtausgabe der Spielräume am 11. September hier in Ö1. Vorgestern, am Freitagmorgen, ist Norwegens König Harald V. im Alter von 89 Jahren gestorben. 35 Jahre lang stand er an der Spitze seines Landes und galt vielen Menschen als nahbar und bodenständig. Mit Norwegen ist auch der Name Edvard Grieg eng verbunden. Seine Musik zu Peer Gynt lässt die Klangwelt seiner Heimat aufscheinen, mit Bergen und Fjorden, mit Trollen und geheimnisvoller Weite. Auch wenn es schon früher Nachmittag ist, Ö1-Hörer Benjamin List wünscht sich daraus die Morgenstimmung.

Edward Grieg. Morgenstimmung aus der Begünd Suite mit New York Philharmonic unter Leonard Bernstein. In der Parkanlage Flashing Meadows im New Yorker Stadtbezirk Queens beginnt heute der Hauptbewerb der US Open, des vierten und letzten Grand Slam Turniers dieses Jahres. Bis zum 13. September wird der Big Apple wieder zum Treffpunkt für die besten Tennisspielerinnen und Tennisspieler der Welt. Runde für Runde geht es dem großen Finale entgegen. Ja, und auch bei uns wird es heute besonders spannend. In der letzten Sommerausgabe des Hörens Wunschkonzertes hören Sie die drei meistgewünschten Musikstücke der vergangenen Wochen. Auf Platz 3 hat es ein Ohrwurm geschafft, der 1742 in Dublin zum ersten Mal erklungen ist.

Ein Superhit der Chorliteratur, das Halleluja aus Georg Friedrich Händels Oratorium Messiah. Jordi Savall leitete La Capella Real de Catalunya und Le Concert des Nations. Ein Satz, der Rainer Maria Rilke zugeschrieben wird, lautet: Wünsche sind Erinnerungen, die aus der Zukunft kommen. Im Sport werden solche Wünsche oft lange vor dem Wettkampf im Kopf durchgespielt. Als perfekte Linie, rasante Fahrt, gelungener Zielsprint. Für Valentina Höll ist dieser Wunsch gestern in Erfüllung gegangen. Bei der Mountainbike-WM im italienischen Val di Sole zeigte die 24-jährige Salzburgerin im Downhill-Bewerb eine beeindruckende Gala und holte ihr 5. WM-Gold in Serie. Rasant geht es auch bei uns weiter, auf den 4 Saiten einer Violine. Damit erfüllen wir den Wunsch von Georg Unger.

Vittorio Monti. Chardas für Violine, eine Aufnahme mit dem Geiger Nigel Kennedy und dem English Chamber Orchestra. Ein Blick auf die Uhr, in wenigen Sekunden ist es 13.30 Uhr, halb zwei. 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Gefragt waren Aufnahmen, Erscheinungen aus dem Jahr 1996 oder Interpretationen von Musikerinnen und Musikern, die heuer 30 Jahre alt werden. Und es gab auch etwas zu gewinnen. Unter allen Einsendungen haben wir in jeder Sendung einen Ö1-Rucksack verlost, gefüllt mit kleinen Überraschungen aus der Ö1-Welt. Heute geht er an Renate Smolik. Herzliche Gratulation. Sie hat sich das Et Incarnatus Est aus Franz Schuberts Es-Dur-Messe gewünscht, eine Einspielung, die 1996 auf den Markt gekommen ist.

Das war ein Ausschnitt aus Franz Schuberts Messe in Es-Dur. Frieda Bernius dirigierte den Kammerchor Stuttgart und die Deutsche Kammerphilharmonie. Nun kommen wir zu Platz 2 ihrer meist gewünschten Musikstücke dieses Sommers. Knapp 20 Mal wurde dieser Klassiker in unterschiedlichen Einspielungen geordert. Die Wahl fiel auf eine Aufnahme, die den vertrauten Klassik-Hit in einem überraschenden Klanggewand zeigt.

Mit dem eröffnenden Allegro aus Wolfgang Amadeus Mozarts Serenade für Streiche in G-Dur, besser bekannt als eine kleine Nachtmusik, war Richard Galliano mit seiner Bearbeitung für Akkordeon und Streichquintett zu hören. Die Störche haben sich vielerorts bereits auf den Weg in den Süden gemacht und am 8. September brechen, einer alten Bauernregel zufolge, dann auch die Schwalben zu ihren Winterquartieren auf. Zu Mariä Geburt fliegen die Schwalben fort. Hörer Ernst Wimmer schickt Ihnen musikalische Reisegrüße. Bon voyage.

Carlos Kleiber am Pult der Wiener Philharmoniker mit dem Walzer Dorfschwalben aus Österreich von Josef Strauss. 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

Auf Wunsch von Karl Sundinger kredenzte das Concerto Kopenhagen von unserem Mittagsmusikbuffet die Badinerie, den abschließenden Satz aus Johann Sebastian Bachs zweiter Orchestersuite. Damit sind wir schon fast am Ende der heutigen Sendung angelangt. Vielen Dank für Ihre rege Teilnahme am Ö1 Wunschkonzert diesen Sommer. Aufgrund der großen Zahl an Einsendungen konnten wir nicht alle Musikwünsche erfüllen. In den Herbstferien gibt es aber wieder Gelegenheit dazu, am 25. Oktober und 1. November, jeweils ab 13.10 Uhr. Ich habe nicht vergessen, einen Titel bin ich Ihnen noch schuldig, den meistgewünschten Hit des Sommers 2026. Mehr als 2 Dutzend Mal wurde nach dieser musikalischen Huldigung an eine Stadt in Andalusien gefragt.

0: unverkennbar. Die Stimme von Fritz Wunderlich war das mit Agustin Laras Evergreen Granada. Und das war tolle Titel, starke Stücke, Ausgabe 30. August, Gestaltung Gerhard Hafner.
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2: Am Mikrofon ist Felix Schneider-Storm. Mehrere Tage nach der tödlichen Sturzflut im Grenzgebiet zwischen Nepal und Tibet werden noch immer rund 3000 Menschen vermisst. Schlechtes Wetter erschwert die Rettungsarbeiten in den betroffenen Katastrophengebieten. Die Suche nach den Vermissten musste sogar unterbrochen werden, weil sich infolge eines Erdrutsches ein neuer See gebildet hat. Raffaella Steinbach.
3: Ein neuer Stausee, der sich immer weiter aufbaut, gefährdet die Rettungsarbeiten. Einsatzkräfte in Tibet mussten sogar abgezogen werden, berichten nun die Behörden. Eine neue Sturzflut droht. Besorgt blicken die Einheimischen auf den Fluss Bote-Kosi. Aus Angst vor neuen Wassermassen hat Nepals Katastrophenschutz die Menschen in der Gegend aufgerufen, wachsam zu bleiben. Viele sind schon in die Berge geflüchtet, erzählt dieser Mann. Die Rettungsarbeiten gestalten sich ohnehin äußerst schwierig. Überall liegt tiefer Schlamm, berichtet ein Polizist. Wir kommen überhaupt nicht voran. Alle Brücken sind zerstört. Mehr als 700 Tote wurden bisher registriert. Tausende Menschen gelten weiter als vermisst, darunter hunderte Ausländer aus insgesamt 23 Ländern.
2: Beim Referendum in Island über die Wiederaufnahme von Beitrittsverhandlungen mit der Europäischen Union haben sich die Gegner knapp durchgesetzt. Laut dem vorliegenden Endergebnis der Auszählung liegen die Gegner nach einem Kopf-an-Kopf-Rennen letztlich mit rund 53% vor den Befürwortern, die auf 47% kommen. Die Gegner der Wiederaufnahme der EU-Gespräche hatten unter anderem vor einem Verlust von Souveränität und der Kontrolle über die für das Land wichtigen Fischereigewässer gewarnt. Vor Zypern ist eine Fähre mit 270 Menschen an Bord in Seenot geraten. Küstenwache und Rettungsteams sind aktuell im Einsatz. Auf Bildern ist zu sehen, wie Menschen in Rettungswesten darauf warten, in Sicherheit gebracht zu werden. Kurz nach dem Auslaufen im Norden von Zypern soll Wasser in die Fähre eingedrungen sein. In den Monaten Juni und Juli hat es heuer so viele Hitzetote gegeben wie noch nie. 646 Menschen sind laut dem Sozialministerium an den Folgen der Hitze gestorben. Für die Berechnung wurden Sterbe- und Wetterdaten herangezogen. Mehr von Veronika Mauler.
4: Die Hitze hat in diesem Sommer vielen zu schaffen gemacht, für manche war sie tödlich. Im Juni wurde an rund der Hälfte aller Wetterstationen im Land die 35-Grad-Marke erreicht oder überschritten. Mit 40,3 Grad war es im Juli so heiß wie noch nie in der Messgeschichte im Juli. Dass die Hitze auch das Gesundheitssystem vor zunehmende Herausforderungen stellt, zeigt eine neue Analyse der Gesundheit Österreich GmbH. Sie hat sich die Standorte von knapp 1240 Gesundheitseinrichtungen, darunter Krankenanstalten, Senioren- und Pflegeheime und Primärversorgungszentren angesehen und die Standorte mit Daten zur Hitzebelastung verbunden. Das Ergebnis? Knapp ein Fünftel der Gesundheitseinrichtungen ist schon seit Jahren einer hohen Hitzebelastung ausgesetzt. In diesem Sommer waren es 90%. Es bestehe Handlungsbedarf, heißt es. Als mögliche Maßnahmen werden etwa Kühlsysteme, Verschattung und Begrünung genannt.
2: Jenes Kleinflugzeug, das Mitte der Woche mit zwei Insassen in den Attersee gestürzt ist, wird auch heute nicht geborgen. Weitere Spezialisten werden benötigt. Tieftaucher sollen zum Flugzeug in 160 Meter Tiefe tauchen, berichtet Peter Obermüller.
5: Wind und Wellen sind die größten Störfaktoren, die die Arbeiten der Feuerwehr immer wieder erschweren. Jedes Mal, wenn sich zum Beispiel ein anderes Boot nähert, verändert sich die Lage des Feuerwehrbootes und es muss vieles neu berechnet und die Steuerung des Tauchroboters neu programmiert werden. Es gelingt immer noch nicht, unter das im Schlamm versunkene Flugzeug zu gelangen, um mit dem Bergeseil eine Schlinge zu legen. Jetzt kommen zu den Experten der Feuerwehr auch Tieftaucher mit ihrer Spezialausrüstung. Und auch dann werde es noch dauern, bis das Kleinflugzeug mit den beiden Verstorbenen ans Ufer gebracht ist. So Wolfgang Hufnagel, Vöcklabrucker, Bezirksfeuerwehrkommandant.
6: Wenn das gelingt, hier verankern zu können, sprechen wir von einer Bergung. Und die Bergung, die werden wir dann zeitlich dementsprechend eintakten können. Aber auch selbst die Bergung wird einen Tag in Anspruch nehmen.
5: Heute gibt es in Steinbach am Attersee keinen Bergeversuch an der Unglücksstelle. Morgen Montag werden die Arbeiten fortgesetzt. Dann sollen auch die Tieftaucher zum Einsatz kommen.
2: Die Stadt Salzburg hat in den vergangenen fünf Jahren, 700.000 Euro für rund 1.000 neue Bäume ausgegeben. Insgesamt stehen damit 25.000 Bäume im Stadtgebiet, vor allem Hainbuchen, Stieleichen und Spitzahorn. So viel zu den Nachrichten und jetzt zum Wetter.
7: Es ist ein sommerlicher Sonntagnachmittag mit viel Sonne, überwiegend mäßigem Wind und 23 bis etwa 31 Grad. Über dem Berg- und Hügelland bilden sich jetzt vermehrt Quellwolken. Ein kurzer Regenschauer ist entlang und südlich der Tauern am wahrscheinlichsten. Morgen verabschiedet sich dieser klimatologische Rekordsommer zwar ähnlich warm wie heute, aber mit weniger Sonne. Und im Tagesverlauf sind im ganzen Land Regenschauer möglich. Ab dem Nachmittag im Bergland und im Süden auch Gewitter. Vor allem im Norden und Osten wird es windig. So viel zum Wetter von Gerald Holzinger.

0: Menschenbilder.
1: Europa übersetzen. Der Politologe Cengiz Günay.
2: Europäer zu sein, ist eine privilegierte Position. In der Welt gibt es so viele Konflikte. Wir brauchen ein paar Kilometer, ist gar nicht so weit, und man ist in einem Krieg, geschweige denn, wenn man in den Nahen Osten reist oder so. Also wir sind in einer absolut privilegierten Situation, was Frieden, Sicherheit, aber auch wirtschaftlichen Wohlstand betrifft. Natürlich ist es so, dass das alles bedroht ist und die Leute das Gefühl haben, es ist nicht mehr, sie fühlen sich betrogen, es ist nicht mehr so dasselbe wie früher. Die Hoffnung ist irgendwie weg bei vielen, aber es ist dennoch, objektiv betrachtet, sind wir in einer extrem privilegierten Situation. Und ich glaube, man muss sich dessen bewusst sein und man muss dafür kämpfen, dass es so bleibt.
3: Menschen wie Cengiz Günay trifft man selten. Wer den anerkannten Politologen in kontroversen Debatten über Migration, Identität oder den politischen Islam erlebt, spürt bei aller Ernsthaftigkeit eine tief sitzende Heiterkeit und Gelassenheit. Das Verbindende scheint Cengiz Günay wichtiger als das Trennende. Diese Haltung prägt auch seine wissenschaftliche Arbeit. Seit über 20 Jahren forscht er zu Islamismus, zu Demokratisierung und zum Aufstieg neuer autoritärer Regime. Sein regionaler Fokus liegt dabei auf den Ländern des Nahen und Mittleren Ostens, sowie auf der Türkei, jenem Land, in dem er die ersten 10 Jahre seines Lebens verbrachte. Seit 2022 ist Cengiz Günay Direktor des Österreichischen Instituts für internationale Politik in Wien, kurz OIIP. Was hat ihn dazu bewogen, diesen beruflichen Weg zu gehen?
2: Ich glaube, sicher meine eigene Geschichte. Ich bin zwischen der Türkei und Österreich aufgewachsen. Meine Mutter war Österreicherin und mein Vater ist aus der Türkei, aus Istanbul und zum Studium nach Wien, also nach Österreich gekommen, nach Graz eigentlich. Und ich habe meine Kindheit zwischen beiden Ländern verbracht. Also wir haben zuerst in der Türkei gelebt, ich bin dort in die Volksschule gegangen, wir sind aber sehr oft nach Österreich gekommen, meine Großeltern besuchen. Und dann ab der Mittelschule hier, aber ich habe den ersten Tag jeder Ferien sind wir in die Türkei und waren dort und sind erst immer am letzten Tag zurückgekommen. Ich glaube, dieses Aufwachsen zwischen Kulturen hat bei mir sicher dieses Interesse für internationale, ich war auch immer politisch interessiert, muss ich sagen, für internationale Politik bei mir hervorgerufen. Und ich habe mich immer auch ein bisschen vielleicht als ein Übersetzer in vielen Belangen gesehen. Im Übrigen habe ich auch übersetzt viel. Ich habe mir das Studium durch Dolmetschen finanziert. Ich habe viel bei Gericht gedolmetscht, weil ich zweisprachig aufgewachsen bin und das versucht habe, auch in einem Beruf. Aber es wäre nicht mein Beruf gewesen. Ich habe das immer nur so als ein Zwischenstadium oder für die Finanzierung des Studiums gesehen. Und dann, wie ich hier gelandet bin, da hat sicher eine Rolle gespielt, dass ich, wie ich mich für ein Doktorat entschieden habe, das Gefühl gehabt habe, ich muss aus diesen zwischen zwei Kulturen sein, ausbrechen und auch etwas anderes kennenlernen. Und ich bin dann nach Ägypten für einige Zeit und habe Feldforschung betrieben. Und das hat für mich natürlich eine ganz andere Dimension eröffnet und eine neue Region für mich. Und meine Feldforschung dort, fast ein Jahr lang, mit Unterbrechungen natürlich, haben mich dann an dieses Institut gebracht.

0: Das Österreichische Institut für internationale Politik, das Cengiz Günay leitet, ist ein außeruniversitäres Forschungsinstitut mit öffentlichem Bildungsauftrag. An der Schnittstelle zwischen Wissenschaft und Politik berät man Verantwortliche aus Politik und Verwaltung und liefert strategische Handlungsempfehlungen für die nationale und europäische Außen- und Sicherheitspolitik. Anders als im rein akademischen Universitätsbetrieb werden die Forschungsergebnisse für eine breite, interessierte Öffentlichkeit zugänglich gemacht. Cengiz Günays Arbeitsplatz ist ein schmaler, beinahe versteckter Raum, das typische Kabinett einer Wiener Altbauwohnung im 9. Gemeindebezirk, in der das OIIP untergebracht ist. Neben wissenschaftlicher Literatur finden sich in seinem Büro nur wenige persönliche Gegenstände.
1: Hier ist ein Foto zum Beispiel, das mir sehr wichtig ist. Das ist einerseits meine Frau und das andere ist mein ehemaliger Betreuer, Doktorvater, wie man früher sagen würde, Johnny Bunzel, mit dem wir uns dann sehr, sehr eng angefreundet haben. Und das war eine gemeinsame Reise nach Israel, wo er uns durchs Land geführt hat und uns viele, viele Sachen gezeigt hat. Johnny Bunzel war ein, wie soll ich sagen, sehr eng verbunden Israel, aber gleichzeitig auch einer der größten Kritiker. Und ich bin fast froh, muss ich sagen, dass er nicht erleben muss, die jetzigen Entwicklungen und zuschauen muss, was gerade passiert. Er hat sich sehr für Frieden und Zusammenleben zwischen Israelis und PalästinenserInnen eingesetzt und ist gegen Ungerechtigkeit aufgetreten und ist auch deswegen sehr oft isoliert gewesen. Ich vermisse ihn sehr, aber ich bin froh, dass er ist verstorben leider, 2022. Und gleichzeitig bin ich froh, dass er das jetzt nicht sieht.
0: Das kleine Foto zeigt Cengiz Günay, seine Frau und Doktorvater John Bunzel als Reisende in Israel. Wenn man so will, kann man auch den Kern seiner wissenschaftlichen Herangehensweise darauf erkennen. Es geht Cengiz Günay um das genaue Hinsehen, das sinnliche Erfahren vor Ort, den direkten Austausch mit den Menschen, um dann die politischen und historischen Hintergründe einer Region tiefgehend zu analysieren. Für seine Dissertation reiste er 2003 für mehrere Monate nach Ägypten. Es war eine Zeit des Umbruchs. In Ankara trat Recep Tayyip Erdogan gerade seine erste Amtszeit als Ministerpräsident an. Ein islamisch-konservativer Politiker, der sich zunächst betont reformorientiert gab. In Kairo untersuchte Cengiz Günay die Muslimbruderschaft und deren damalige Annäherung an einen westlich-liberalen Diskurs, wie ihn zu dieser Zeit auch die türkische AKP propagierte. Zurück in Wien teilte er seine Erkenntnisse mit John Bunzel. Dieser vermittelte den jungen Forscher daraufhin an das Österreichische Institut für internationale Politik, wo man gerade nach einem Experten für die Türkei suchte.
1: Ich habe dann begonnen, als Freelance hier mitzuarbeiten und bin so lange geblieben, bis ich dann auch eine Anstellung bekommen habe. Ein Kollege hat mir dem ähnlich gegangen und hat gesagt, wir haben uns diesen Job ersessen. Man muss, ich glaube, das ist etwas, was man vielleicht, was ich auch an die jüngeren Kollegen, Kolleginnen hier versuche weiterzugeben, man muss auch ein Durchhaltevermögen haben und nicht locker lassen. Es ist nicht immer einfach und es geht nicht gleich vom ersten Moment an, dass man eine Vollanstellung oder so etwas hat. Ich habe lange gratis gearbeitet und mit Überstunden und Ähnlichem. Aber ich habe gemerkt, ich will das machen. Das hat mir so Spaß gemacht. Alternativen wären gewesen, ich wäre auch ganz gerne, habe mir überlegt, Journalist zu werden. Das hätte mich auch interessiert, Dokumentarfilme zu machen oder Ähnliches. Aber es hat mich eigentlich sehr interessiert, da in die Tiefe zu gehen und die Hintergründe zu erforschen. Und dennoch kann man sowas Ähnliches wie Reportagen machen, indem man Interviews führt bei Feldforschung und einfach viel lernt.
0: Seine Mutter, sagt Cengiz Günay, hätte ihn später gerne als Diplomaten gesehen. Er selbst verspürte diesen Berufswunsch zwar nie, als Vermittler und Brückenbauer versteht er sich dennoch. Brücken, das ist überhaupt ein gutes Stichwort, wenn man mit ihm über seinen Werdegang und über Europa spricht. In seiner ersten Heimatstadt Istanbul spannen sich drei mächtige Hängebrücken über die Meerenge Bosporus. Sie verbinden die europäischen Stadtviertel mit den asiatischen. Geografisch gehört ein Teil der Türkei zu Europa. Politisch blieb das Land jedoch stets außerhalb der Europäischen Union. Im Jahr 1983 verlässt die Familie die Metropole und zieht nach Österreich. Cengiz Günay ist damals 10 Jahre alt. 12 Jahre später, 1995, tritt Österreich der Europäischen Union bei. Cengiz Günay hat Europa also aus 2 unterschiedlichen Perspektiven kennengelernt.
1: Also ich glaube, Leute, die in Istanbul leben, spüren nicht, dass die Stadt auf 2 Kontinenten ist, weil es ist eine Stadt. Das ist vor allem eine Attraktion für Touristen. Und im Übrigen, was sind überhaupt diese Grenzen? Die sind ja auch sozusagen von Menschen definiert, wo ein Kontinent aufhört und ein anderer beginnt. Aber wenn Sie so fragen, was Europa aus einer türkischen Perspektive darstellt, dann ist das schon ganz interessant, weil die Türkei mit der Gründung der Republik eigentlich eine Art Kulturreform, Revolution ausgelöst hat, top-down, die Eliten, wo es darum ging, diese neuen türkischen Nationalstaat, der aus dem Osmanischen Reich hervorgegangen ist, als einen europäischen Staat zu repositionieren auf der globalen Ebene. Und es ging mit dem Versuch einher, sich so weit wie möglich kulturell, aber auch im Aussehen und in dem, wie der Staat organisiert ist, aber ich meine auch in Kleidung und Lebensstil und so weiter, an Europa anzupassen. Und deswegen hat Europa, hat jetzt nachgelassen, aber ist noch immer nicht ganz weg, einen ganz anderen Stellenwert aus der Perspektive von Ländern in der Peripherie. Ist die Türkei nur ein Beispiel dafür, weil es eigentlich vor allem im 19. und Anfang 20. Jahrhundert für ein zivilisatorisches Modell gestanden ist, das hegemonial war. Jetzt sehen wir, dass es bröckelt oder aus es wegfällt. Aber es war sozusagen die Entwicklung, die man erreichen wollte. Und insofern war ich eigentlich immer privilegiert, mit einer Mutter, die aus Europa gekommen ist, in der Türkei. Sozusagen habe ich von außen vielleicht auch von vielen so, aha, seine Mutter ist Österreicherin oder so. Das war irgendwie etwas, zumindest habe ich das so mitbekommen, etwas, was eine Wertschätzung bei anderen. Also es ist aber rein aufgrund dieses Hintergrundes, auch dieses Historischen und so weiter. Ja. Insofern habe ich die positiven Seiten von dem durchaus erfahren.

0: Also es ist ganz interessant, meine österreichische Familie war ja absolut dagegen, dass meine Mutter jemanden aus der Türkei heiratet. Da habe ich die anderen Vorurteile mitbekommen. Also meine Großmutter hat das, glaube ich, nie verwinden können. Die hätte andere Pläne für meine Mutter gehabt. Und umgekehrt war meine türkische Familie sehr offen und meiner Mutter gegenüber, zumindest war es mein Gefühl, weniger so mit Vor- oder mit gar keinen Vorurteilen. Also meine türkische Großmutter hat viele Europareisen gemacht und also die waren viel auch in Europa als Touristen unterwegs und haben das auch gekannt. Wohingegen meine österreichische Familie nicht so bereist war und aber wahnsinnig viele Vorurteile gehabt hat.
1: Cengiz Günays Mutter ist studierte Juristin. Sein Vater hatte in Österreich ein Dolmetscherstudium abgeschlossen, kehrte dann jedoch in die Türkei zurück, um im Tourismussektor zu arbeiten und ein eigenes Geschäft aufzubauen. Das Leben der Familie war von Beginn an ein ständiges Pendeln zwischen der Türkei und Österreich.
0: Das Nachkriegsösterreich war wahnsinnig konservativ und sehr stark auch mit diesen gesellschaftlichen, traditionellen Strukturen verwoben und auch sehr fremdenfeindlich. Ich meine, es ist ja nicht so, dass das jetzt weg ist, aber es war damals, glaube ich, noch ein anderer Level. Mein Vater hat erzählt, wie er als Student nach Österreich gekommen ist, dass in der Zeitung offen gestanden ist, bei Anzeigen Wohnung zu vermieten, keine Südländer. Ja? Das hat sich gerichtet, aber genauso gegen Türken, Perser oder also Iraner, Griechen, Italiener und so weiter. Ich glaube, sowas wäre heute rein rechtlich auch gar nicht möglich. Und ich glaube, dass mein Vater in einer wesentlich unprivilegierteren Position hier war als Student, als meine Mutter dann als Österreicherin, dann wie sie in die Türkei mit meinem Vater gemeinsam gegangen ist. Natürlich spielt das Umfeld eine wichtige Rolle. Es war ein städtisches Umfeld und nicht irgendwo am Land, was wahrscheinlich anders ist, wenn man da in eine Tradition, aber es wäre auch hier am Land wahrscheinlich schwieriger gewesen, noch schwieriger, aber ich will nur sagen, dass diese Bewunderung für Europa und dieses Streben nach Europa sicher viele Türen damals noch geöffnet hat und vielleicht es jetzt noch immer tut für Leute, die aus Europa oder dem Westen in ein Land wie die Türkei gehen.
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0: Wissen Sie, ich habe meinen Plattenspieler gefunden, der ich traue mich fast gar nicht sagen, der ist sicher schon über 30 Jahre alt, aber funktioniert noch. Und meine Platten und habe mich an manche natürlich erinnert, aber an manche nicht. Ich bin fast stolz darauf, was für Platten ich mir mit 14, 15, 16 und so weiter gekauft habe. Es gefällt mir jetzt noch. Ich habe immer schon gern Jazz oder so Modern Jazz, also nicht diesen ganz modernen Jazz mag ich nicht, aber so, wie heißt das, wo man auch so dazu tanzen kann und so. Also sowas gefällt mir ganz gut. Ich mag auch gern türkische Musik. Aber auch arabische Musik mag ich sehr gern. Ich liebe arabische, also jetzt nicht so traditionelle, aber ich finde, es gibt sehr, sehr gute arabische Lieder auch, die ich sehr gern höre. Dieses Arabische, das finde ich cool.

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1: Also ich bin niemand, der so verkrampft irgendwie an Dinge herangeht, sondern eher etwas lockerer, was vielleicht eben auch bei anderen den Eindruck hinterlassen hat, dass ich eben nicht so in die Tiefe gehen kann. Ja, das wird oft missverstanden, dass man, wenn jemand gelassen ist, fröhlich, locker, dass das irgendwie eine Oberflächlichkeit hat. Dabei muss das ja nicht sein. Ich werde es nie vergessen, wie ich hier angefangen habe, eben als Freelance. Da war eine Mitarbeiterin, Kollegin, die mir am zweiten Tag, nachdem ich begonnen habe, so mehr oder weniger gesagt hat, du, das, bist du dir sicher, dass das zu dir passt? Weil ich eben fröhlich und so weiter war. Und ich habe mir, natürlich hinterfragt man sich dann selber auch, ich meine, wird die irgendwas wissen, was ich vielleicht nicht sehe und so weiter. Im Nachhinein denke ich mir, die hat einfach ein Bild von so Wissenschaft und Wissenschaftlern gehabt, wie sowas sein muss, mit dicken Brillen und nur beim Studium und Lesen und ein bisschen trocken. So bin ich nicht.
2: Das Jonglieren zwischen zwei Kulturen, das Aufwachsen in zwei Welten. Cengiz Günay empfindet es ganz offensichtlich als Bereicherung. Hier in den Räumen des Österreichischen Instituts für internationale Politik sind Lebenswege wie der seine keine Ausnahme, sondern gelebter Alltag. Die wissenschaftlichen Mitarbeiterinnen und Mitarbeiter kommen aus den verschiedensten Ländern weltweit.
1: Also wir haben eine sehr kollegiale Stimmung hier. Ich glaube, das schätzt jeder, der zu uns für eine Zeit kommt. Und wir sind ein Team in vielen Bereichen, in dem wir uns nicht gegenseitig den Erfolg neidig sind, sondern versuchen sogar uns gegenseitig zu unterstützen. Das ist ganz anders, als allgemein in der Wissenschaft leider jetzt der Fall ist, weil es eben ein sehr kompetitives Umfeld ist und jeder für sich sehen muss. Wir versuchen als ein außeruniversitäres Institut, das keine fixe Förderung oder so etwas hat, wir müssen gemeinsam am Strang ziehen, damit wir überhaupt Income erzeugen können. Und das schafft eigentlich ein sehr positives Klima. Wir haben sehr, sehr viele junge VolontärInnen, die bei uns andocken von verschiedensten Universitäten, die auch sehr viel Energie hier reinbringen. Wir haben eigentlich überhaupt ein sehr junges Team. Ich fühle mich sehr wohl hier. Also ich lerne viel auch von den anderen. Ich glaube, das ist auch die Bereitschaft, gegenseitig voneinander zu lernen über Generationen hinweg und Themen hinweg ist, glaube ich, das, was uns ausmacht. Und das erlaubt es uns auch hier eine gewisse Breite zu entwickeln, dass wir Verbindungen herstellen können und nicht nur stur in einem Thema hängen bleiben.
2: Ein Blick auf Cengiz Günays Forschungsarbeit zeigt, wie sich die Schwerpunkte auf europäischer Ebene verschoben haben. Als er 2005 promovierte und am Institut für internationale Politik begann, widmete er sich intensiv Identitätsfragen. Allen voran dem greifbar nahen EU-Beitritt der Türkei. Damals stand das Land im Zeichen demokratischer Reformen. In einer seiner jüngsten Publikationen aus dem Jahr 2026 analysiert er eine völlig veränderte Realität. Er untersucht die Mechanismen, mit denen autoritäre Systeme versuchen, kritische Phasen der Machtübergabe zu regeln und die politische Nachfolge zu stabilisieren. Als konkretes Beispiel dient wiederum die Türkei unter Erdogan. Welche Bilder steigen in Cengiz Günay auf, wenn er heute an seine Kindheit in Istanbul zurückdenkt?
1: Also ich habe zwei, aber ich weiß nicht, ob das ist ja immer schwer nachzuvollziehen, sind das jetzt Fotos, die man gesehen hat und sich dann daran erinnert oder nicht. Eine der ersten Erinnerungen ist, dass ich bei meiner Großmutter in Österreich Geburtstag oder sowas gehabt haben muss und da irrsinnig viele Orangen gegessen habe. Da gibt es auch Fotos davon. Und die andere Erinnerung ist, dass ich mit meiner Tante in Istanbul, sie war Geschichtelehrerin, im Übrigen an einem griechischen Gymnasium, was auch ganz interessant ist, wir lange, lange Spaziergänge gemacht haben und uns viel unterhalten haben. Meine Tante ist erst vor wenigen Jahren im hohen Alter mit 95 verstorben. Bis ins später Alter hinein haben wir immer eine sehr enge Beziehung gehabt und uns sehr viel unterhalten. Ich habe sehr geschätzt die Unterhaltungen mit ihr und ich glaube, sie hat mir einerseits viel zugehört, aber auch viel über Geschichte erzählt. Und das hat sicher auch mein Geschichteinteresse irgendwie mit begründet. Ich glaube, was ich sehr an ihr immer geschätzt habe, ist, Und ich hoffe, dass ich im Alter auch so werde, diese Offenheit, dass man sich auch mit, egal von welchem Alter, in welchem Alter jemand ist, freundschaftlich unterhalten kann, auf der gleichen Ebene, also als Mensch, von Mensch zu Mensch. Obwohl sie Lehrerin war, war sie keine Belehrende und sie hat nicht, sie hat gut zugehört auch. Ne? Und dann öffnet man sich. Also es war nie so, dass man sich gezwungen gefühlt hat, die Tante zu besuchen, sondern sich eigentlich, ich habe mich immer sehr darauf gefreut, dass im Übrigen auch meine Cousins und Cousinen und meine Schwester haben das gleiche Gefühl gehabt. Also sie hat keine eigenen Kinder gehabt, aber dafür war sie sehr offen ihren Neffen und Nichten gegenüber und wir haben alle eine sehr enge Beziehung zu ihr gehabt.
2: Die ersten 10 Jahre seines Lebens in der Türkei beschreibt Cengiz Günay als unbeschwerte Zeit, obwohl das Land damals von schweren politischen Unruhen erschüttert wurde. Als er Ende der 1970er Jahre in Istanbul eingeschult wird, herrschen in Teilen der Türkei bürgerkriegsähnliche Zustände. Das Land hat die Folgen der Ölkrise von 1973 kaum überwunden, während die Regierungen in rascher Folge wechseln und sich radikale linke wie rechte Gruppierungen blutige Straßenschlachten liefern. Streiks, politische Morde und Bombenanschläge gehören in jener Zeit zum Alltag.
1: Und ich kann mich erinnern, es war die Frage, in welche Volksschule ich komme. Und meine Eltern haben sich für eine Volksschule in der Nähe interessiert. Da hat es geheißen, nein, dort ist, war eine Geiselnahme neulich. Also es war keine ruhige Zeit. Und ich kann mich auch erinnern, wie eine Bombe in der Nähe von uns hochgegangen ist. Also wir haben im Garten gespielt und es war plötzlich ein Knall. Es war ein Anschlag auf das Haus von einem Gewerkschaftsführer und es gab oft Ausgangssperren und ähnliche Dinge. Ich habe das als Kind, ich habe mich nie irgendwie unsicher gefühlt. Wir haben in einer sehr verhältnismäßig sicheren Gegend auf der asiatischen Seite der Türkei gelebt und ich bin dann in eine private Volksschule gekommen. Aber ich kann mich erinnern, dann ein Jahr später, 1980, gab es den Militärputsch und an den kann ich mich sehr genau erinnern. Ich bin in der Früh aufgewacht, irgendwie war Radio an, das war sehr ungewöhnlich, dass meine Eltern im Schlafzimmer Radio hören. Ich bin dann ins Schlafzimmer meiner Eltern und da war eben die Durchsage, dass es einen Militärputsch gegeben hat, Ausgangssperre und so weiter und so fort. Und dann haben mich meine Eltern aber zum Brotkaufen geschickt, weil es für Kinder irgendwie etwas ungefährlicher war. Und es waren überall Soldaten auf der Straße. Dann habe ich Brot gekauft, dann konnte ich aber nur ein halbes Brot haben. Es war rationiert irgendwie. Und auf dem Heimweg ist mir eingefallen, da wohnt gleich ein Freund bei mir um die Ecke. Ich schaue mal bei dem, irgendwie war das aufregend. Ich habe es eher als so irgendwie ein Abenteuer empfunden und wollte bei dem schnell vorbeischauen. Und dann hat mich der Soldat gesagt, hopp, hopp, nach Haus, mit so einem Maschinengewehr in der Hand und so. Dann bin ich schnell nach Hause gelaufen. Das ist eigentlich einer der einträglichsten Erinnerungen.
2: Der Militärputsch in der Türkei am 12. September 1980 führt zu einem deutlichen Rechtsruck in der Türkei. Letztlich bereitet er auch den Boden für den Aufstieg von Recep Tayyip Erdogan und seiner AKP ab den 2000er Jahren. Zu dieser Zeit ist die Familie von Cengiz Günay längst in Österreich. 1983 entscheiden seine Eltern, von Istanbul nach Graz zu ziehen, in die Heimatstadt seiner Mutter.
1: Das waren ganz praktische Hintergründe. Irgendwie war ich mit der 4. Klasse fertig und meine Schwester hätte anfangen sollen und so weiter. Und plötzlich beim Frühstück, wir waren an der Ägäisküste in einem Sommerhaus, sagen meine Eltern, wir ziehen jetzt nach Österreich. Also es ist auf einmal für mich wie ein Schlag. Was? Wie? Und wir sind dann nach Istanbul. Ich habe nur mehr einpacken, konnte mich gar nicht von meinen Freunden wirklich von der Schule verabschieden. Und die haben mich hier in der Mittelschule wiedergefunden. War am Anfang natürlich überhaupt nicht happy. Ich habe zwar perfekt Deutsch gesprochen, weil wir zu Hause immer Deutsch gesprochen haben, aber ich konnte nicht Deutsch-Rechtschreibung. Also ich habe Türkisch lesen und schreiben gelernt und das ist phonetisch. Ich habe überhaupt den Sinn hinter IE und scharfem S und Doppel-S und so weiter nicht verstanden. Was ich bis heute nicht kann, sind die Beistriche setzen. Ich habe das also in der ersten Klasse, da war ich zunächst Gastschüler, obwohl das viele gar nicht gewusst haben, weil ich eben normal Deutsch gesprochen habe. Aber ich habe halt einen Fünfer nach dem anderen bei Deutschschulaufgaben heimgebracht. Ja. Und dann hat meine Mutter mit der Deutschlehrerin gesprochen und die Situation erklärt. Die war sehr lieb und hat mich sehr unterstützt. Ich werde es nie vergessen. Da sagt sie, ich bin so stolz auf dich. tolle Arbeit. Und ich habe mir gedacht, was habe ich, vielleicht an 1 oder an 2 oder irgendwas. Und dann sagt sie, was weiß ich, von 40 Fehlern nur mehr 15, trotzdem noch ein 5er. Aber lieb, wie sie mich da eigentlich so bestärkt hat.
2: Wohl aufgrund seiner eigenen Migrationsgeschichte bringt Cengiz Günay Menschen, die sich woanders ein neues Leben aufbauen müssen, große Wertschätzung entgegen. Auch wenn seine Eltern nicht als Gastarbeiter nach Österreich kamen.

0: man zum Arbeiten angeworben hatte, nicht mehr zurückkehren, sondern bleiben und ihre Familien nachholen werden. Das Thema Integration rückt erstmals in den Fokus von Politik und Sozialwissenschaften. Was hat das Ankommen hier in Österreich für Cengiz Günay ganz persönlich bedeutet?
1: Ich habe einen Zweitnamen, Jakub, also auf Deutsch Jakob. Und meine Mutter hat gedacht, ich tue mir leichter als Jakob. Und so wurde ich auch die ersten 4 Jahre in der Schule genannt, von den Lehrern und auch von den Mitschülern. Ich hasse diesen Namen, nicht weil der Name so schlimm ist, aber weil er mich mit diesen Dingen irgendwie verbindet. Ich habe immer das Gefühl gehabt, ich habe da so, also meine Eltern haben mich Cengiz genannt, aber in der Schule war ich der Jakob. Es war irgendwie so eine schizophrene Situation. Und ich kann mich erinnern, wenn es zum Ankommen geht, ich habe das schon mal woanders auch erzählt, ich glaube, das war der Moment, wo ich irgendwann einmal gesagt habe, ich bin nicht der Jakob, ich bin der Cengiz. Und das war für mich ein Befreiungsschlag. Ich habe mich auch lange geniert. Da war so eine Situation, kann ich mich erinnern, da war ein Biologielehrer, der bei uns suppliert hat in der Klasse. Und der liest meinen Namen und hat natürlich gleich erkannt, dass das türkisch ist. Und der hat am Georgskolleg in Istanbul mal unterrichtet und konnte ein bisschen türkisch und hat mich quer über das Ding auf türkisch angesprochen. Ich bin knallrot geworden und habe mich total geniert und habe kein Wort rausgebracht. Dabei konnte ich natürlich fließend türkisch. Und ich glaube, das abzuschütteln war vielleicht mein Ankommen. Also etwas, was ich versucht habe, man will nicht auffallen als Kind, weil jedes Anderssein von Mitschülern ja oft auch als eine, wie soll ich sagen, etwas, wo man gehäkelt wird und irgendwie aufgezogen wird oder so irgendwie von, also man ist verwundbar. Und ich habe das irgendwie abgelegt, das muss so 14, 15 oder sowas gewesen sein, wo ich dann erst noch sage, ich bin der Cengiz und das war auch ein Stehen zu meiner türkischen Identität. Und irgendwann ich auch dann gemerkt habe, es ist eigentlich cool, dass ich eine zweite Sprache kann. Ich habe dann mein Türkischsein, meine türkischen Verbindungen, auch türkische Musik, habe ich meinen Kollegen, Mitschülerinnen und so weiter vorspielen begonnen und so weiter. Das ist ganz lustig, ich musste irgendwie doch auch begeistert haben, es gibt welche, die kennen bis heute noch türkische Lieder, weil sie mit der Türkei nichts zu tun haben. Aber weil ich, und dann waren sie mich auch besuchen im Sommer dort und so weiter. Also ich glaube, ich habe dann das viel lockerer den Umgang mit dem gehabt, mit meinen 2 nationalen Identitäten.
0: Bis heute ist Cengiz Günay mit der Türkei tief verbunden. Auch seine Frau stammt von dort, erzählt er. Er fühle sich in der Türkei genauso zugehörig wie in Österreich und zugleich im selben Maße fremd, hier wie dort.
1: Ich glaube, was mir wehgetan hat, war irgendwie so herausgerissen zu sein aus dem, was man kennt, dass ich mich von meinen Mitschülern nicht verabschieden konnte. Das hat mir irgendwie leid getan. Mir hat es leid getan, meine türkische Tante und Großmutter dort zurückzulassen. Die haben ganz eindeutig sehr gelitten darunter, dass wir weggezogen sind, aber haben nie etwas gesagt. Aber ich habe es halt gespürt und irgendwie fällt es mir bis heute schwer, von wo wegzufahren. Das ist für mich immer etwas, das hat sicher mit der Kindheit zu tun. Ich habe immer von hier, wenn wir weggefahren sind, das Gefühl gehabt, meine Großeltern hier leiden, die Oma und der Opa, und die waren ja auch schon alt und so. Ich habe mir dann natürlich irgendwann einmal gedacht, werde ich die wieder sehen und so. Und umgekehrt war es dann von dort wegfahren immer so. Also es ist immer ein bisschen ein Schmerz. Aber ich bin dadurch, habe ich ja auch etwas durchaus mitgenommen, was man lernt ja eben, deswegen glaube ich auch, man lernt aus, kann durchaus aus negativen Momenten auch was mitnehmen. Ich bin sicher ein Überlebenskünstler geworden dadurch. Ich kann in vielen verschiedenen Umfelden überleben, mich akklimatisieren. Auch in Ägypten oder sonst wo habe ich mir nicht so schwer getan. Ich glaube, ich habe da Strategien entwickelt, wie man da durchkommt.

0: Ich war in der Schule nie besonders gut, habe lange nicht gewusst, was ich machen will. Also auch das versuche ich den jungen Kolleginnen mitzugeben. Es ist nicht immer so, dass man ein ganz gerades Ziel haben muss. Vielleicht ist es jetzt anders. Viele haben das ganz genauer, viel genauer. Ich habe immer die beneidet, die schon ganz genau gewusst haben, sie wollen Ärzte werden oder Anwälte oder so. Also mir ist es nicht so gegangen. Ich habe vielerlei Interessen gehabt. Mich hat immer Geschichte interessiert. Und ich habe mich danach zunächst fürs Geschichtestudium, also habe das auch begonnen und abgeschlossen. Es hat mir aber nicht gereicht. Es hat mir immer dieses Politikwissenschaftliche, hat mich auch interessiert. Ich habe das Doktorat dann in Politikwissenschaft gemacht. Ja, ich bin draufgekommen, dass ich gerne den Dingen auf den Grund gehe. Vielleicht sind es die Dinge, die man nicht kennt oder eben sogar mit einer negativen Vorannahme hineingeht, die einen dann mehr in sich hineinziehen. Und auch wenn ich jetzt zur EU arbeite, weil es interessiert mich mehr, wie die EU-Außenpolitik woanders aufgenommen wird, als das, was jetzt gerade in Brüssel zum Beispiel die Dynamiken sind, die das in Bewegung setzen. Also nicht diese europäische Perspektive, sondern mich interessiert, auf was trifft diese europäische Perspektive woanders.
1: Wer oder was ist Europa? Was eint die europäischen Staaten in einer Zeit, in der liberale Werte ins Wanken geraten und etablierte Demokratien autokratische Tendenzen entwickeln? Ein Blick auf die Türkei sei auch hier aufschlussreich, sagt Cengiz Günay. Hat sich die Frage nach einer gemeinsamen europäischen Identität doch erstmals an der Türkei entzündet. 1999 erhielt die Türkei auf dem EU-Gipfel in Helsinki offiziell den Status eines Beitrittskandidaten. In der Türkei löste dies zahlreiche Reformen aus. Die Todesstrafe wurde zum Beispiel abgeschafft. Doch als die EU-Kommission im Jahr 2004 Beitrittsverhandlungen einleitete, entbrannte eine kontroverse innereuropäische Debatte, die vor allem in Österreich und Deutschland sehr hitzig geführt wurde. Zum ersten Mal setzten sich die Europäische Union und deren Gesellschaften intensiv mit der Frage der eigenen Identität auseinander.
0: Wer sind wir eigentlich als Europa? Ist das jetzt christlich? Dann ist man mit christlich-jüdisch oder jüdisch-christlich, hat man das definiert. Aber was ganz klar so in den Debatten da war, ist, dass die Türkei das territoriale Andere ist. Ja? Das heißt, es ist so fundamental anders, dass es niemals Europa sein kann. Die Frage ist, warum? Aufgrund der Religion wahrscheinlich. Ne? Das ist das Hauptkriterium und es zeigt, wie wenig säkular eigentlich die europäischen Debatten oder wie stark die nationale Identität über die Religion hergestellt. Und das hängt natürlich auch mit Migration und all diesen Fragen zusammen. Immer wieder ist man konfrontiert mit der Frage, die ja auch sehr von den Rechten propagiert wird, mit Umvolkung und ich weiß nicht was. Also neulich war in einer Diskussion, ist auch schwer auszuhalten, wenn jemand sagt, es ist ja so, dass in Großbritannien jetzt schon inzwischen mehr Muslime als Christen sind. Erstens stimmt das nicht. Das sind ja viele Fake News auch. Und andererseits ist es so, dass viele sozusagen, die als Christen geboren sind, aber nicht mehr zur Religion zugehörig fühlen. Ja, also auch das führt dazu, dass die Zahlen abnehmen, nicht durch die Migration alleine. Also die Türkei-Debatte oder die Frage des Türkei-Beitritts hat vieles ausgelöst und intensiviert. Und es wurde vor allem von den verschiedensten politischen Gruppen, also quer über die Parteilager hinweg, genutzt. Und ich glaube, das, was schwierig ist, ist, wenn eine Debatte so essentialistisch-kulturalistisch ist, so, also wenn es ums Wesen von dem anderen geht. Es gab ja auch durchaus Argumente, die Türkei ist zu groß, sie ist nicht wirtschaftlich entwickelt genug und so weiter. Da kann man diskutieren, ja. Aber wenn es ums Wesen geht, ja, also ihr könnt das einfach nicht oder ihr seid das einfach nicht und so weiter, dann wo setzt man dann an, ne? Und natürlich war es für mich eine schwierige Zeit, weil das mit meiner eigenen Identität sozusagen zu tun hat. Es wurde mir ein Teil meiner eigenen Fähigkeiten mehr oder weniger in dieser Debatte in Abrede gestellt. Aber gleichzeitig sehe ich es als meine Mission. Es ist halt auch Teil meiner Aufgabe. Genauso umgekehrt gibt es auch immer mehr Vorurteile gegen Europa und die Europäer in der Türkei oder in Kontexten wie der Türkei. Also das sind ja alles Rassisten und die wollen uns nicht und die und so weiter und so fort. Das geht mir natürlich genauso auf die Nerven, weil diese Verallgemeinerungen, glaube ich, das Schwierige sind. Und ich sehe es als meine Aufgabe, immer Nuancen herauszuarbeiten und zu sagen, Ich will weder das eine noch das andere verteidigen, ich will nur aufzeigen, dass es verschiedene Schichten gibt an Dingen.
1: Die Obsession mit der Türkei habe mittlerweile abgenommen, sagt Cengiz Günay. Die Abwehrhaltung hat sich allerdings nur verschoben. Sie richtet sich heute primär gegen Geflüchtete aus Syrien, Afghanistan und aus afrikanischen Staaten. Paradoxerweise ist die Türkei mittlerweile selbst zu einem wichtigen strategischen Partner beim Schutz der EU-Außengrenzen geworden.
0: Also im Falle der Türkei war es damals so, dass eine große Enttäuschung da war. Ich habe vorhin kurz geschildert, dass also dieses Projekt der Europäisierung seit der Staatsgründung, also seit der Gründung der Republik 1923, ein Ideal war, dem die türkischen, die kemalistischen Eliten sich verpflichtet gefühlt haben. Das wäre sozusagen die Erfüllung dieses utopischen Traums der Integration mit Europa gewesen. Und man hat aus türkischer Perspektive das Gefühl gehabt, man hat so viel umgesetzt und solche Anstrengungen geleistet und sich sehr viel engagiert, um dann sozusagen vorgehalten zu bekommen, dass man nicht so ist. Also wie gesagt, dass einem die Kultur oder die Religion vorgehalten wird. Und das war, glaube ich, eine große Enttäuschung für viele, weil sie erkannt haben, dass diese Idee einer säkularen, universellen europäischen Zivilisation, der man so versucht hat, nahe zu kommen, aus Sicht der türkischen Eliten, das ist jetzt nicht die ganze Bevölkerung gewesen, dass das zerplatzt ist. Und das hat natürlich in der Türkei auch jene beflügelt, eher nationalistische Kräfte, konservative Kräfte und so weiter, die durchaus einen populistischen, antieuropäischen Kurs gefahren sind seit damals. Also wenn Erdogan auf Europa schimpft, so trifft es nicht nur auf fruchtbaren Boden bei einer konservativen Gruppe, sondern inzwischen oder seit langem auch schon bei jenen, die eigentlich sich gern als Europäer fühlen würden, aber zutiefst enttäuscht sind und Europa inzwischen als rassistisch und ablehnend empfinden. Das trifft dort auf fruchtbaren Boden. Und man muss dazu sagen, aus Sicht, aus der Peripherie, es ist immer in Europa die Diskussion, wie zuverlässig die Partner rundherum sind. Aber wenn man die Partner rundherum befragt, ist Europa nicht unbedingt zuverlässig. Es hält in vielen, vielen Dingen nicht das Wort. Auch den Staaten auf dem Westbalkan wurde ein Beitritt versprochen und schaut aus heutiger Sicht nicht unbedingt realistisch aus, dass dieses Wort gehalten werden kann.
1: Cengiz Günay hat Europa aus zwei unterschiedlichen Perspektiven kennengelernt. Und dieser Umstand bewahrt ihn offenbar davor, über europäisches Denken zu sprechen, als wäre es etwas, von dem man weiß, was es ist. Auf die Frage, wie sich das Zusammengehörigkeitsgefühl in Europa stärken lässt und wie junge Menschen dazu bewogen werden können, stärker europäisch und weniger national zu denken, reagiert er zurückhaltend. Europäisches Denken sei schlicht zu vielfältig, sagt er, und hänge vielmehr von der jeweiligen gesellschaftlichen Gruppe ab, in der man sich bewegt, als vom Herkunftsland selbst.
0: Also ich habe das. Ich fühle mich als Europäer und ich habe einen Bezug dazu und ich finde das europäische Projekt toll. Ich sehe viele notwendige Bereiche, wo es Reformen braucht. Ich verstehe die Kritik daran, aber grundsätzlich ist das einfach eine geniale Idee gewesen, Staaten in Europa durch wirtschaftliche Integration und institutionelle Integration als eine Union zu positionieren, die auf Werten aufbaut, die liberale, demokratische Werte sind und so weiter. Man kann sie kritisieren für die Wirtschaftspolitik und all das, was natürlich inzwischen auch ein sehr stark neoliberales Projekt geworden ist. Aber das Projekt an sich, die Idee ist einfach großartig und wir haben keine andere Chance. Ich glaube, man muss auch erklären, dass die Welt so stark inzwischen, also dieses mit dem Auseinanderfallen oder mit der Schwächung der liberalen Weltordnung, wo multilaterales Zusammenarbeiten und so weiter irgendwie eine Voraussetzung oder fast eine Gegebenheit war, das fällt weg. Es ist eine Welt, die von Geopolitik, Machtpolitik geprägt ist. Wir brauchen uns nur anschauen, das Agieren von Trump, ja, der sich über alles hinwegsetzend einen Krieg gegen den Iran beginnt oder Israel, das sich über sämtliche Regeln hinwegsetzt, ja, oder Russland, ja, das die Ukraine angreift und so weiter. In so einer durch Rivalitäten und von dem Streben nach Machtmaximierung geprägten Welt haben die einzelnen europäischen Nationen keine Chance alleine. Wir haben schon als Europa geringe Chancen, weil wir viel zu abhängig uns gemacht haben von den USA. Wir haben sehr stark profitiert davon als gesamtes Europa. Infrastrukturmäßig, der Schutzschild der USA, all das hat dazu beigetragen, dass Europa nach dem Zweiten Weltkrieg wirklich floriert hat. Aber wir dürfen das nicht mehr als eine Voraussetzung nehmen oder als eine Garantie, sondern Europa muss sich neu aufstellen. Und es ist bestenfalls sogar als geschlossenes Europa nur mehr eine Regionalmacht. Wenn wir jetzt da Österreich rausnehmen, sind wir gar nichts auf der Weltbühne.
1: An dieser Stelle des Gesprächs wird Cengiz Günay spürbar ernst, fast schon pessimistisch. Auf allen Ebenen fänden derzeit fundamentale Verschiebungen statt, sagt er. Sei es in der Kommunikation, im Umgang mit Wissen oder auf dem Arbeitsmarkt. Man denke nur an die rasanten Entwicklungen der künstlichen Intelligenz. Eines steht für ihn jedoch fest. Europa kann es sich nicht leisten, die Demokratie aufzugeben.
0: Ich glaube, es ist immer schwierig, das zu verallgemeinern, aber zum Beispiel in der Türkei hat es alle verwundert, letztes Jahr die Verhaftung des Istanbuler Bürgermeisters hat zu großen Protesten geführt und diese Proteste waren von vor allem jungen Leuten, die im Unistudium stehen, ausgelöst, die eigentlich alle als unpolitisch wahrgenommen wurden von der älteren Generation und man wundert sich, wie politisch die jetzt sind. Ich glaube, es gibt einen Teil, die viel internationalisierter sind, als das die älteren Generationen sind, aber nicht alle. Wie wichtig diese Errungenschaften zum Teil sind, dass es eine Normierung, eine Standardisierung in Europa gegeben hat und wir dadurch erst so frei reisen, handeln und ich weiß nicht was alles können, ist vielen gar nicht mehr so bewusst. Ich glaube, das ist diese Selbstverständlichkeit. Und ich glaube im Übrigen, dass es viele junge Leute gibt, die wirklich sich von den politischen Parteien überhaupt nicht repräsentiert fühlen. Also es ist zwar die Pensionisten, Pensionistinnen haben eine starke Vertretung, die Landwirte haben eine starke Vertretung, ich weiß nicht, die Beamtenschaft, Gewerkschaft und so weiter, aber junge Leute haben überhaupt keine. Und ich weiß von vielen jungen Leuten, die sagen, wir werden sicher nie eine Pension irgendwie, wenn wir alt werden, bekommen. Sie haben jetzt schon Schwierigkeiten, Jobs zu finden und dann gibt es ältere Leute, die in ihrer Pension wesentlich mehr verdienen als junge Leute, die jetzt überhaupt den Job antreten. Also wir haben hier ein großartiges Projekt. Wir müssen dieses Projekt sozusagen vielleicht erneuern und neu interpretieren, damit es weiterleben kann. Aber ich glaube, wir haben keine Alternativen dazu. Nicht, weil die EU so großartig oder nur deswegen, weil sie so großartig ist, sondern weil man alleine viel mehr ausgesetzt ist diesem Wettkampf, als wenn man es als Gemeinschaft tut. Und ich glaube, dass das durchaus eine stärkende Wirkung für die gemeinsame Identität haben kann. Wir müssen uns dessen bewusst werden, was die Errungenschaften sind, die die Europäische Union geschaffen hat. Wenn wir jetzt von der Europäischen Union reden, kein Krieg, kein Konflikt in Europa über Jahrzehnte hinweg. Das ist etwas, was kaum der Fall war. Eine gemeinsame Vertretung auf der Weltebene, ja, gemeinsam auch als ein Wirtschaftsraum aufzutreten gegenüber China, gegenüber den USA, aber auch gegenüber Russland in diesem Fall jetzt mit der Aggression Russlands. Der Wohlstand in Europa, die Wohlfahrtsstaaten, die es zwar geschwächt sind, aber noch immer gibt, das sind alles europäische Modelle, die sonst überall auseinandergeschlagen wurden oder nicht mehr existieren, aber wofür alle Europa, die rundherum leben, bewundern.
1: Trotz aller berechtigten Kritik, Europa wieder ein kleines bisschen mehr zu bewundern. Vielleicht ist es genau das, woran es uns heute mangelt. Diesen Eindruck hinterlässt zumindest das Gespräch mit Cengiz Günay. Doch woher nimmt er den Optimismus, dass sich die europäische Idee trotz aller Krisen neu interpretieren lässt? Die Antwort liegt zum Teil in seiner Biografie.
0: Vieles hängt ja oft auch mit so Familienkonstellationen zusammen. Also ist man das erste Kind, das zweite Kind, in was wird man hineingeboren? Wie beobachtet man die Situation und wie entwickelt man sich? Also ich glaube, dass da viele Dinge mit eine Rolle spielen. Ich habe mich immer als ein Vermittler gesehen. Und damit man Vermittler sein kann, muss man ja verstehen auch Dinge. Und das andere sind sicher diese Spuren, die Leute hinterlassen haben. Es sind Dinge, die man liest, es sind Dinge, die Erfahrungen, also etwas, was mir schon jetzt einfällt, wo Sie so fragen, was mich schon auch geprägt hat und was meinen europäischen Geist wahrscheinlich auch geprägt hat, ist meine Erasmus-Erfahrung. Ich war für Erasmus, für Studium in Barcelona und habe dort etwas erlebt, was wirklich schön war, dass man mit Leuten von anderen Ländern, in dem Fall meist natürlich europäische Länder, aus vollkommen anderen Lebenslagen, vollkommen anderem familiären Kontext, muss nicht immer aus der Großstadt, sondern oft von kleinen Orten und so weiter, also mit, die einfach ganz andere Erfahrungen gehabt haben, trotzdem einen gemeinsamen Zugang und eine gemeinsame Perspektive zu Dingen hat. Also über Dinge zu diskutieren und fast ähnlich oder fast gleiche Zugänge dazu haben, ist sehr, sehr interessant. Also es gibt so viele verschiedene Wege und es finden sich ähnliche Geister. Und ich glaube, das bestärkt das natürlich dann noch mehr. Ne?
1: Letztlich liegt es an uns allen, sagt Cengiz Günay, die Demokratie zu erhalten und ihre Institutionen und Errungenschaften ins 21. Jahrhundert zu führen. Jede und jeder Einzelne könne dazu einen entscheidenden Beitrag leisten.
0: Das eine ist, dass man Offenheit und Toleranz zelebriert, dass man auf Menschen zugeht, ja, dass man überhaupt sich Argumente anhört, ohne sofort immer gleich etwas darauf zu sagen. Aber das heißt nicht, dass man still sein muss. Man kann auch, also dass man Diskussionen auch fördert, dass man für seine Werte und für die Ideen einsteht, dass man aber auch sozusagen davon ausgeht, dass auch die anderen ein Recht haben, ihre Ideen und Meinungen zu äußern und das auch tun sollten. Ne? Und ich glaube, das ist der demokratische Geist und das ist etwas, was wir verteidigen müssen und praktizieren müssen.

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1: Mit Martina Pecile im Studio. Willkommen an diesem Sonntag und das sind unsere Themen. Vor Zypern ist eine Fähre gekentert. Mindestens 7 Menschen sind gestorben, 23 werden noch vermisst. Island sagt Nein zur EU. In einem Referendum hat sich die Mehrheit der Bevölkerung gegen die Wiederaufnahme der EU-Beitrittsverhandlungen ausgesprochen. In Österreich gab es heuer im Juni und Juli so viele Hitzetote wie noch nie. Ein Hightech-Handschuh soll Tastuntersuchungen beim Arzt ersetzen. Ein Linzer Forschungsteam hat den intelligenten Handschuh entwickelt. Und das neue Weltraumteleskop der NASA hat sich heute auf den Weg ins All gemacht. Es soll einen neuen Atlas des Universums erstellen. Unbeständig geht es morgen mit dem Wetter weiter. Vor der Küste Nordzyperns ist es heute zu einem Fährunfall gekommen. Eine Passagierfähre mit mehr als 260 Menschen an Bord ist gekentert. Mindestens 7 Menschen sind laut lokalen Behörden ums Leben gekommen. 23 Personen werden noch vermisst. Nach ihnen wird gerade gesucht. Wie es zu dem Unglück kommen konnte, ist noch unklar. Miriam Beller berichtet.
2: Die Passagierfähre war vom Hafen in Kyrenia in Nordzypern auf dem Weg in Richtung der südtürkischen Provinz Mersin. Nur wenige Minuten nach dem Auslaufen aus dem Hafen soll Wasser eingedrungen und die Fähre in Seenot geraten sein. Um kurz nach 12 Uhr Ortszeit wurde ein Notruf abgesetzt. Zu diesem Zeitpunkt war die Fähre rund 7,5 Kilometer von der nordzyprischen Küste entfernt. Auf Videoaufnahmen ist zu sehen, wie Menschen in Schwimmwesten auf der gekenterten Fähre stehen und auf ihre Rettung warten. Mehr als 230 Personen werden von den Einsatzkräften an Land gebracht. Wie es zu dem Unglück gekommen ist und warum Wasser in das Schiff eindringen konnte, ist noch nicht geklärt.
1: Island bleibt weiter draußen aus der EU. Das ist das Ergebnis eines Referendums, das gestern abgehalten worden ist. Die Mehrheit der Isländerinnen und Isländer hat sich gegen die Wiederaufnahme von EU-Beitrittsverhandlungen ausgesprochen. Für die EU-Befürworter und die isländische Regierung, die für die Wiederaufnahme der Beitrittsgespräche geworben hat, eine Niederlage aus Reykjavik berichtet Eva Pöcksteiner.
3: Die Stimmung nach dem Referendum ist wie vor dem Referendum geteilt. Manche sind total froh, dass es so ausgegangen ist wie der Filmemacher Ingimar. Ich bin glücklich, dass wir die Entscheidungen für unser Land weiterhin alleine treffen können. Sole hingegen ist am Boden zerstört. Ich bin traurig, denn wir hätten zumindest schauen sollen, was uns von der EU angeboten wird. Die isländische Regierung zeigt sich enttäuscht, blickt aber nach vorne. Es ist keine Niederlage, sondern ein Sieg der Demokratie, so Premierminister Frostadottir. Die isländische Bevölkerung habe gezeigt, dass sie bereit ist, Dinge selbst zu entscheiden. Die Wahlbeteiligung lag bei über 80%.
1: Weiter in die Schweiz. Nach den Schüssen bei einem Rave in der Stadt Aarau wird weiter nach dem oder den Tätern gefahndet. Um 2 Uhr in der Früh sind die Schüsse gefallen, eine junge Frau ist tot, 5 weitere junge Menschen sind verletzt. Ein Motiv ist noch unklar, Schweiz-Korrespondentin Bettina Prendergast berichtet.
4: Die Pferderennbahn der Stadt Aarau bleibt weiter großräumig abgesperrt. Dort hat die Rave-Party stattgefunden. Ein Augenzeuge berichtet, dass die Besucher die Schüsse zuerst für Feuerwerkskörper gehalten haben. Sie fielen, als der Rave zu Ende war und die Menschen in Richtung Ausgang gingen.
5: Die meisten Menschen sind langsam am Führerlaufen, Richtung Ausgang. Innerhalb von 1-2 Minuten hat es nachher geklopft. Die meisten haben gedacht, das ist Feuerwerk, irgend so etwas.
4: Die Kantonspolizei steht mit ihren Ermittlungen am Anfang, sagt der stellvertretende Dienstchef Bernhard Graser.
6: Also es wäre zu früh jetzt zu sagen, wohin die Täterschaft geflüchtet ist, zumal wir auch keine näheren Erkenntnisse über die Anzahl der Täter haben. Diese Ermittlungen sind im Gange.
4: Die Polizei geht aber davon aus, dass die Bevölkerung nicht in Gefahr ist.
1: In Österreich hat es im Juni und Juli so viele Hitzetote gegeben wie noch nie. 646 Menschen sind laut Sozialministerium an den Folgen der Hitze gestorben. Für die Auswertung der hitzebedingten Übersterblichkeit wurden Sterbedaten der Statistik Austria und Wetterdaten der Geosphere Austria herangezogen. Veronika Mauler berichtet. Die Hitze hat in diesem Sommer vielen zu schaffen gemacht. Für manche war sie tödlich. Im Juni wurde an rund der Hälfte aller Wetterstationen im Land die 35-Grad-Marke erreicht oder überschritten. Mit 40,3 Grad war es im Juli so heiß wie noch nie in der Messgeschichte im Juli. Dass die Hitze auch das Gesundheitssystem vor zunehmende Herausforderungen stellt, zeigt eine neue Analyse der Gesundheit Österreich GmbH. Sie hat sich die Standorte von knapp 1240 Gesundheitseinrichtungen, darunter Krankenanstalten, Senioren- und Pflegeheime und Primärversorgungszentren angesehen und die Standorte mit Daten zur Hitzebelastung verbunden. Das Ergebnis: knapp ein Fünftel der Gesundheitseinrichtungen ist schon seit Jahren einer hohen Hitzebelastung ausgesetzt. In diesem Sommer waren es 90%. Es bestehe Handlungsbedarf, heißt es. Als mögliche Maßnahmen werden etwa Kühlsysteme, Verschattung und Begrünung genannt.
7: In Wien hat die Polizei zwei junge Intensivtäter ausgeforscht. Das Duo soll vor 2 Wochen einen jungen Mann im Bezirk Otterkring attackiert, verletzt und beraubt haben. Die beiden strafunmündigen Verdächtigen sind bereits amtsbekannt. Sie wurden der Wiener Kinder- und Jugendhilfe gemeldet. Petra Thalhammer-Jeschek berichtet.
8: Videoaufnahmen und Zeugenaussagen führen die Ermittler des Landeskriminalamts zu dem 12- und dem 13-Jährigen. Bei einem handelt es sich um einen Syrer, vom anderen ist die Staatsbürgerschaft noch nicht geklärt. Die Polizei bezeichnet die beiden als amtsbekannte Intensivtäter, sagt Pressesprecher Philipp Haslinger.
9: Ja, die zwei Burschen im Alter von 12 und 13 Jahren sind bereits mit etwa 40 Delikten pro Person bekannt und dementsprechend werden sie im Landeskriminalamt bereits als Intensivtäter geführt.
8: Meist sollen sie Raub oder Einbruchsdelikte begangen haben. Die Verdächtigen sind noch strafunmündig.
9: Wie üblich in diesen Fällen wird eine entsprechende Meldung an die Wiener Kinder- und Jugendhilfe erstattet, also an die Staatsanwaltschaft Wien.
8: Und es wird auch weiter ermittelt, ob die zwei noch mit weiteren Taten in Verbindung stehen.
7: Jetzt zu einem medizinischen Fortschritt aus Österreich. Tastuntersuchungen gehören bei Arztbesuchen oft dazu, diese sind aber oft ungenau. Ein Linzer Forscherteam hat jetzt einen Hightech-Handschuh entwickelt, der das ändern soll. Mehr von Caroline Ploberger.
10: Wenn Ärztinnen und Ärzte ihre Patienten abtasten, verlassen sie sich auf ihr Gefühl und ihre persönliche Erfahrung. Was der eine Arzt als auffällig empfindet, übersieht der andere womöglich. Ein Linzer Startup hat nun gemeinsam mit Forschern der Universität einen intelligenten Handschuh entwickelt. Dieser ist mit speziellen Berührungs- und Positionssensoren ausgestattet. Während der Arzt oder die Ärztin also mit dem Handschuh den Körper abtastet, erstellt das System eine digitale Karte des Gewebes. Die Technologie kann 6 verschiedene Härtegrade unterscheiden und sogar kleine Tumore erkennen. Das könnte etwa bei Brustuntersuchungen künftig hilfreich sein. Derzeit ist es laut den Entwicklern noch ein Prototyp. Die bisherigen Forschungsergebnisse werden im Fachjournal Science Advances veröffentlicht.
7: Die US-Raumfahrtbehörde NASA hat ihr neues Teleskop ins Weltall geschickt. Das Nancy Grace Roman-Teleskop ist heute mit einer SpaceX-Rakete vom Kennedy Space Center in Florida Richtung Weltall abgehoben. Es soll unter anderem nach Planeten außerhalb unseres Sonnensystems und nach Hinweisen auf dunkle Materie suchen und so einen neuen Atlas des Universums erstellen. Gebaut wurde das neue NASA-Teleskop über 10 Jahre, Kostenpunkt mehr als 4 Milliarden Dollar. In gut 100 Tagen soll es sein Ziel, 1,5 Millionen Kilometer von der Erde entfernt, erreichen. Die Wettersatelliten im Blick hat für uns noch Gerald Holzinger.
11: Sommerlich warm und größtenteils sonnig geht es in Richtung Abend. Selbst im Bergland gibt es nur ganz vereinzelt einen kurzen Regenschauer. In der kommenden Nacht kühlt es ab auf 20 bis 10 Grad. An der Alpen-Nordseite kommen von Westen her Wolken und Regenschauer. Tagsüber kann es morgen überall einmal nass werden. Im Bergland und im Süden ab dem Nachmittag auch gewittrig. Vor allem im Norden und Osten wird es windig und die Temperaturen erreichen morgen 21 bis 29, von Unterkärnten bis ins Burgenland um 30 Grad.
7: Danke, Gerald Holzinger. Ihr Journalteam meldet sich wieder um 18 Uhr mit dem Abendjournal und der ausführlichen Tageszusammenfassung. Jetzt ist es gleich 9:09. Bis dann.
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1: Katharina Ostowitsch sagt herzlich willkommen. Die Spielräume stehen diesmal ganz im Zeichen von Sonne, Wolken, Wellen und dem Rhythmus der Natur. Fast mystisch mutet der Beginn des Albums «My World is the Sun» an. Sängerin und Komponistin Dominique Visamy lässt uns darauf in ihre Klangwelt eintauchen.
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Auf einem Soundteppich sind wir davongeschwebt, mitten hinein in die Sea of Clouds. Das waren Dominique Fils-Aimé und Band. Später in der Sendung werden sie uns noch einmal begegnen. Jetzt öffnen wir erst einmal das Fenster. Und tatsächlich, da draußen fliegt er auch schon, der kleine, elegante Zugvogel mit dem schlanken Körper, den langen, spitzen Flügeln und dem gegabelten Schwanz, die Schwalbe. Den Flug unserer kleinen Schwalbe spielt Heinz-Dieter Sauerborn am Altsaxophon, begleitet von Gregor Schurs Jazzorchester mit dem klingenden Namen Das größte gemeinsame Vielfache.

Und schon ist sie davongeflogen, die Schwalbe. Eine Solonummer für Altsaxophonist Heinz-Dieter Sauerborn. Er ist Teil des größten gemeinsamen Vielfachen, so heißt das 17-köpfige Jazzorchester von Gregor Schor. Er hat auch die Musik geschrieben, die 2026 auf dem Album Am Grund bei Jazzsick Records erschienen ist. Und wir bleiben noch für einen weiteren Titel bei Gregor Schors Großbesetzung und bei der Natur. Der Schmetterling breitet jetzt gleich seine Flügel aus und das zuallererst am Schlagzeug. Können Sie schon das zarte Flattern hören?

Das größte gemeinsame Vielfache lässt den Schmetterling fliegen. Gerade klingt er auf dem Tenorsaxophon und im Anschluss lässt sogar der Bass ihn ganz

Ganz unterschiedliche Facetten eines Schmetterlingsflugs waren da zu hören. Das 17-köpfige Jazzorchester von Gregor Schoor hat den Schmetterling durch seine Interpretation und Improvisation zum Klingen gebracht. Tenorsaxophon Steffen Weber, Bass Nico Klöffer. Sie sind Teil von Schoors Big Band mit dem Namen Das größte gemeinsame Vielfache. Gespielt wird Musik des Bandleaders, filigran und gleichzeitig kraftvoll. Kraftvoll ist auch das Quartettalbum Earth Songs von Saxophonist John Lloyd aus dem Jahr 2024. Gemeinsam mit John Law am Klavier, Nick Peeney am Kontrabass und Alex Goodyear am Schlagzeug legt Lloyd viel Gefühl in die Stücke, die getragen werden von seinem klaren, bestimmten Saxophonton.

Fünf Blätter, Cinq Feuilles, heißt der Titel von Saxophonist John Lloyd, der gerade mit seinem Quartett zu hören war. John Law am Klavier, Nick Pini am Kontrabass und Alex Goodyear am Schlagzeug. Die Spielräume stehen diesmal ganz im Zeichen von Sonne, Wolken, Wellen und dem Rhythmus der Natur. John Lloyds Album Earth Songs passt da perfekt dazu. Darauf nehmen uns die vier Musiker mit durch Wellen, Flüsse oder die Wüste. Immer auf der Reise. The Trip, also der Ausflug, heißt auch der nächste Titel, der nicht komponiert ist, sondern spontan improvisiert.

The Trip. Ein Ausflug mit Saxophonist John Lloyd, Pianist John Law, Kontrabassist Nick Pingney und Schlagzeuger Alex Goodyear war das vom Album Earth Songs. 2024 ist es bei Ubuntu Music erschienen. Sonne, Wolken und Wellen habe ich Ihnen für die heutigen Spielräume spezial versprochen und jetzt geht es tatsächlich ins Wasser.

Flux heißt dieses Musikstück von John Lloyd. Ein Titel, der mehrere Interpretationen zulässt. Fluss, Strom oder Wandel.

0: Das John Lloyd Quartet mit Flux vom Album Earth Songs. Es ist die Melodie, die der Bandleader und Saxophonist darauf ins Rampenlicht stellen möchte. Auch Sängerin und Komponistin Dominique Fizamé findet ihre Melodien zwischen Sonne, Wolken, Mond und Wellen sowie dem Rhythmus der Natur. Die ausdrucksstarke Stimme der zweifachen Juno-Preisträgerin changiert dabei zwischen roh und direkt, tänzerisch und träumerischem Klang. Jetzt treffen wir sie ebenfalls am Fluss, The River.
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0: The River vom Album My World is the Sun, dem zweiten Album der zweiten Album-Trilogie von Sängerin und Komponistin Dominique Fils-Aimé. Sie setzt sich mit der Natur als Zeichen für Wachstum und Verbindung zwischen den Menschen auseinander. Das Album widmet sie ihrer Mutter. Sie sei ihre Sonne, schreibt Fils-Aimé im Begleittext. Auch musikalisch geht es jetzt in Richtung Sonne.
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0: 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Musik zwischen Sonne, Wolken, Wellen und dem Rhythmus der Natur von Dominique Fils-Aimé und Band am heutigen Ende dieser Spielräume-Sendung. Das Album My World is the Sun ist 2025 bei Ansal Records erschienen. Katharina Ostovic bedankt sich fürs Zuhören und wünscht noch einen angenehmen Abend mit dem Programm von Österreich 1.
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1: Mit Martina Petschile im Studio. Guten Abend. Wir schalten nach Island. Dort hat sich die Mehrheit der Bevölkerung in einem Referendum gegen die Wiederaufnahme von EU-Beitrittsgesprächen entschieden. Bei einem Fährunglück vor Zypern sind mindestens 7 Menschen ums Leben gekommen. In der Schweiz wird nach den tödlichen Schüssen bei einem Rave-Konzert nach den Verantwortlichen gesucht. Die ÖVP will den politischen Islam verbieten. SPÖ und NEOS wollen abwarten, lehnen aber nicht gleich ab. Bei bis zu 50 Grad müssen Ernte Arbeiter in Gewächshäusern in Österreich arbeiten und Nancy Grace Roman, das neue NASA-Teleskop, ist am Weg ins Weltall. Das Wetter morgen wird wieder unbeständiger. Ein Nein zu neuen Beitrittsverhandlungen mit der EU kommt aus Island. Die Bevölkerung hat in einem Referendum mit 52,8% dagegen gestimmt. Damit hat das EU-kritische Lager in Island gewonnen. Für uns ist Eva Pöcksteiner in der isländischen Hauptstadt Reykjavik. Eva, wie ist die Stimmung im Land nach dem Referendum und dem Nein zur EU?
2: Die Stimmung ist nach dem Referendum so wie vorher, nämlich geteilt. Manche sind jetzt total froh, dass es so ausgegangen ist, andere sind enttäuscht, was naturgemäß immer so ist, vor allem aber hier, weil das Ergebnis so knapp war. Der Wahlkampf ist gegen Ende sehr emotional geführt worden, also es ist nicht immer nur sachlich zugegangen, sondern es wurde da auch sehr stark aufgeheizt, auch in den sozialen Medien. Viele sprechen auch von bewussten Desinformationskampagnen. Das ist jetzt nun einfach einmal vorbei, aber es ist die Frage, wie sich diese Bruchlinie, die durch die Bevölkerung wegen der EU-Frage nun längere Zeit ging, wieder schließen lässt. Es haben sich Freundeskreise deshalb zerstritten, auch innerhalb von Familien gab es ganz unterschiedliche Ansichten, aber vielleicht muss auch nur ein bisschen Gras über die Sache wachsen und dann wird man wieder über andere Themen sprechen, wo man sich einiger ist.
1: Weiß man schon mehr über die Gründe, warum sich die Mehrheit der Menschen in Island gegen die Fortsetzung der EU-Gespräche entschieden hat?
2: Na, Premierminister Kristrún Frostadottir spricht keineswegs von Scheitern. Sie hat in einer Pressekonferenz gesagt, dass sie das nicht als Niederlage sieht, sondern als Sieg für die Demokratie. Denn die Regierung habe ja schließlich dieses Referendum ausgerufen und das Volk darüber abstimmen lassen. Und die Bevölkerung habe entschieden und das werde man nun auch akzeptieren. Aber natürlich ist da auch schon ein bisschen Schönreden dabei, denn viele haben das auch als bewusste Abstimmung gegen die Regierung gesehen. Aber man muss sagen, dass die Argumente der EU-Gegner offensichtlich stärker gezählt haben als die der EU-Befürworter, nämlich, dass es besser eigenständig bleiben und nicht Teil einer größeren Gemeinschaft werden soll. Auch zwei große Gruppen sind hinter der Nein-Kampagne gestanden und haben diese auch finanziert, nämlich die Fischer und die Bauern. Die Fischer hatten Angst, dass ihnen die Fischer aus der Europäischen Union die isländischen Fische wegfangen. Und die Bauern haben befürchtet, dass sie um Subventionen umfallen. Und das wollten die Isländerinnen und Isländer alles offenbar nicht riskieren.
1: Die isländische Regierung warb für ein Ja. Wie geht sie jetzt mit diesem Nein um? Wie geht's weiter?
2: Die Regierung muss versuchen, die 48%, die nicht ihrem Vorschlag gefolgt sind, von ihrer weiteren Arbeit zu überzeugen. Premierministerin Frostadottir hat auch gesagt, dass der ganze Wahlkampf rund um das Referendum bewirkt hat, dass sich die Bevölkerung mehr mit Politik generell und der Europäischen Union beschäftigt hat. Und das stimmt sicher. Und auch mit Schengen und dem europäischen Wirtschaftsraum, in dem Island ja seit 30 Jahren ist. Und man werde jetzt auch eine Taskforce gründen, um die bilateralen Beziehungen mit der Europäischen Union weiter auszubauen. Es gibt ja diverse Kooperationen im Sicherheitsbereich, bei der Bekämpfung von Cyberkriminalität etc. Also die Europäische Union ist als Partnerin nicht in weitere Ferne gerückt. Sie hätte einfach nur eine noch engere Verbündete werden können.
1: Berichtet Eva Pöcksteiner aus Island. Dankeschön. Vor der Küste Nordzyperns ist es heute zu einem Fährunfall gekommen. Eine Passagierfähre mit mehr als 260 Menschen an Bord ist gekentert. Mindestens 7 Menschen sind laut lokalen Behörden ums Leben gekommen. 23 Personen werden noch vermisst. Wie es zu dem Unglück kommen konnte, ist noch unklar. Miriam Beller berichtet.
3: Die Passagierfähre war vom Hafen in Kyrenia in Nordzypern auf dem Weg in Richtung der südtürkischen Provinz Mersin. Nur wenige Minuten nach dem Auslaufen aus dem Hafen soll Wasser eingedrungen und der zweistöckige Katamaran in Seenot geraten sein. Um kurz nach 12 Uhr Ortszeit wurde ein Notruf abgesetzt. Zu diesem Zeitpunkt war die Fähre rund 7,5 Kilometer von der nordzyprischen Küste entfernt. Auf Videoaufnahmen ist zu sehen, wie Menschen in Rettungswesten auf der gekenterten Fähre stehen und darauf warten, in Sicherheit gebracht zu werden. Mit Hubschraubern und Booten werden 237 Personen von den Einsatzkräften an Land gebracht. Mehrere Verletzte müssen in umliegenden Krankenhäusern versorgt werden. Wie es zu dem Unglück gekommen ist und warum Wasser in das Schiff eindringen konnte, ist noch nicht geklärt. Zypern wurde am gestrigen Samstag von heftigen Stürmen heimgesucht. Eine Person war ums Leben gekommen, als ein Segelboot bei Rauer See im Südosten der Insel auf Felsen aufgelaufen war. Die heutigen Wetterbedingungen seien jedoch besser gewesen, erklärte der türkisch-zypriotische Präsident Tufan Erhörmann. Hilfsangebote und Beileidsbekundungen kommen heute nicht nur von der verbündeten Türkei, sondern auch aus der griechischsprachigen Republik Zypern.
4: In der Schweiz wird weiter nach den Verantwortlichen für den Angriff auf ein Rave-Konzert gesucht. Mitten in der Nacht fallen Schüsse auf dem Konzertgelände in der Stadt Aarau. Eine 22-jährige Italienerin stirbt, vier Männer und eine Frau sind zum Teil schwer verletzt, ins Spital eingeliefert worden, berichtet Schweiz-Korrespondentin Bettina Prendergast.
5: Die Pferderennbahn der Stadt Aarau bleibt weiter großräumig abgesperrt. Dort hat die Rave-Party stattgefunden. Ein Augenzeuge berichtet, dass die Besucher die Schüsse zuerst für Feuerwerkskörper gehalten haben. Sie fielen, als der Rave zu Ende war und die Menschen in Richtung Ausgang gingen.
6: Die meisten Menschen sind langsam am Führerlaufen, Richtung Ausgang. Innerhalb von 1-2 Minuten hat es nachher geklopft. Die meisten haben gedacht, das ist Feuerwerk, irgend so etwas.
5: Die Kantonspolizei steht mit ihren Ermittlungen am Anfang, sagt der stellvertretende Dienstchef Bernhard Graser.
7: Also es wäre zu früh jetzt zu sagen, wohin die Täterschaft geflüchtet ist, zumal wir auch keine näheren Erkenntnisse über die Anzahl der Täter haben. Diese Ermittlungen sind im Gange.
5: Die Polizei geht aber davon aus, dass die Bevölkerung nicht in Gefahr ist.
4: 4 Tage nach der Sturzflut im Grenzgebiet zwischen Nepal und Tibet werden noch mehr als 3000 Menschen vermisst. In Nepal versuchten Retter, mehr als 100 vermutlich in einem Tunnel eingeschlossene Bauarbeiter zu befreien. In Tibet mussten Rettungsarbeiten unterbrochen werden, weil sich durch einen Erdrutsch ein neuer See gebildet hat. Rafaela Steinbach.
8: Ein neuer Stausee, der sich immer weiter aufbaut, gefährdet die Rettungsarbeiten. Einsatzkräfte in Tibet mussten sogar abgezogen werden, berichten nun die Behörden. Eine neue Sturzflut droht. Besorgt blicken die Einheimischen auf den Flussboote Kosi. Aus Angst vor neuen Wassermassen hat Nepals Katastrophenschutz die Menschen in der Gegend aufgerufen, wachsam zu bleiben. Viele sind schon in die Berge geflüchtet, erzählt dieser Mann. Die Rettungsarbeiten gestalten sich ohnehin äußerst schwierig. Überall liegt tiefer Schlamm, berichtet ein Polizist. Wir kommen überhaupt nicht voran. Alle Brücken sind zerstört. Mehr als 700 Tote wurden bisher registriert. Tausende Menschen gelten weiter als vermisst, darunter hunderte Ausländer aus insgesamt 23 Ländern.
4: Die ÖVP will den Koalitionspartnern SPÖ und NEOS so schnell wie möglich, wie es heißt, einen Vorschlag für das Verbot des politischen Islam vorlegen. Das Verbot war von Bundeskanzler und ÖVP-Chef Christian Stocker in mehreren Zeitungsinterviews aufgebracht worden. SPÖ und NEOS wollen den Vorschlag einmal abwarten, reagieren aber nicht von vornherein ablehnend. Franz Renner berichtet.
9: 2 Tage nach dem Vorschlag des Bundeskanzlers kündigt Integrationsministerin Claudia Bauer an, den Koalitionspartnern SPÖ und NEOS eine Punktuation dazu vorlegen zu wollen, so schnell wie möglich. Bauer bezeichnet den politischen Islam als, Zitat, größte Gefahr unserer Zeit, die man mit allen Mitteln bekämpfen wolle. Politisch wird das nicht einfach. Schon in den Koalitionsverhandlungen wollte die ÖVP dieses Verbot in das Regierungsprogramm schreiben. Sie ist damals an SPÖ-Chef Andreas Babler gescheitert. Heute heißt es aus der SPÖ, man werde sich den Vorschlag Bauers genau ansehen. Sie fordert aber einen Vorschlag, der nicht nur islamistische, sondern auch rechtsextreme Demokratiegefährder wie die Identitären einbezieht. Die Neos wiederum, die es vor einigen Jahren noch für unmöglich gehalten haben, den politischen Islam zu definieren, zeigen sich heute für alles offen. Parteichefin Beate Meindl-Reisinger.
10: Wir brauchen einen soliden Vorschlag. Bis jetzt kennen wir nur die Überschrift. Aber unser Grundprinzip ist, alles, was Österreich schützt, sicherer macht und vor allem die Art zu leben schützt, da sind wir offen.
9: Weil Bundeskanzler Stocker das Verbot des politischen Islam im Verfassungsrang sehen will, bräuchte es neben SP und Neos auch die Zustimmung von FPÖ oder Grünen. Da beansprucht die FPÖ heute die Urheberrechte für die Verbotsidee und richtet Ministerin Bauer aus, sie bräuchte eigentlich nur den vor Jahren von den Freiheitlichen vorgelegten Entwurf für ein Verbotsgesetz übernehmen. Von den Grünen war in dieser Sache noch nichts zu hören. Unterstützung kam bzw. holte sich die ÖVP für ihren Vorstoß auch von der Direktion für Staatsschutz und Nachrichtendienst. DSN-Chefin Silvia Mayer hat den Vorstoß des Bundeskanzlers heute ausdrücklich begrüßt.
4: In Österreich hat es im Juni und Juli 646 hitzebedingte Todesfälle gegeben. Das zeigen Zahlen der Agentur für Gesundheit und Ernährungssicherheit. Gesundheitsministerin Corinna Schumann verspricht in diesem Zusammenhang nun sehr genau auf die Hitzerisiken für die Gesundheit schauen zu wollen. Da lohnt sich dann wohl auch ein Blick auf die Arbeitsbedingungen von Erntearbeiterinnen und Arbeitern auch im Gewächshaus. Denn da wurden diesen Sommer laut Saisonieri, einer gemeinsamen Kampagne von NGOs und der Gewerkschaft ProG, Arbeitstemperaturen von bis zu 50 Grad gemessen. Mehr von Veronika Mauler.
11: Die Erntearbeit sei schwierig, schmutzig und gefährlich. Im Sommer sei sie aufgrund der Hitze nicht nur gesundheitsschädlich, sondern auch lebensgefährlich, sagt Sonja Melo, die Koordinatorin der Saisonieri-Kampagne. Erntearbeiterinnen und Arbeiter berichten von 10 bis 14 Stunden Arbeitstagen im Gewächshaus, sagt Melo, bei hoher Luftfeuchtigkeit und extremer Hitze.
12: Wir bekommen auch Fotos von ihnen und eben in Simmering neulich ein Erntearbeiter aus einem Simmeringer Betrieb schickt er uns ein Foto, wo ein Thermometer zu sehen war, wo knapp 50 Grad angezeigt wurden. Und da kann man nicht unter solchen Bedingungen arbeiten.
11: Die Arbeitgeber seien verpflichtet, Trinkwasser zur Verfügung zu stellen, doch manche verlangen Geld dafür. Den ganzen Sommer über sei es um Ernteausfälle und die problematische Situation der Bauern gegangen, sagt Melo.
12: Aber die Rede ist selten eben, wie geht's auch den Arbeiter und Arbeiterinnen, die zum großen Teil Migranten und Migrantinnen sind, die herkommen für die Saison, für ein paar Monate oder für ein halbes Jahr, für die Erntezeit.
11: Schätzungen der Gewerkschaft zufolge sind das knapp 20.000 Personen im Jahr. Um sie besser zu schützen, brauche es eine Adaptierung der Arbeitsstättenverordnung, so Melo, und vor allem viel mehr Kontrollen von Hitzeschutzmaßnahmen.
4: Die Menschheit bekommt neue Augen im All. Das Nancy Grace Roman Weltraumteleskop der NASA ist heute vom Kennedy Space Center in Florida aus ins All gestartet. Eine SpaceX-Rakete soll das Teleskop nun an seinen Arbeitsplatz bringen, berichtet Sebastian Rosenauer.
13: 9 Monate früher als geplant wird das Nancy Grace Roman Teleskop ins All gebracht. Dort wird es in den nächsten Jahren riesige Panoramaaufnahmen des Universums machen, um die großen Fragen der Menschheit zu beantworten, sagt die wissenschaftliche Leiterin der NASA, Nikki Fox.
14: Answering humanity's most profound questions, like how does the universe work?
13: Wie funktioniert das Universum?
14: What is the universe made of?
13: Woraus ist es gemacht?
14: And are we alone in the universe?
13: Und sind wir allein im Universum? Damit das gelingt, hat das Teleskop eine spezielle 300 Megapixel-Infrarotkamera mit astronomischer Bildqualität. Wenn man eine komplette Aufnahme des Teleskops mit Ultra-HD-Fernsehern darstellen will, braucht man eine 500.000 Fernseher. Benannt ist das Teleskop nach der Astrophysikerin Nancy Grace Roman. Sie war die erste Chefastronomin der NASA.
4: Und noch zum Sport. Die Rückkehr von Fußballnationalteamstürmer Sascha Kalajdzic zum LASK ist perfekt. Der 29-Jährige unterschreibt einen Vertrag bei den Linzern bis 2029, berichtet Christoph Ott.
15: Damit wechselt Kalajdzic nun permanent vom Premier League-Absteiger den Wolverhampton Wanderers zum LASK, obwohl er erst vor 2 Wochen offiziell verabschiedet wurde. Bei den Linzern hatte der Wiener nämlich schon in der letzten Saison als Leihspieler mit 7 Toren und 11 Assists einen maßgeblichen Anteil am Doublegewinn aus Meisterschaft und Cup. Entscheidend für die Rückkehr des 2 Meter großen Stürmers war zum einen die erfolgreiche Qualifikation des LASKs für die Champions League und die gute Zusammenarbeit mit Trainer Didi Kübauer, der selbst erst vor kurzem bis 2029 verlängert hat. Dafür nimmt Kalajdzic sogar finanziell Abstriche in Kauf und verzichtet auf Angebote aus der italienischen Serie A und der deutschen Bundesliga.
4: Wie das Wetter wird, weiß Thomas Wostal.
16: Morgen am Montag zeigt sich die Sonne nur zeitweise, denn im Laufe des Tages überquert eine Regenfront Österreich. In der Früh kann es schon im Westen und im Norden regnen. Am Nachmittag verlagert sich die Regenzone dann immer mehr in den Süden und hier sind dann auch Gewitter möglich. Die Höchsttemperaturen morgen meist 22 bis 28 Grad und um die 30 Grad im Gebiet von Unterkärnten über die südliche Steiermark bis zum Südburgenland. Am Dienstag oft sonnig mit einigen Regenschauern im Bergland.
1: Eckehard Braun, Technik, Franz Renner, Regie und Martina Pecile im Studio sagen danke fürs Zuhören. Verbringen Sie noch einen angenehmen Sonntagabend.
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18: Und der letzte Tag heute bei den Salzburger Festspielen und auch die letzte Ausgabe unserer wöchentlichen Ö1 Kulturtalks im Festspielsommer. Diesen Festspielsommer wollen wir in einer KritikerInnenrunde nochmal Revue passieren lassen mit Blick auf die zentralen Schauplätze. Bisher konnte die noch ganz von Markus Hinterhäuser geprägte Salzburger Festspielsaison überzeugen. Mit ihrer düsteren Carmen, einem epischen Saint-François d'Assise, mit Faust I oder den Uraufführungen von Peter Handke und Elfriede Jelinek. Warum hat bei den Bregenzer Festspielen die Opernrarität im Festspielhaus viele mehr beeindruckt als La Traviata auf der Seebühne? Und wie sehr ist die große Vielfalt des Festivalsommers vom Sparstift bedroht? Diese Fragen diskutieren wir in der kommenden Dreiviertelstunde.
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18: Und bei mir im Studio im Ö1 Haus in Wien begrüße ich Julia Schafferhofer, freie Kulturjournalistin, Film- und Theaterkritikerin und unter anderem Jurorin beim Nestroy-Preis. Hallo.
19: Hallo.
18: Walter Weidringer, Musikkritiker, unter anderem bei der Tageszeitung Die Presse, beim Magazin Opernwelt sowie auch Sendungsgestalter hier auf Ö1. Herzlich willkommen.
20: Schön, dass ich da sein darf.
18: Und Susanne Zobel, Kulturredakteurin beim Magazin News und Theater- und Opernkritikerin für die Tageszeitung Kurier und natürlich Konzertkritikerin. Schön, dass Sie da sind.
21: Vielen Dank für die Einladung.
18: Mit welchem Stück man ein großes Festival eröffnen soll, zählt zu den schwierigsten Fragen vielleicht einer Intendanz, die auch Markus Hinterhäuser in der Vergangenheit unterschiedlich gelöst und immer wieder auch für Überraschungen gesorgt hat. Für diesen Sommer entschied sich der bekanntlich mittlerweile abgesetzte Intendant für absolute Klassiker am Eröffnungswochenende, darunter mit Georges Bizets Carmen. Für einen der größten Hits der Opernliteratur hören wir eine Minute da rein.

0: Einmal nicht die Habanera, sondern ein Ausschnitt vom Beginn des zweiten Akts. Der Carmen mit Asmik Gregorian. Die Tavernenszene, die in dieser Inszenierung zur Tanzextase dann anschwillt. Diese Carmen war schon im Vorfeld das Zugpferd der Salzburger Festspiele. Sämtliche Vorstellungen waren überbucht. Zu erleben war eine Carmen jenseits der Klischees. Kein farbenprächtiges Sevilla, sondern eine düstere, tote Kraterlandschaft mit brutalen Soldaten. Die Gewalt, die Don José zum Frauenmörder werden lässt, wird von Beginn an dargestellt. Andererseits spielen innere Vorgänge eine Rolle. Regisseurin Gabriela Carrizo und ihre Kompanie Peeping Tom integrieren Tanz ins Bühnengeschehen. Die Inszenierung stieß bei einigen erwartungsgemäß auf Unmut, bei vielen anderen aber auf Zustimmung. Was hat sie denn bei Ihnen ausgelöst, Susanne Zobel?
1: Zustimmung. Ich möchte mal mit vorausschicken, ich bin ohne dies keine Freundin der folkloristischen Carmen, der Stierkämpferei. Als Tierschützerin bin ich diesen Kampfsport so und so negativ eingestellt, aber jetzt abgesehen davon, diese Carmen reißt die menschlichen Seelenabgründe auf. Man sieht im ersten Akt, wie die Jüngsten schon auf Gewalt trainiert werden. Kinder müssen auf Kinder schießen. Es gibt einen einzigen Moment der Geborgenheit, der ist bei Lilas Pastia eben in dieser Taverne, wo Carmen Don José erwartet. Wir sind da jetzt gerade eingestiegen bei Lilas Pastia und das Schöne bei dieser Inszenierung ist, es beginnt so mit einer Küchenszene. Die Tavernenbesitzerin kocht und singt dabei ein spanisches Volkslied und damit wird so eine Art Gegenwelt erzeugt.
0: Also eine der stärksten Szenen, darf ich herzlich zustimmen, als Moderator, der auch drin gesessen ist selber. Als Tierschützerin müsste Ihnen auch die Figur der Carmen besonders gefallen haben, die ja eine geheimnisvolle Verbindung zu Tieren, zur Natur zu haben scheint. Und Asmik Gregorian als eine Carmen, die erwartungsgemäß, muss man sagen, auch nicht den Klischees der vordergründigen Erotik entspricht, sondern ja etwas Geheimnisvolles in sich hat.
1: Das ist das Erfrischende an dieser Inszenierung, meiner Meinung nach. Und es, man sieht ja auch immer wieder, der Trend geht immer mehr weg von diesem männerverzehrenden Vamp als Carmen.
0: Entscheidend ist ja immer auch, wie Musik und Szene ineinander greifen. Jetzt war, habe ich wo gelesen, Gabriela Carrizo, die Wunschregisseurin von Dirigenten Theodor Korenzis. Hat sich das bemerkbar gemacht auch, Walter Weidringer?
2: Ich glaube, das hat sich sehr wohl bemerkbar gemacht. Korenzis hat einen sehr persönlichen, sehr klaren, auch musikalisch düsteren, zugleich sehr griffigen Zugang. Er hat allerdings, und davon gehe ich eben aus, in Verein mit der Regisseurin auf alle gesprochenen Dialoge genauso verzichtet wie auf die komponierten Rezitative, die ja nicht von Bizet stammen. Das Ganze hat das noch düsterer gemacht. Es hat ermöglicht, was in meiner Ansicht nach nicht immer lückenlos gelungen ist, die Erzählung von Nummer zu Nummer auf die Bewegung, auf den Tanz, auf die Inszenierung auszulagern. Also es hat es düsterer gemacht, andererseits auch ein bisschen Verständnisschwierigkeiten aufgeworfen, weil in den Dialogen bestimmte Handlungsfäden erklärt und verknüpft werden, die hier alle gefehlt haben. Zugleich hat das natürlich die Musik und zumindest in einer Rolle auch in einer Szene auch die Rolle des Dirigenten besonders hervorgehoben, in der Michaela-Arie, wo Korenzis eben auch der Einzige im Rampenlicht war als Gegenpart von Michaela, die da von diesem gekreuzigten Christus ohne Kreuz umtanzt worden ist. Also es, für mich war es eine im guten Sinn kontroversielle Inszenierung. Ich habe eigentlich sehr gut gefunden und es hat mir gut gefallen, wie ich sowohl vor dem Haus in der Pause als auch nachher auf Social Media etc. mitbekommen habe, wie sehr die Menschen diskutieren darüber, wie stark die Ansichten sind. Es kommt natürlich bei einem Stück wie Carmen dazu, so wie bei Zauberflöte, jeder weiß genau, wie es geht. In Wirklichkeit weiß nicht jeder genau, wie es geht. Sie glauben nur alle zu wissen, dass es so nicht geht. Und ich finde, ein Festspiel sollte eine solche Produktion haben, wo die Meinungen aufeinander prallen und wo für beide Seiten Argumente da sind. Und das war es bei Kurrenzis auch musikalisch, auch wenn man der Ansicht sein kann, er hat eigentlich sozusagen alles überinterpretiert, hatte man wirklich den Eindruck, er hat sich über jeden Ton Rechenschaft abgelegt. Was will er mit dieser Phrase, was will er mit diesem Takt, mit diesem Tempo erreichen? Man mag oft anderer Ansicht gewesen sein, aber dieser unbedingte Interpretationswille, das ist schon was Außerordentliches.
0: Und genau zu wissen, wie es nicht geht, das hat auch andere Produktionen sicherlich betroffen, nicht nur in Salzburg. Aber bleiben wir in Salzburg noch bei diesem Eröffnungswochenende, das ein Wochenende der Klassiker war. Am Tag vor der Carmen hat bereits auf der Pernerinsel Goethes Faust Premiere gehabt. Ulrich Rasche, bekannt für sein Maschinentheater und für seine rotierenden Scheiben, hat der Tragödie ersten Teil auf die Bühne gebracht mit radikalen Streichungen, auch hier von Szenen und auch Figuren und einem starken Fokus auf die inneren Kämpfe. Der Titelfigur, dargestellt von Stephen Scharf, Mephistopheles, Gretchen oder auch sein jüngeres alter Ego, erscheinen dann nach und nach als Abspaltungen seines Ichs. Hören wir vielleicht auch da kurz hinein.

0: Valerie Ceplanova haben wir hier gehört als Mephisto, eine im Boden eingelassene Drehscheibe, auf der die Figuren ihre unablässige Choreografie der Schritte vollziehen. Dazu zwei Lichtwände, die immer wieder einen Korridor formen, sind die Bühnenelemente. Bisher hat sie denn dieser Faust gepackt, Julia Schaffhofer?
1: Ja, der deutsche Regisseur Ulrich Rasche hat, wie wir es von ihm kennen, die ganz große Bühnentechnik ausgepackt. Was relativ neu war, ist, dass er mit Videotechnik gearbeitet hat. Ich habe gefunden, das hat dieser Inszenierung sehr gut getan. Also, wie Sie es vorher erwähnt haben, die einzelnen Seelenanteile werden quasi live geboren daraus während dieser Inszenierung. Insgesamt finde ich aber, dass sich dieser Faust sehr um sich selbst kreist und dass sich nach einer Weile der Inszenierung auch Abnutzungserscheinungen gezeigt haben. Also es ist sehr langatmig gekommen. Zwischendurch gab es große Glanzmomente dieser glasklaren Sprache von Goethe. Aber vor allem hinten raus war es meiner Meinung nach ein bisschen more of the same.
0: Zustimmung oder Widerspruch?
2: Nicht ganz. Also es sprechen da zwei Seelen in meiner Brust. Die kindische, die ganz gerne in Auerbachs Keller geführt worden wäre, die gerne Marthe Schwertlein-Szenen erlebt hätte. Aber das hätte nicht zu dieser Inszenierung gepasst. Es hätte das Konzept gesprengt und zerfleddert. Insofern, Chapeau vor Ulrich Rasche, der es wirklich geschafft hat, dass ich auf der Sesselkante von Anfang bis zum Ende dabei geblieben bin. Und das kann man nur sehr selten von einer Theateraufführung heute sagen.
0: Ich würde gerne auch nochmal auf die Sprache zu sprechen kommen. Also den Umgang mit der Sprache, diesen sehr musikalischen Umgang. Eine Sprache, die ja auch rhythmisiert wird, eben durch diese unablässigen Schritte, die gedehnt wird, auch in dieser sphärischen Musik. Ist das ein Umgang mit Sprache, der eigentlich für Textpuristen, dass das pure Glück ist?
2: Ist es. Rasche hat ja im Vorjahr Maria Stuarda in Salzburg inszeniert, was an und für sich auch vom Konzept her gut war. Das Unglück dabei war das Knarren der Bühnenmaschinerie.
3: Ja, das stimmt. Das war eine ungünstige Fügung in dieser Inszenierung.
1: Aber insgesamt möchte ich schon sagen, dass dieses Konzept sich sehr wiederholt von Ulrich Rasche. Und das kennen wir jetzt auch von den Festspielen, wenn man die letzten Jahre anschaut. Also er war auch sehr oft eingeladen und ringt nicht immer jeder Inszenierung etwas Neues ab.
0: Darauf können wir später noch zu sprechen kommen, also auf die Handschrift, die Markus Hinterhäuser hinterlassen hat, vielleicht auch sich immer doch wiederholende Theatersprachen, die da aufgetreten sind in den letzten Jahren bei den Salzburger Festspielen. Kommen wir vielleicht jetzt zu zwei Uraufführungen zweier Literaturnobelpreisträger in Salzburg, Elfriede Jelineks Unter Tieren und Peter Handkes Schnee von gestern, Schnee von morgen. Letzteres ein Monolog, den der handgekundige Regisseur Josi Wieler zu einem Dialog auf der Bühne verwandelt hat, zu erleben Jens Harzer, der ein paar Tage zuvor den umjubelten Oscar Wilde-Monolog Die Profundis im Landestheater aufgeführt hat und an seiner Seite seine Ehefrau und Kollegin Marina Galic. Ja, der Text, den die beiden hier auf die Bühne bringen, umsetzen, ist der scheinbar unstrukturierte Gedankenstrom eines ewigen Flaneurs, gespickt mit Kalauern, ironischen Horoskopen, Erinnerungen. Julia Schaffhofer, wie war denn dieser Abend für Sie?
1: Also der Text, den ich vorher gelesen habe, ist ein sehr langatmiger, ewig dahin meandernder Gedankenstrom, der sehr oft einfach im Nirgendwo strandet. Manchmal auch beim aktuellen Tageshoroskop, das immer wiederkehrend kommt. Mir persönlich fehlte der rote Faden, der Inhalt und jetzt rein textlich betrachtet auch die Spannung. Für mich war es ein bisschen so wie die vielen verschütteten Einzelteile, die man in diesem Bühnenbild quasi gesehen hat. Und dass die Inszenierung für mich nicht total crashte, ist diesem Schauspielduo zu verdanken, das wahnsinnig toll agiert und dem man einfach gerne zuschaut. Aber im Vergleich zu Unter Tieren, dem anderen uraufgeführten Text von Elfriede Jelinek, hat mich dieser Text einfach enttäuscht.
0: Wir kommen gleich dazu. Susanne Zobel, Sie wollten noch was sagen.
2: Unbedingt Einspruch. Es ist ein ganz großartiger Text von Peter Handke. Der ist einer der größten Schriftsteller, der zurückblickt auf sein Werk. Und er hat extra im Untertitel angemerkt, ein Text für die Theaterbühne. Also die Art, wie Handke seine Topoi aufgreift, das Gehen, dann lässt er irgendwo wieder den Parsifal aufblitzen, wie eine Figur, die in seinem ganzen Werk vorkommt. Wer Handkes Werk kennt, wird in diesem Text sehr vieles wiederfinden. Diese Tageshoroskope, alles Mögliche, es erinnert an die ganz frühe Zeit der Innenwelt, der Außenwelt, wo Handke eine Fußballmannschaft einfach abgedruckt hat, die Aufstellung einer Fußballmannschaft. Das sind, ich möchte nicht das Wort Pointen verwenden, aber das sind so wie Haken, wenn man durch eine Landschaft geht, nämlich die Landschaft von Handkes großen Werk, wird man da immer wieder innehalten und schauen. Zur Aufführung kann ich nichts sagen, die werde ich mir dann bei Gelegenheit einmal in Berlin anschauen.
0: Muss man Handke kennen, um da reinzukommen?
2: Ich kann nur sagen, wer Handke kennt, wird definitiv mehr davon haben. Wer Handke nicht kennt, dem wünsche ich ein Gespür für Poesie und Musikalität. Das ist alles in dem Text drinnen.
0: Viel davon drinnen, von ganz radikaler Poesie, Musikalität, auf vielleicht ganz konträre Art, ist bei Elfriede Jelinek unter Tieren. Die letzte große Salzburg-Premiere auf der Pernerinsel in Hallein wiederum. Hochpolitisch, eine Abrechnung mit Finanzkapitalismus und Entmenschlichung und eine gewaltige Textumsetzung Maschine, schreiben Sie auch, Julia Schafferhofer, in Ihrer Kritik auf ORF.at und zitieren dabei den Regisseur Nikolaus Stehmann. Fuchs, Esel, Hase, Dachs, Wombat, Kuh und Rabe besingen, beobachten und beklagen das, was sich die Spezies Mensch ausgedacht hat, nämlich Kapitalismus, Zerstörung von Natur wie auch Demokratie und Humanität. Wie fanden Sie es?
1: Ich fand es sehr beglückend. Das Salzburger Festspielpublikum musste viel zu lange schon auf eine Uraufführung von einem Jelinek-Text warten. Es ist ein wuchtiger Abgesang, eine wütende Abrechnung mit dem Finanzkapitalismus, mit dem Konsumwahn und mit der damit einhergehenden Entmenschlichung gleich mit. Sie lässt Tiere sprechen und das Ganze passiert in einem fast vierstündigen Happening auf der Pernerinsel. Das Publikum wurde vorher angewiesen, dass es hinausgehen darf, wieder zurück reinkommen darf, Getränke mitnehmen darf. Und erstaunlicherweise machten das auch einige. Das wurde draußen im Hof auf der Pernerinsel übertragen, auf großen Leinwänden. Aber sehr viele Menschen im Publikum blieben einfach dreiviertel Stunden drinnen sitzen, haben mitgesungen, haben mitgeklatscht, haben sich gut amüsiert. Dieser Umgang mit dem Publikum hat mir sehr gut gefallen. Es gab eine Szene, die gestrichen wurde, angeblich wegen der Textlänge, aber das war schon so im Stück Text verankert. Das war eine Eselszene, gespielt von Sebastian Rudolph. Und der hat sich sehr darüber mokiert in seiner Figur. Und dann gab es wirklich im Publikum Rufe, der Esel muss bleiben, wir wollen den Esel sehen. Und ich habe das eine sehr schöne Reaktion gefunden. Es war ein sehr abrechnendes Theaterereignis, an dem man wahnsinnig viel rauslesen konnte.
0: Man darf gespannt sein, wie das dann am Burgtheater vielleicht adaptiert wird, abgeändert wird, ob dann auch sozusagen das Buffet draußen stehen wird, Übertragung nach draußen, immer spannend, wie dann Produktionen übertragen werden, auch in einen Repertoirebetrieb.
3: Dann kommen jedenfalls Wiener Esel zum Zug auf der Bühne, nehme ich an.
0: Ja, zu Tieren kommen wir auch noch. Ja, nämlich jetzt direkt, wenn wir weitergehen in diesem Salzburger Festspielsommer noch. Wir bleiben noch in Salzburg, wo in der Felsenreitschule ein episches Opernwerk Premiere hatte, Saint-François d'Assise von Olivier Messiaen. Ebenfalls sehr lang, rund 4,5 Stunden dauert dieses Opus Magnum, exklusive Pausen, also mit Pausen, dann noch weit länger. Inszeniert von Romeo Castellucci. In 8 Bildern schildert Messiaen, wie Franz von Assisi die Gnade Gottes erlangt. Ja, und die Bilder, die Castellucci dazu findet, die sind, wie man es erwarten konnte, auch

0: Walter Weidringer.
1: Ich war sehr beeindruckt von der Kombination zwischen dieser Musik und diesen Bildern, die durchaus rätselhaft waren, immer wieder einen eigenen Strang eröffnet haben auf der Bühne, der sich mal näher an der herkömmlichen Handlung, die man dem Opernführer entnehmen kann, vollzogen hat, einmal weiter entfernt. Ich hatte das Gefühl, dass, glaube ich, ein bisschen im Gegensatz zum Don Giovanni, Castellucci mit diesem Stück wieder eines gefunden hat, wo er mit seiner Sprache unglaublich starke Eindrücke hervorrufen konnte, ohne dass man das Gefühl hatte, das wäre jetzt zu viel und überladen. Ich hatte trotz der Flut, wie man es vielleicht sagen könnte, den Eindruck, dass das sehr konzise war. Und ich will aber gar nicht nur und so sehr über die Inszenierung sprechen, sondern man muss in dem Fall wirklich auch ganz klar sagen, die Musik ist einfach großartig. Es ist das ja ein Blick in die Festspielgeschichte zurück, in unserer Lebenszeit, ob wir jetzt dabei waren oder nicht. Gab es diesen Saint-François schon zweimal in Salzburg, dann eben als Wiederaufnahme. Und das war damals ein großes Wagnis, etwas Unerhörtes. Und dass Markus Hinterhäuser jetzt auf dieses Stück zurückgekommen ist, fand ich keineswegs retrospektiv, sondern es war trotzdem ein Schritt vorwärts durch Castellucci und auch durch die Tatsache, dass das jetzt einfach die Wiener Philharmoniker gespielt haben. Und für mich war ganz klar, sowohl die Partitur als auch das Orchester profitieren davon. Sie sind zugleich rhythmisch herausgefordert in der Koordination. Es gibt ja bei diesem Stück auch immer wieder das Problem, es ist ein riesengroßer Schlagzeugapparat. Wo bringt man den in einem herkömmlichen Opernhaus unter? Da scheitern viele. In Salzburg in der Felsenreitschule geht das. Der Ort hat an sich diese spezielle Aura. Das Orchester hat Platz, man hat eine Riesenbühne, wo man mit riesigen Symbolen arbeiten kann, wo man einzelne Figuren in Einsamkeit und Verlorenheit darstellen kann. Es gab Maxime Pascal, einen ganz großartigen jungen Dirigenten, der das mit aller Leidenschaft mit dem Orchester realisieren konnte, und Philippe Sly, ein Sänger, ein Darsteller, der sich wahnsinnig penibel darauf vorbereitet hat, der dann kräftemäßig auch ein bisschen einen Einbruch hatte in manchen Vorstellungen, der einmal im zweiten, dritten Akt von einem Kollegen ersetzt werden musste, singend hat weitergespielt, bei dem man aber trotzdem das Gefühl hatte, hier kommt alles zusammen, auch in dieser Verletzlichkeit auf der Bühne. Insofern ein ganz großer, starker Eindruck in diesem Festspielsommer. Und wie so oft, das sozusagen interessante, das moderne Stück im Opernspielplan hat auch diesmal wieder vielleicht den allerstärksten Eindruck gemacht.
0: Hören wir doch einen kurzen Ausschnitt. Die Wiener Philharmoniker unter Maxime Pascal und Philippe Sly, der franco-kanadische Bassbariton in der Titelrolle.

0: ein Ausschnitt aus Saint-François d'Assise in der Felsenreitschule. Walter Weidringer, Sie haben also eine spätere Vorstellung gesehen. Interessant auch, wie man dann sozusagen in einer späteren Phase dieser Aufführungsserie den Sänger auch anders erlebt. Susanne Zobel, Sie waren schon bei der Premiere oder zumindest zu einem früheren Zeitpunkt.
1: Ich war bei der Premiere. Es war eine absolut intensive Leistung, also von Philipp Sley, herausragend in

0: Diese Aufführung war auch die Sopranistin Lauren Oliva als Engel. Die hat eine Stimme von einer Klarheit und Castellucci schafft mit ihr alles immer im Einklang mit der Musik Bilder. Das überwältigt einen. Sie kommt wirklich kopfüber durch einen Vorhang, der eine verkehrte Wolkenkratzer zeigt, auf die Bühne. Und diese Frau ist wirklich wie eine Stimme vom Himmel. Und wenn wir schon beim Himmel reden, die Philharmoniker hast du ja schon beschrieben, Walter. Es gibt ja diese Vogelpredigt, diese Klangfarben hört man so nie, nur von diesem Orchester. Und da muss ich sagen, das war wirklich wie Richard Strauss, wie ein Gruß vom Himmel. Was mir an dieser Aufführung noch besonders aufgefallen ist, jede Szene, so reduziert sie inszeniert war, ist immer im Einklang mit der Musik. Also jede Bewegung. Und das ist Castellucci.
1: Romeo Castellucci hat ja die Ära Marcus Hinterhäuser ganz stark geprägt. Begonnen mit der legendären Salome, mit Herzog Blaubarts Burg und Karl Orffs Spiel vom Ende der Zeiten oder zuletzt Don Giovanni. Er hat auch die Absetzung Hinterhäusers deutlich kritisiert, sehr explizit, als gewaltsamen Akt einer kleinkarierten Politik, die der Kultur die Flügel stutzen will. Zitat Ende. Und etwas weniger geschliffen, aber sozusagen im Sinn sehr ähnlich, hat es auch Ersan Montag, der Regisseur der Ariadne auf Naxos, formuliert.
2: Man merkt auch, wenn man durchs Haus geht, wie viel Entsetzen und Wut noch bei allen Gewerken steckt über diese Entscheidung. Und man hat einfach den künstlerischen Leiter, der ja diese Vision hatte, mit einem diese Arbeit zu machen, nicht mehr da, der einen jetzt berät und zur Seite steht. Obwohl er das immer noch tut natürlich, aber nicht in der Form eines Intendanten. Und deswegen fühlt man sich gewissermaßen alleingestellt. Und das finde ich, wie gesagt, das ist, war erwartbar, dass wenn man jemanden kurz vor Beginn aus dem Festival rausschmeißt und Karin Bergmann macht das so gut sie es kann. Und da sind auch alle, glaube ich, dankbar für. Aber das ist einfach eine Unverschämtheit. Es ist so eine, weiß nicht, so ein provinzielles Theaterstück, was hier gespielt wird. Und es ist einfach so schlecht verdeckt alles, dass man nur noch mit dem Kopf schütteln kann.
1: Ja, deutlicher geht's kaum. Die Kritik am Salzburger Festspielkuratorium. Und es wirft auch eine interessante Frage auf. Offenbar ist die Anwesenheit eines Intendanten, einer Intendantin auch in der Endphase eines Festivals sehr zentral, sehr wichtig. Also dieses Beklagen, dass Hinterhäuser sozusagen gefehlt hat in den Endproben, auch zur Premiere hin. Das hat man immer wieder gehört. Man könnte ja glauben, wenn mal alles auf Schiene ist, braucht es den Intendanten eigentlich nicht mehr. Aber das ist offenbar sehr entscheidend auch, so in der Eröffnungsphase auch eines Festivals. Wertet dann auch die Rolle von Karin Bergmann vielleicht auf? Wie sehen Sie das?
3: Also Künstlerinnen und Künstler sind alles Menschen und als Menschen brauchen wir den persönlichen Kontakt. Wir brauchen Menschen, denen wir vertrauen können, wo wir auch kurzfristig ein Echo bekommen können, Zuspruch, vielleicht auch Kritik in einer Form, die man, weil man einander kennt, so formulieren kann, dass sie auch angenommen und umgesetzt werden kann. Das sind alles zentrale Eigenschaften für eine Intendantin, einen Intendanten, wenn man über Jahrzehnte in vielen Fällen mit, in dem Fall, einem Intendanten Marcus Hinterhäuser ein Vertrauensverhältnis hat und plötzlich ist der weg in einer heiklen Phase, wo ein Projekt dann tatsächlich auf die Bühne kommt, wo die Premiere immer näher rückt, dann ist das sicher eine schwierige Situation, mit der halt verschiedene Künstlerinnen und Künstler auch verschieden umgegangen sind, beziehungsweise zu einem sehr hohen Prozentsatz einfach mit Entsetzen und Unverständnis reagiert haben und viele haben dem auch Luft gemacht. Ist auch völlig verständlich, ist auch nur menschlich.
1: Man könnte einwenden, das sind natürlich Künstler, Künstlerinnen, Romeo Castellucci oder auch Asma Grigorian, die Hinterhäuser sehr viel zu verdanken haben, die natürlich deshalb auch ihre Solidarität mit ihm ausdrücken.
0: Abgesehen davon, es ist ja so, es kommt ja nicht darauf an, dass ein Intendant fehlt, sondern welcher. Und Marcus Hinterhäuser als Künstler hat einen ganz anderen Blick auf die Dinge, die da entstehen. Er begleitet sie. Und ich stelle mir das vor, wenn ich jetzt Regisseurin bin und ich produziere das, dann sehe ich irgendwann einmal den Wald vor Bäumen nicht. Man wird betriebsblind. Und dann ist es total wichtig, dass da ein Korrektiv von außen kommt, dass die Materie kennt, dass die Musik kennt, dass sich auskennt, dass Noten lesen kann und nicht irgendein Manager-Intendant daherkommt, sondern der wirklich drinnen ist in dem Werk und dann die nötigen Anmerkungen macht. Ein konkretes Beispiel bei der Carmen. Ich war in der Premiere, ich bin rechts am Rand gesessen. Es war total düster. Vieles war vom Licht her hat noch nicht gestimmt. In den späteren Aufführungen war es dann besser. Nach einem Gespräch habe ich dann herausgefunden, Markus Hinterhäuser hat tatsächlich Korrekturen vorgenommen. Und das sind die Dinge, wo man ihn braucht. Abgesehen davon ist es ein immenser Schaden, weil diese Ära, die er hinterlassen hat, die war prägend. Also es ist wirklich schade, dass man einen so genialen Schöpfer von Programmen einfach so absägt.
1: Uli Schafferhofer, gibt es da Einwände oder Zustimmung?
4: Was mir in dieser Debatte über diesen Festspielsommer, in dem sich der Markus Hinterhäuser auch zum Märtyrer ein bisschen hochjazzen hat lassen, deutlich zu kurz kommen sind zum Beispiel die Betroffenen und die Zeuginnen und die Ex-Angestellten gewesen, die im Spiegel von der Stimmung hinter den Kulissen berichtet haben und die genau diese Dinge, die die dort erzählt haben, teilweise anonym, teilweise mit Namen, sind ja dann auch in diese sogenannte Wohlverhaltensklausel, wie immer man den Namen jetzt auch finden mag, geflossen. Und das war aus dieser Debatte im Sommer einfach weg. Und das finde ich auch schade, weil die Unschuldsvermutung ist ein wichtiges Instrument und sie gilt ja nicht nur für die Menschen, gegen die Vorwürfe erhoben werden, sondern auch für die, die Vorwürfe erheben. Und es war, finde ich, manchmal an der Kippe, dass es zu einer Täter-Opfer-Umkehr auch gekommen ist in diesem Festspielsommer.
3: Entschuldigung, wer hat mit Namen Vorwürfe geäußert?
4: Die Ex-Schauspielchefin.
0: Wen meinst du? Ja. Meinst du jetzt die Davidova?
4: Ja.
0: Dann bitte vergleich das Programm.
3: Die Ex-Schauspielchefin ist natürlich ein Sonderfall.
4: Aber ich meine nur, es sind in diesem Spiegelartikel auch namentlich Menschen vorgekommen. Es waren nicht nur Anonymisierte. Und man muss quasi auch dazu sagen, dass Österreich ein sehr kleines Kulturland ist und dass auch sehr viele Menschen, denen Dinge passieren, einfach nicht sprechen offen. Das tun sie nicht aus Karrieregründen, das tun sie auch manchmal nicht, weil man nicht ihnen glaubt. Wir wissen das alles nicht, aber in dieser gesamten Debatte ist mir persönlich quasi, war das sehr einseitig den ganzen Sommer über.
0: So, jetzt möchte ich auch noch einmal was sagen. Wir vergleichen das Schauspielprogramm vom Vorjahr von Marina Davidova, das absolut null war. Also es war das uninteressanteste Programm seit Menschengedenken bei den Salzburger Festspielen. Da hatte Markus Hinterhäuser einmal die Notbremse ziehen müssen. Das ist ganz klar. Und wenn er den Jedermann neu erfinden muss, ja, was eigentlich auch Aufgabe eines Schauspielchefs oder einer Schauspielchefin gewesen wäre. Nein, es war niemand da, der das macht. Markus Hinterhäuser musste es selber machen, weil der Jedermann vom Sturminger einfach die Leute vertrieben hat. Ich meine, eine Produktion, die quasi der Goldesel von Festspielen ist, ja. Wenn der das nicht mehr ist, wenn die Leute die Karten zurückgeben, dann müssen die Alarmglocken schrillen. Sonst
1: jetzt,
0: stimmt was nicht.
1: Jetzt mischen wir ein bisschen die künstlerische, inhaltliche Diskussion mit möglichen Verhaltensweisen von Markus Hinterhäuser, über den wir auch nur spekulieren können. Das führt uns ein bisschen zu weit. Ich würde vorschlagen, dass wir den Schauplatz wechseln, von Salzburg noch wegkommen und nach Bregenz wechseln, wo ein absoluter Schlager, Opernschlager am Programm gestanden ist, La Traviata auf der Seebühne. Die Kritik hatte so ihre Probleme mit dieser Inszenierung von Damiano Micheletto. Woran lag's, Susanne Zobel?
0: Es war nicht nur die Inszenierung von Damiano Micheletto, es war auch das Dirigat des Premierendirigenten. Aber beginnen wir einmal bei Micheletto. Micheletto ist ein toller Regisseur, der eine gute Hand für die Bühne hat, aber ein Kammerspiel auf die Seebühne zu stellen, ist schon einmal die Quadratur des Kreises. Es beginnt mit tollen Bildern, wenn man die Ouvertüre so wie sie Verdi will, mit der richtigen Poesie, mit dem Schmerz dirigiert. Und dann hat man diesen Abendhimmel und dann kommen die Wolken. Dann kann das ganz stark werden. Da hat leider die Musik nachgelassen. Und dann kommen wir zur Inszenierung. Die Sänger sind komplett verlorene Gestalten. Er hat versucht, so wie David Pountney auch, Distanzen zu zeigen, indem er Figuren, die einen im zweiten Aufzug zum Beispiel, wenn der Vater von Alfredo Germont Violetta Valeri aufsucht und ihr sagt, vergiss meinen Sohn, dann zieht er die Figuren auseinander, der eine steht da, der eine steht da, aber man spürt nicht, warum. Ich meine, es ist schlüssig, aber man spürt es nicht. In vielen Szenen wird der See einfach wie ein anderes Zimmer verwendet, wo die sinnfrei durch den Boden warten. Also viel Show. Es ist komplett an Verdi vorbei.
1: Planschparty im Scherbenhaufen haben Sie richtig auch getitelt. Walter Weidringer, sehen Sie das auch so, dass bestimmte Gestaltungselemente sich da nicht erschlossen haben?
3: Ich sehe es entspannter deshalb, weil Bregenz zu einem Teil darauf angewiesen ist, bekannte Stücke zu spielen. Gerade dann, wenn von Budgetseite, von öffentlicher Hand plötzlich gekürzt wird. Dass manche Stücke, obwohl sie Gelegenheit bieten, große Feste zu inszenieren, eigentlich Kammerstücke sind, ist ganz klar. Es ist auch die Aida ein Kammerspiel, abgesehen von einer großen Triumphszene. Insofern finde ich das nicht so tragisch. Im Gegenteil, das sind Herausforderungen an die Regie, die gestellt sind, mit denen man umgehen kann und wo vielleicht dann mehr oder weniger reüssiert wird damit. Insofern kein Problem mit Traviata auf der Seebühne. Die Metapher des Spiegels ist verständlich, hat auch Erstbesucher, Besucherinnen, mit denen ich gesprochen habe, stark beeindruckt. Schwächen gab es sehr wohl, zum Teil auch solche, wo ich mich wirklich gewundert habe, abgesehen davon, dass es kommt natürlich tatsächlich mehrfach vor, dass Figuren unmotiviert durchs Wasser warten müssen. Tatsächlich war es vom Dirigenten her kein großer Abend, aber es gab in der Premiere eine ganz hervorragende Traviata und das ist ja auch nicht das Wenigste.
1: Ja, also Marjukka Teponen hat überzeugt als Violetta.
3: Auf jeden Fall. Virtuose Stimme hat das sehr gut gemacht. Es sind ja auch keine ganz einfachen Umstände immer wieder und das muss man schon einrechnen.
1: Der Opernliebling dieser Bregenzer Festspielsaison war allerdings, was die Kritikerstimmen betrifft, im Festspielhaus die Ausflüge des Herrn Brocek von Leos Janacek. Der Titelheld Herr Brocek ist ein Spießbürger par excellence, der Bier und Bratwurst liebt, aber dann durch eine Reise zuerst auf den Mond und dann ins Prag des 15. Jahrhunderts hinausgerissen wird. Aus diesem gemütlichen Alltag hören wir einen kurzen Ausschnitt.

0: Die Ausflüge des Herrn Brocek mit dem britischen Tenor Peter Hoare in der Titelpartie. Eine fantastische Handlung vom Regisseur Yuval Sharon in eben solche Bilder gesetzt, zeigte sich die Kritik durch die Bank begeistert. Was ist denn dem Bregenzer Festspiel mit dieser Hausoper gelungen?
1: Mit dem vielleicht schwierigsten unter den reifen Janáček-Stücken einen solchen Eindruck zu machen, hat wirklich Lob verdient.
2: Großartige Bilder von Yuval Sharon, der übrigens 28 den fliegenden Holländer auf die Seebühne bringen wird.
1: Als Einspringer, genau.
2: Ja, aber er hat auch schon den Lohengrin in Bayreuth inszeniert. Also auf diese Inszenierung bin ich schon sehr gespannt. Aber was ich bei dem Herrn Brocek noch besonders hervorheben möchte, ist das Dirigat von Robert Indra. Das ist Janáček mit einer Schärfe, mit Akzenten. Also man spürt diese Musik. Und das ist eine rundum gelungene Aufführung.
1: Und die Wiener Symphoniker haben das auch wirklich toll umgesetzt.
2: Absolut.
0: Und die Bregenzer Festspiele sind nicht nur Seebühne und Hausoper. Es gibt auch das Schauspielprogramm, bis jetzt zumindest, die Produktion des Opernstudios und die Musiktheaterprojekte auf der Werkstattbühne. Von letzteren haben Sie eins gesehen, Julia Schafferhofer, die Musiktheater-Satire Yam von der Komponistin und Medienkünstlerin Wen Liu, Gründerin des Wiener Kollektivs Mars. Was war denn da zu erleben?
3: Es war wirklich eine knallbunte Satire, eingebettet in das Setting eines Luxusrestaurants, wo nur mehr ein paar Auserwählte in einer total kaputten Welt geladen sind zu einem noblen Dinner. Und die Produktion lebt sehr mit dem Spiel zwischen Realität, zwischen Analog, zwischen Virtual Reality und wie sie das mit KI bearbeitet haben und wie dieses Essen dann plötzlich zu etwas wird, obwohl nur ein kleines Gel-Quadrat dort liegt und es tauchen dann Hummer auf und Austern und so weiter. Das war ein sehr toller, interessanter Ansatz. Die Produktion kommt auch zu den Musiktheatertagen Wien und das war wirklich ein ganz junges Team, das das umgesetzt hat.
0: Alle Produktionen in Bregenz, klein und groß, hatten eine Auslastung von zumindest 98%. Man verzeichnet einen Besucherrekord mit der Traviata offensichtlich eben als Zugpferd, auch für die anderen Produktionen. Und doch herrscht Sparzwang bekanntlich um ein Drittel gekürzte Förderungen. Dem fällt eben zunächst das Schauspielprogramm zum Opfer, also das Gastspiel des Burgtheaters, aber auch eben eine Uraufführung. Man wolle sich auf den Kern, nämlich das Musiktheater, konzentrieren. Wie sehr da auch das Opernstudio zum Beispiel hineinfällt oder die Musiktheaterproduktionen auf der Werkstattbühne, das wird sich erst weisen. Also sind es auch innerhalb großer Festivals dann die kleinen, die freien Gruppen, die dem Sparstift zum Opfer fallen?
3: Ja, und vor allem ist es oft das Schauspielprogramm. Also das sieht man in Bregenz und das Schauspielprogramm hat ja auch in Salzburg nicht den gleichen Stellenwert wie das Opernprogramm. Es ist auch nicht in der Direktion gleich verankert. In den letzten Jahren war einfach oft ein more of the same. Wenn man sich anschaut, wo andere Dinge wie aufgehen, wo andere Regiehandschriften entdeckt werden, dann ist es meistens nicht bei den Salzburger Festspielen. Und da würde ich mir für die Neuaufstellung einfach auch dahingehend ein bisschen mehr Mut, Experimentierfreude und Innovation erwarten.
2: Die Salzburger Festspiele sind kein Off-Theater-Festival und keine Experimentierbühne. Das ist ein weltoffenes Festival und Musik ist eine Weltsprache, die verstehen alle. Und ich meine, wenn jetzt auch von Kuratorium und Stiftungsräten und Findungskommissären, Kommissarinnen und von allen gefordert wird, Schauspiel muss genauso viel wert sein wie die Oper. Wunderbar, alles in Ordnung. Trotzdem sollte man dabei nie vergessen, Musik ist die Weltsprache und das Publikum nach Salzburg kommt aus der ganzen Welt.
0: Wir müssen hier einen Schlussstrich ziehen unter unsere Festival-Sommerbilanz. Ich bedanke mich ganz herzlich bei meinen Gästen Julia Schafferhofer, Susanne Zobel und Walter Weidringer. Vielen Dank für die spannende Diskussion.
1: Danke gleichfalls.
3: Danke.
0: Das war die letzte Sommerausgabe des Ö1 Kulturtalks. 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Für die Tontechnik war Sascha Schenold verantwortlich. Und am Mikrofon verabschiedet sich Sebastian Fleischer.
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5: Am Mikrofon ist Anselm Peer. Hitzeschutz am Arbeitsplatz für viele Erntearbeiterinnen und Arbeiter, meist Migranten, die für die Saison nach Österreich kommen, ist das ein Fremdwort. Nicht nur im Freien, sondern auch im Gewächshaus bei bis zu 50 Grad, kritisiert Cisioneri, eine gemeinsame Kampagne der Gewerkschaft ProG von NGOs und Aktivistinnen. Veronika Mauler berichtet.
6: Erntearbeiterinnen und Arbeiter berichten von 10 bis 14 Stunden Arbeitstagen im Gewächshaus bei hoher Luftfeuchtigkeit und extremer Hitze, sagt Sonja Melo von der Saisonieri-Kampagne.
7: Ein Erntearbeiter aus einem Simmeringer Betrieb schickte uns ein Foto, wo ein Thermometer zu sehen war, wo knapp 50 Grad angezeigt wurden. Und da kann man nicht arbeiten.
6: Den ganzen Sommer über sei es um Ernteausfälle und die problematische Situation der Bauern gegangen, sagt Melo.
7: Aber die Rede ist selten eben, wie geht es auch den Arbeiter und Arbeiterinnen, die zum großen Teil Migranten und Migrantinnen sind, die herkommen für die Saison.
6: Schätzungen zufolge sind das knapp 20.000 Personen im Jahr. Um sie besser zu schützen, brauche es eine Adaptierung der Arbeitsstättenverordnung, so Melo, und vor allem viel mehr Kontrollen.
5: Die ÖVP fordert ein Verbot des politischen Islam. Integrationsministerin Claudia Bauer will den Koalitionspartnern so schnell wie möglich einen Vorschlag vorlegen. SPÖ und NEOS zeigen sich offen. Die SPÖ fordert, dass auch rechtsextreme Demokratiegefährder wie die Identitären verboten werden. Island hat sich heute gegen EU-Beitrittsverhandlungen ausgesprochen. In einem knappen Referendum haben 52,8% der isländischen Bevölkerung die Wiederaufnahme der Gespräche abgelehnt. Das sei schade, sagt Außenministerin Beate Meindl-Reisinger. Wirklich überrascht habe sie das Ergebnis aber nicht.
8: Ich war im Juni dort, es hat mich nicht überrascht, weil ich im Juni doch mit Verwunderung festgestellt habe, dass keine Debatte stattfindet wirklich darüber. Ich glaube schon, dass ein so wichtiges Thema schon getrieben werden muss mit einer aktiven Einbeziehung der Bevölkerung, dass es auch wirklich in den Familien, an den Stammtischen, in den Betrieben diskutiert wird. Es war denkbar knapp, das war auch klar, also auch Island ist in dieser Frage gespalten. Aber wie gesagt, es gibt ja auch Möglichkeiten, wie wir enger zusammenarbeiten, noch abseits der Mitgliedschaft.
5: Nach dem Fährunglück vor der Küste Zyperns suchen die Einsatzkräfte weiter nach 23 Vermissten. Mindestens 7 Menschen sind ums Leben gekommen. Mehr als 230 konnten gerettet werden. Wieso das Schiff gesunken ist, ist noch unklar. Die US-Weltraumbehörde NASA hat heute ein neues Weltraumteleskop ins All geschossen. Es ist nach der US-Astronomin Nancy Grace Roman benannt und soll Exoplaneten, explodierende Sterne und schwarze Löcher erforschen. In einem Monat soll es eine Umlaufbahn erreichen, 1,6 Millionen Kilometer von der Erde entfernt. Das ist 4-mal so weit weg wie der Mond. Das waren die Nachrichten mit Anselm Peer. Und jetzt zum Wetter.
9: Die Temperaturen bleiben in den nächsten Tagen sommerlich. Zu Beginn der neuen Woche ist das Wetter aber vorübergehend wechselhaft. Denn morgen am Montag überquert im Laufe des Tages eine Regenfront Österreich. Davor und danach zeigt sich auch die Sonne. In der Früh und am Vormittag kann es morgen vor allem im Westen und im Norden regnen, zum Mittag auch im Osten und es wird windig. Am Nachmittag verlagern sich die Regenwolken in den Süden, hier sind dann auch Gewitter möglich. Die Höchsttemperaturen morgen 22 bis 28 Grad, im Südosten bis zu 30. Soviel zum Wetter mit Thomas Wort.

Herzlich willkommen zum Future Art Podcast im Ö1 Campus Radio. Die heutige Sendung steht im Zeichen Historische Musik neu gedacht. Sie wird im Rahmen der Lehrveranstaltung Berufsfeld Musikwissenschaft an der Universität Graz präsentiert. Zum ersten Beitrag Ganzjahresprojekt Neujahrskonzert gewähren uns Cornelia Freisinger, Helena Hein, Hubert Krenn und Albin Krieger einen Einblick in die Arbeit des Sinfonischen Orchesters Merkur in Wiener Neustadt.

0: So wunderbar klingt das Neujahrskonzert des Sinfonischen Orchesters Merkur Wiener Neustadt und ich darf Sie, liebe Zuhörerinnen und Zuhörer, sehr herzlich begrüßen und Ihnen diesen Klangkörper kurz vorstellen. Das Orchester besteht seit mehr als 140 Jahren und setzt sich aus 50 ambitionierten, großteils nicht professionellen Musikerinnen und Musikern zusammen. Um ein Konzert wie das bereits traditionelle Neujahrskonzert zu veranstalten, braucht es ein musikalisches Konzept und es steckt viel organisatorische Arbeit dahinter. Die Freude zur Musik erfordert viel persönliches Engagement, regelmäßiges Üben und die Verpflichtung, die gemeinsamen Probentermine wahrzunehmen. Wir werfen heute einen Blick hinter die Kulissen und erfragen, wie Organisation, Planung und Probenbetrieb ineinandergreifen. Dazu hat Helena Hein die Obfrau Cornelia Freisinger zu einem Interview gebeten.
1: Was kann man sich unter dem Namen Sinfonisches Orchester Merkur vorstellen?
2: Also Merkur ist der Gott der Kaufleute. Und die beiden Gründer unseres Orchesters waren zwei Kaufmannsgesellen und wollten offensichtlich mit dem Namen auf ihren Berufsstand hinweisen. Am 1. Jänner heuer haben wir bereits zum 25. Mal in Wiener Neustadt ein Neujahrskonzert gegeben. Anfangs hatten auch die Musiker Bedenken. Es war absolut unüblich, am 1. Jänner ein Konzert zu spielen. Und man konnte sich nicht vorstellen, dass das beim Publikum ankommt, dass auch überhaupt Gäste kommen. Uns macht dieses Konzert jedes Jahr besonders viel Freude. Ich möchte sagen, es ist ein feierlicher Beginn des neuen Jahres.
1: Die organisatorischen Vorbereitungen beginnen aber, nehme ich an, lange vor dem Konzert.
2: Genau, es ist sehr wichtig, einmal frühzeitig einen Veranstaltungsort zu buchen und zu fixieren, zumindest 1 bis 1,5 Jahre vor dem Konzert und auch Vereinbarungen zu treffen. Es tanzt jedes Jahr ein Paar von der Vereinigung Wiener Staatsopernballett und ein Chor singt bei uns, dass das schon mal sehr frühzeitig fixiert wird. Es gibt viele schöne Möglichkeiten für Konzerte in Wiener Neustadt. Wir spielen im Sparkassensaal. Das ist ein sehr eleganter Saal, der Platz für 450 Gäste bietet. Mit dem Kartenvorverkauf starten wir dann spätestens im September. Und das Schöne ist, dass dann schon viele Leute fragen, wann es den Karten gibt. Ich denke, der Erfolg liegt darin, dass es nicht nur ein Konzert ist, sondern eine Art Gesamtkunstunterhaltung. Durch das Ballett und den Chor gibt es für das Publikum so viel zu schauen und zu hören, dass es auch die Gäste anspricht, die nicht die typischen Konzertgeher sind.
1: Und was ist in den Wochen vor dem Konzert konkret alles zu tun?
2: Da proben wir dann intensiver, meistens 2-mal die Woche. Und wir haben natürlich auch Werbemaßnahmen, Plakate, Ehrengäste werden eingeladen und der Saal wird nochmal besichtigt. Es werden letzte Absprachen getroffen bezüglich Garderobe, Ausschank, Abendkasse, Moderation. Wir haben Gott sei Dank einige Sponsoren, die uns finanziell, aber auch in anderer Hinsicht unterstützen. Auch die Stadt Wiener Neustadt fördert unsere Tätigkeit. Und wir sind sehr froh darüber.
1: Es gibt aber bestimmt auch Herausforderungen in so einem Orchesterbetrieb und vor allem bei so einem lang geplanten Neujahrskonzert.
2: Also zum Orchesterbetrieb möchte ich sagen, dass bei den Proben wäre es natürlich am besten, wenn immer alle MusikerInnen anwesend sind und wir gemeinsam die Stücke erarbeiten. Das ist natürlich nicht möglich, schon gar nicht in einem Amateurorchester, das wir sind. Und dadurch ist natürlich bestimmt mehr Probenaufwand nötig, um ein harmonisches Zusammenspiel zu gewährleisten. Wir wollen ein Klangkörper sein.
0: Eine ganz wesentliche Bedeutung für ein Konzert dieses Formats hat der musikalische Leiter und Dirigent des Orchesters. Helena Hein hat mit Willi Zwitkowitz über die musikalische Vorbereitung für das Neujahrskonzert gesprochen.
1: Wann beginnt für Sie die Vorbereitung des Neujahrskonzertes?
3: Am 2. Jänner.
1: Am 2. Jänner für das darauffolgende Jahr. Schön, also ein Ganzjahresprojekt. Wie sieht für Sie die Arbeit mit den Solistinnen aus? Beginnt diese bereits, bevor die Solistinnen dann zu den Orchesterproben stoßen?
3: Ja, meistens werden Solistinnen bzw. Solisten engagiert, die ein bestimmtes Programm abrufbereit haben bzw. sie gerne mit uns singen möchten. Bei bekannten Titeln aus Opern und Operetten gibt es meistens eine gemeinsame bzw. zwei Proben.
1: Was sind die signifikanten Unterschiede, mit einem Laien- oder mit einem Profiorchester zu arbeiten?
3: Unterschiede gibt es natürlich, sowohl musikalischer Natur, auch organisatorisch. Einem Profiorchester legt man Noten, jede Art von Schwierigkeit vor, die spielen das. Bei einem Laienorchester müssen die Musikstücke an das Leistungsniveau und Können der einzelnen Musiker ausgewählt bzw. angepasst werden. Das wirkt sich natürlich auch auf das Programm aus. Ich kenne die Musiker hoffentlich sehr gut. Natürlich muss das Können der einzelnen Musiker berücksichtigt werden. Manchmal müssen wir halt länger daran arbeiten, aber es muss alles merkurgerecht vorbereitet werden. Unser Publikum ist sehr dankbar und weiß inzwischen unsere Leistungen bei den Neujahrskonzerten zu schätzen. In der Abwechslung haben wir auch viele Solistinnen und Solisten, auch jedes Jahr einen Chor mit dabei. Wir hatten auch schon einmal eine Blaskapelle oder Dudelsackbläser.

0: Das Orchester probt einmal wöchentlich. Wir besuchen heute eine Probe und fragen die langjährige Musikerin Petra Breyer über ihre Motivation.
1: Das Neujahrskonzert ist immer einer der Höhepunkte in unserem Vereinsjahr. Es ist einfach eine wunderbare Gemeinschaft, die wir haben.
2: Wie finden Sie persönlich die Vereinbarkeit des Musizierens mit Beruf oder mit der Familie?
1: Das ist nicht immer ganz einfach gewesen, muss ich dazu sagen. Vor allem die Vereinbarkeit mit dem Beruf. Aber es war dann immer wieder so, dass ich gesagt habe, wenn ich einmal bei der Probe bin und wenn ich dann gespielt habe, dann war die Müdigkeit eigentlich vergessen und verflogen.
2: Hören Sie die Musik, die Sie dann so intensiv geprobt haben, jetzt anders?
1: Ja, sicherlich. Vor allem ich höre ja auch die Musik dann auf Plattenaufnahmen und so weiter und oder auch bei anderen Orchestern, wenn ich in ein Konzert gehe. Und da weiß ich dann natürlich genau, auf welche Stellen ich genau achten muss, was sozusagen die heiklen Stellen sind. Und ich weiß dann auch sehr zu schätzen, wenn ich das von den Philharmonikern höre. Und mir ist dann erst bewusst, in welcher Qualität das da dargeboten wird. Das Geheimnis des langen Bestehens ist vermutlich wirklich diese Kameradschaft. Man kennt sich untereinander, es gibt Freundschaften, die da entstehen. Mit meiner Pultkollegin, die kenne ich von Anfang an, seit ich da dabei bin. Also wir spielen seit 43 Jahren jetzt mehr oder weniger jeden Montag miteinander.
0: Liebe Zuhörerinnen und Zuhörer, Sie hörten eine kurze Vorstellung des Sinfonischen Orchesters Merkur aus Wiener Neustadt, das mit viel Engagement, Liebe zur Musik und zum gemeinsamen Musizieren einen erfreulichen Beitrag zum kulturellen Leben in und um Wiener Neustadt leistet. Ich hoffe, wir konnten Ihr Interesse wecken und würden uns freuen, wenn Sie eines der Konzerte des Merkur-Orchesters, das ja nicht nur zu Neujahr konzertiert, besuchen können. Nähere Informationen dazu finden Sie auch unter der Homepage www.sinfonieorchester-merkur.at. Ich bedanke mich im Namen des Teams und darf mich sehr herzlich von Ihnen verabschieden. Auf Wiedersehen und auf Wiederhören in Wiener Neustadt.

vom Konzertsaal in Wiener Neustadt 220 Kilometer weiter südlich in die Stiftskirche St. Paul im Lavantal. Von ihr aus haben Anna Babic, Estella Bolvari, Jovana Jovetic, Sophia Tibet, Lara Zweifler und Franco Faccini die Orgelszene in Österreich beobachtet. Sie hören den Beitrag »Die Orgelszene – zwischen Gotteslohn und Karrierechancen«.

0: In letzter Zeit wird immer häufiger darüber gesprochen, dass es in Österreich an Organisten mangelt, was sich auch auf die Aufführung von Kirchenmusik und ihren Einfluss auf die Gemeinschaft auswirkt. Doch zum Glück herrscht eine solche Situation nicht überall. Bei uns ist heute Stepan Molnar, Kapellmeister in St. Paul im Lavantal. Herr Molnar, seit Ihrer Ankunft sind Sie aktiv in der Szene der Lavantaler Sakralmusik tätig. Wie würden Sie die Situation bei Ihnen beschreiben? Gibt es genügend Menschen, die das Interesse in der Gemeinschaft spüren?
1: Ja, es ist natürlich heutzutage ein Zeitgeist ein bisschen anders. Leute gehen nicht so viel in die Kirche. Aber ich habe bemerkt, dass wenn man selber etwas anbietet oder wenn man selber eine Initiative macht, dann ist natürlich Interesse viel größer. Weil ohne Angebot gibt es auch natürlich kein Interesse. Und am Land, dort wo ich jetzt bin, obwohl St. Paul natürlich ein Kulturzentrum ist, trotzdem Leute schlafen noch ein bisschen und ich versuche etwas zu bewegen.
0: Gibt es in Ihrer Region auch Möglichkeiten, Orgel zu lernen, wenn da Kurse angeboten gibt?
1: Ja, ich arbeite auch im Referat für Kirchenmusik und das ist genau das unser Job, dass wir Weiterbildung empfehlen, Orgelkurse, Chorleitungskurse und so weiter. Und zum Beispiel bei mir kann man Orgelunterricht nehmen. Ja? Und, aber ich kann nicht natürlich 380 Pfarrer in Kärnten allein betreuen. Ja.
0: Das Stift St. Paul im Lavantal ist nicht nur das älteste aktive Benediktinerkloster in Kärnten, sondern auch ein Zentrum geistlicher und kultureller Veranstaltungen. Wenn man das Stift St. Paul besucht, ist Musik überall zu hören. Doch wenn man in eine kleinere Pfarre geht, Stille. Aus Ihrer Erfahrung heraus, wie kann diese Stille verändert werden? Wo fängt man an?
1: Man fängt mit der Suche nach Menschen, die wirklich bereit sind, etwas zu bewegen. Das heißt ehrenamtliche Personen, die schon etwas können und sie unterstützen durch Weiterbildung oder durch verschiedene Kursen. Natürlich selber kann man nicht alles machen. Deswegen, man muss selber ein bisschen übermitteln, den Enthusiasmus für Kirchenmusik.
0: Wie sieht es denn so in ländlicheren Regionen aus? Hat es auch Vorteile gegenüber der Offenheit für vielleicht Kirchenmusik oder christliche Veranstaltungen?
1: Das ist natürlich sehr... Gesellschaft ist ein bisschen getrennt. Es ist die Trennung zwischen die, die in die Kirche gehen oder die, die Kultur interessiert sind. Es ist eine starke Trennung zwischen die, die das nicht machen. Aber ich finde, dass mit Kirchenmusik man kann ein bisschen diese zwei Welten verbinden. Und dass man trotzdem, wenn man nicht gläubig ist, in die Kirche kommt und hört schöne Musik.
0: Somit scheint die Kirchenmusik auch einen Einfluss auf die Gemeinschaft zu haben. Gibt es da noch weitere Aspekte, die Kirchenmusik bewirken kann für die Gemeinschaft vor Ort?
1: Ja, natürlich. Es ist natürlich, Kirchenmusik oder Musik in der Kirche ist eine Quelle der Kultur. Es gibt keinen Musikverein oder sowas, sondern die Kirche ist eigentlich Zentrum in kleineren Orten, wo man Musik hören kann. Und das natürlich, wenn man selber als Einwohner von einem Dorf selber Musik macht in der Kirche, das natürlich verbindet und dann hat das eine Zukunft.

0: In einem Interview mit den Unterkärntner Nachrichten haben sie auch von ihren Plänen gesprochen, dass es ihr Ziel ist, den Chor, den sie haben, zu vergrößern und ihn weiterzuentwickeln. Wie sieht es heute aus? Sind sie diesem Ziel näher gekommen?
1: Ja, ich muss sagen, ich bin schon ein bisschen stolz, dass es bewegt sich langsam in diese Richtung. Und mit jedem Konzert oder mit jeder Veranstaltung oder mit jeder Messe, Leute merken, dass es hier etwas ist passiert und dass es weitergeht. Und mit jeder Saison kommen immer ein paar neue Menschen und wollen mitsingen. Und das finde ich einfach großartig. Und ich denke, dass wenn ich dort bleibe, Chor wird ganz groß sein.
0: Ja, das klingt auch nach sehr vielen Aufgaben. Sie sind Stiftskapellmeister, Sie sind Regionalkantor und Leiter des Singkreises Wolfsberg. Und woran arbeiten Sie denn derzeit und welche Pläne haben Sie für die Zukunft?
1: Ich muss natürlich zwei oder drei verschiedene Richtungen denken und diese verschiedene Pläne getrennt. Aber ich versuche, alle meine Aufgabenbereiche zu verbinden und dass wir uns unterstützen. Und mein Plan ist einfach, wirklich versuchen, Tradition von Gesang und Chorgesang und Kirchenmusik oder Kultur überhaupt, Konzerten, weiterzuentwickeln und dass es eine stabile Tradition entsteht, die dann alle, vor allem Leute, die dort leben, können genießen.
0: Ja, das klingt sehr spannend. Das sind auf jeden Fall sehr viele Seiten, die viele Menschen gar nicht bedenken in diesem Kontext. Ans Licht gekommen, danke. Und ich hoffe, dass angeregt durch dieses Gespräch zumindest einige sich dazu entschließen werden, diesen Weg einzuschlagen und damit zur Entwicklung der Kirchenmusik in Österreich beitragen. Vielen Dank also, dass Sie bei uns waren.
1: Danke für die Einladung.

0: Sie hörten den Beitrag Die Orgelszene zwischen Gotteslohn und Karrierechancen. Ein besonderer Dank gilt Stjepan Molnar für den Einblick in die Welt der Orgelmusik. Von der Stiftskirche St. Paul im Lavantal führt uns die Reise zurück nach Graz, wo die klassische Musikszene im Fokus steht. Klassische Musik gilt vielen als kulturelles Erbe, aber Konzerthäuser und Musikvereine verlieren an Aufmerksamkeit, Publikum und Nachwuchs. Vor allem die junge Generation scheint immer schwerer erreichbar zu sein. Wie in dieser Branche mit dem Problem umgegangen wird, haben Caroline Auer, Gregor Höllwöger, Anton Mellacher, Brad Orage und Emilia Rastbichler recherchiert. Sie hören den Beitrag Volle Seele, leere Zukunft, die klassische Musikszene im Wandel.
1: Wenn man sich Statistiken über die Anzahl der veranstalteten Konzerte in den vergangenen Jahren ansieht, bemerkt man, dass sowohl das Konzertangebot als auch die Besucherzahl insgesamt gewachsen sind. Aber speziell in der klassischen Musikbranche gibt es nicht nur einen Rückgang der Veranstaltungen, sondern auch eine Abnahme der Besucherinnenfrequenz. Zusätzlich ist das Durchschnittsalter des Klassikpublikums in den vergangenen 30 Jahren fast dreimal so schnell angestiegen wie das Durchschnittsalter der Bevölkerung. Das Interesse an klassischer Musik scheint umso geringer zu sein, je jünger die Altersgruppe ist. Droht der klassischen Musikszene also das Aus? Dazu haben wir den Intendanten des Musikverein Graz, Dr. Michael Nemeth, befragt. Dank seiner langjährigen Erfahrung in dieser Position konnte er uns einen Einblick in die Publikumsentwicklung der Klassikszene geben.
2: Also wir sind ja grundsätzlich ein Klassikanbieter und ich glaube, dass wir trotzdem immer noch eine große Zielgruppe haben, die vor allem klassische Musik liebt, Gott sei Dank. Natürlich ist es so, wenn wir gleich einmal mit dem Punkt beginnen, dass natürlich die klassische Musik grundsätzlich jetzt nicht die Musik ist, die explizit von unter 20-Jährigen regelmäßig gehört wird, vielleicht. Ich schließe aber gleich an, wenn man gleich in Medias Res kennt, dass es aber jetzt Untersuchungen gibt, dass eigentlich noch nie so viel klassische Musik gehört wurde, wie heutzutage. Also kurz zusammengefasst würde ich sagen, das klassische Live-Publikum gibt es immer noch und es hat sich auch, glaube ich, nicht wirklich verringert, weil sonst würden ja die Säle leer sein. Aber der Sektor 2 ist jetzt sozusagen, dass jetzt auch junge Leute durchaus mit klassischer Musik öfter konfrontiert werden, aber unsere Aufgabe muss es sein, sozusagen weg vom Handy in den Konzertsaal zu dirigieren.
1: Klassische Musik für alle Altersgruppen zugänglicher und greifbarer zu machen, ist die Aufgabe von MusikvermittlerInnen wie Matthias Gasellati von Oper Aktiv.
3: Oper Aktiv ist die Vermittlungsabteilung der Oper Graz. Wir sind zuständig für alle Formate, die irgendwie nach außen gehen, beziehungsweise Publikum und das Geschehen auf der Bühne miteinander kombinieren. Also wir machen alles, was jetzt nicht so die großen Produktionen betrifft, sondern alles, was im direkten Zugang dem Publikum ermöglicht, um einfach besser nachzuvollziehen können, was wir hier eigentlich machen, um eigentlich eine engere Beziehung aufzubauen in den Bereichen Musik, Musiktheater und Tanz. Ich hatte zum Beispiel so ein Mitmachformat zum Thema Tanz, wo das Publikum praktisch mit TänzerInnen teilweise interagieren konnte und teilweise sogar mittanzen konnte auf der Studiobühne. Das sind dann schon so Sachen, die wir uns dann selber praktisch ausdenken, um eben ein bisschen mehr Nähe daherzustellen. Mhm. Das heißt, man kauft sich einfach Tickets und dann kommt man daher und hat Spaß. Was wir natürlich auch haben, ist ein relativ breit gefächertes Programm für Bildungseinrichtungen. Das geht wirklich von Kindergärten bis Hochschulen. Und da kann man sich natürlich über die Webseite anmelden oder uns einfach telefonisch kontaktieren und dann machen wir was aus. Sprich, wir fahren dann dorthin, wir sind in der ganzen Steiermark unterwegs und geben dann Workshops zu den unterschiedlichsten Themen. Aber viele Schulklassen kommen ja auch nur in eine Oper und wollen sich ein bisschen vorbereiten und haben gar keine Ahnung, worum es geht. Genau, und da kommen wir dann ins Spiel. Also wir sind ich und meine Kollegin und wir versuchen dann, denen das irgendwie näher zu bringen. Sprich, wir verwenden dann Methoden oder Übungen aus der Musikvermittlung, aber auch aus der Theaterpädagogik. Es ist einfach ein sehr interaktiver Zugang zu den Stücken, die Sie sich dann anschauen.
4: Wie versuchen Sie im Musikverein gezielt junges Publikum zu erreichen?
2: Erstens einmal haben wir natürlich in den letzten Jahren viele neue Formate eingeführt, die sozusagen ein bisschen die Schwellenangst wegnehmen sollen. Ich glaube, da gibt es auch Untersuchungen dazu von der Körperstiftung, das kann man auch nachlesen, wo man dezidiert Jugendliche befragt hat, also so von der ungefähr Matura-Alter bis so wie es jetzt junge Studierende, wo man untersucht hat, woran es scheitert, warum geht sie nicht ins klassische Konzert. Und da war halt immer so die Sache, weil halt einfach so viel verboten ist beim klassischen Konzert. Es ist eine Verbotsgesellschaft ein bisschen, nicht? Du darfst nicht reden, du darfst, also alles, was du im Kino machen darfst, darfst du zum Beispiel nicht im Konzert machen, du darfst nichts trinken, nichts essen, nicht tratschen, nicht telefonieren, nicht chatten und was whatever. Ja. Was sicher ein Thema ist, ist die Länge des Konzerts, glaube ich. So haben wir eben zum Beispiel diese philharmonischen Soiren eingeführt. Das sind so Kurzkonzerte After Work, eine Stunde, wo der Dirigent oder Musiker, die auch explizit jung sein sollen, zum Publikum sprechen. Worum geht's in dem Stück? Was ist der rote Faden in der einen Stunde? Und danach gibt's eben so Jazzmusik-Lounge-Charakter im Foyer, wo du auch was trinken kannst und ein bisschen austauschen kannst, dich auch mit den Musikern. Also noch einmal, natürlich, es ist jetzt nicht so, dass jetzt die Teenies kommen, aber zumindest die Generation ist, sag ich mal, 20 bis 30. Ja? Mhm. Und das ist schon was.
1: Inwiefern sich die Ansprüche des Publikums an die VeranstalterInnen verändert haben, erläutern Nemeth und Scarsellati in unterschiedlichen Aspekten.
2: Zurückblickend, was sich seit Corona schon geändert hat, ist, dass die Leute wesentlich kurzfristiger sich zu Kulturbesuchen entscheiden. Also zusammengefasst, glaube ich, gibt es das Problem eins, dass die Flexibilität ein Thema sein muss, auch bei den Jugendlichen. Also das heißt, ihr wisst sicher noch nicht, ob ihr jetzt im nächsten Oktober ins Konzert gehen wollt oder nicht. Ihr entscheidet das vielleicht eine Woche vorher oder am Tag selber oder einen Monat vorher. Also die Kurzfristigkeit ist ein Riesenthema. Dann, glaube ich, immer noch die Leistbarkeit muss ein Thema bleiben, dass du nicht mehr hochpreisig bist, sondern dass halt einfach die Veranstalter schauen müssen durch Sponsoring und durch eine Subventionierung, dass das Angebot leistbar bleibt.
3: Was oft irgendwie so die Anfangsbarriere ist, sind so Stereotype oder Vorurteile, die man vielleicht hat, wo man sagt, ach so, aber das ist langweilig, ach so, das dauert jetzt 3 Stunden, das interessiert niemanden, das ist uralt. Und da muss man eben irgendwie versuchen, eine Brücke zu schlagen. Mhm. Wobei ich das gar nicht so gern mag, das so zu formulieren. Das verwendet man oft in der Vermittlung. VermittlerInnen sind praktisch so Leute, die eine Brücke erstellen. Aber was, glaube ich, ganz wichtig ist, dass man den Leuten immer auf Augenhöhe begegnet. Dass man nicht jetzt da mit dem Anspruch hinkommt und sagt, hey, du musst das kennen oder das musst du mögen, weil das ist das Tollste. Weil sonst sind wir da wieder am Anfang wie vor, weiß nicht, 100 Jahren. Aber grundsätzlich versuchen wir da ganz neutral natürlich anzugehen. Und wir empfehlen auch gewisse Stücke für bestimmte Altersgruppen, weil wir schon ein bisschen wissen, okay, das ist vielleicht jetzt ein komplexeres Thema oder das ist leichter nachzuvollziehen, das ist easygoing. Wir versuchen das wirklich so zu dritteln, dass wir kleine Kinder haben, junge Erwachsene, aber auch Erwachsene. Weil das ist, glaube ich, auch ein Trugschluss zu glauben, nur weil man erwachsen ist und vielleicht anders reflektieren kann, dass man immer den Bezug findet zu den Sachen, die wir dann präsentieren.
1: Abschließend haben wir unsere beiden Interviewpartner spontan um eine Message an die junge Generation in der klassischen Musikszene gebeten.
2: Also das klassische Musik auf jeden Fall zu den spannendsten Dingen ever gehört. Ja. Erstens. Zweitens, dass das Live-Erlebnis nicht das Erlebnis ist, dass du über Spotify oder über Audio-Kanäle erfährst. Drittens, dass man auch unbedingt Influencer brauchen, nicht nur für Top-Marken und Autos und Handtaschen, sondern wir brauchen Influencer für klassische Musik. Dass das einfach ein super sozialer Faktor ist, wenn du mit wem ins Konzert gehst, dass du dich austauschen kannst. Und fünftens, dass man auch unbedingt auch animiert, mit den Künstlern in Austausch zu gehen. Dass junge Leute gemeinsam mit den jungen Künstlern einfach schaut, Publikumsschicht zu halten und zu generieren. Das ist, glaube ich, ganz wichtig. Also dass man, wenn man die 5 Punkte in die Zukunft trägt und auch ich sage immer, man muss klassische Musik soll nicht wehtun. Ja, und tut auch nicht weh, wenn man sich's anhört. Und es ist auch nicht langweilig. Natürlich vielleicht bedarf es einiger zusätzlicher Formate wie mehr Vermittlung, barrierefreier Zugang, kürzere Konzerte, einfach mit coolen Clubbing danach oder whatever, ja. Dass du das Ganze ein bisschen garnierst, aber das Produkt, klassische Musik, dass du in einem schönen Rahmen sehr gut interpretierte Musik live hörst, glaube ich, das muss die Zukunft bleiben und wird es auch.
3: Ich glaube einfach, dass man kreativ und motiviert mit Kunst umgehen soll. Und einfach den Anspruch haben soll, dass sich Sachen verändern und für diese Veränderung immer offen bleiben soll. Es verändern sich Strukturen, Kunst an sich verändert sich, es verändert sich die Gesellschaft. Und das ist, glaube ich, einfach wichtig, dass man da eine gewisse Sensibilität entwickelt, um da immer ansprechen zu können drauf. Und was mir auch persönlich wichtig ist, dass gerade so große Institutionen wie ein Konzerthaus oder das heißt ein Opernhaus auch so Orte sind für alle. Dass man so ein bisschen den Anspruch hat, hey, kommt nicht zu uns, weil wir so eine tolle Sache da präsentieren, sondern alle können da reinkommen und alle können das auch ein bisschen mitgestalten. So, ich sage immer, es ist nicht nur die kulturelle Teilhabe, es ist auch die kulturelle Mitgestaltung, die jetzt für einen zeitgenössischen Aspekt der Vermittlung oder der Kultur sprechen sollte.
0: Das war der dritte Beitrag dieser Sendung. Volle Seele, leere Zukunft, die klassische Musikszene im Wandel. Studenten und Studentinnen der Karl-Franzens-Universität Graz haben im Rahmen der Lehrveranstaltung Berufsfeld Musikwissenschaft unter der Leitung von Irene Suchi diese Beiträge erarbeitet. Sie standen unter dem Motto »Historische Musik neu gedacht«. Studiotechnik Martin Leitner im Mediencenter des ORF am Künigelberg. Im Namen des Teams bedanke ich mich fürs Zuhören. Mein Name ist Elisa Fasold.

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1: Herzlich willkommen bei Freak Radio. Im Rahmen unserer Sommer Classics wiederholen wir Sendungen, die lange, lange zurückliegen. Heute hören Sie eine Sendung unter dem Titel Aspergers Schüler. Wir hatten in unserem Podcast Freakcasters Beate Mali zu Gast. Sie arbeitet mittlerweile nicht mehr als Frühförderin, sondern konzentriert sich ausschließlich auf ihre schriftstellerische Karriere. Diese Episode unseres Podcasts wurde im Juli 2024 erstmals ausgestrahlt. Gestaltung: Sandra Knopp und Christoph Dierenbacher. Viel Spaß beim Nachhören dieser Sendung wünscht die Freak Radio Redaktion. Bei uns geht es um Inklusion, Menschen, Geschichten, Leidenschaften. Und Geschichten ist das perfekte Stichwort für die heutige Episode. Wir haben Beate Mali zu Gast, eine Schriftstellerin, Frühförderin, Mutter, verschiedene Rollen in einer Person vereint. Aber wir würden gern, haben wir uns im Vorhinein ausgemacht, quasi am Anfang der Geschichte beginnen. Beate, wir haben uns ausgemacht vorher, wir führen das Interview per Du, was im Podcast-Format durchaus erlaubt ist. Deswegen frage ich jetzt einmal zu Anfang. Du bist nach wie vor 15 Stunden die Woche als Frühförderin tätig. Wie kam es dazu? Wie bist du in dieses Feld gekommen und was sind deine Aufgaben?
2: Ja, zuerst sage ich mal vielen Dank für euer Interesse an mir als Autorin und als Frühförderin. Ich bin vom Grundberuf Kindergärtnerin und es hat mich dann immer interessiert, einmal aus der Gruppe rauszugehen und im Einzelsetting mit Kindern zu arbeiten, und die mobile Frühförderung bietet dieses Setting. Also wir arbeiten mit den Kindern, wir gehen nach Hause und wir begleiten die Familien in dem Trauerprozess, ein Kind mit Behinderungen zu haben, das zu akzeptieren und schauen, was brauchen die Kinder, probieren diese Kinder zu fördern.
1: Und du arbeitest vor allem mit Kindern aus dem autistischen Spektrum?
2: Also grundsätzlich,
1: oder habe ich das vorhin doch etwas missverstanden?
2: Na, also die Frühförderung begleitet vom Frühchen bis zur Sterbebegleitung, ist da alles drinnen, wirklich alles. Ich habe mich in den letzten Jahren auf Kinder mit Autismus spezialisiert und betreue mittlerweile fast ausschließlich Kinder mit Autismus, weil das auch eine steigende Zahl bei uns ist, ja.
1: Stimmt es tatsächlich, dass die Zahl der Menschen aus dem autistischen Spektrum steigt, oder wird das einfach nur besser diagnostiziert?
2: Also ich glaube, dass wir mittlerweile einfach mehr über diese Diagnose wissen und dadurch mehr Kinder diese Diagnose bekommen, und sie bekommen sie viel früher. Also wie ich angefangen habe als Frühförderin, wäre das nie möglich gewesen, dass ein Kind unter 4 die Diagnose bekommt. Jetzt ist das jüngste Kind, das ich betreut habe, 18 Monate.
1: Du hast vorhin so nonchalant angesprochen, fast im Vorbeigehen. Ihr begleitet Eltern auch im Trauerprozess, der damit einhergehen kann, ein Kind mit Behinderung zu haben. Wie darf man sich das vorstellen, als jemand, der vielleicht mit dem Gedankenmodell noch nichts zu tun gehabt hat?
2: Naja, jeder, der schwanger wird, erwartet sich zuerst einmal, ein gesundes Kind zu bekommen. 9 Monate wartet man drauf, dass dieses Kind zur Welt kommt, und dann kommt was ganz anderes, als man sich eigentlich erwartet hat. Und das ist für viele Eltern ein großer Schock. Da kommen alle möglichen Gefühle auf, von Trauer, warum trifft das gerade mich, bis auch Wut dem Kind gegenüber. Viele Eltern trauen sich das dann auch nicht einzugestehen, weil ja das Kind ist, auf das man so lange gewartet hat, das man liebt, das man umsorgen möchte. Und dieses Konglomerat an lauter verschiedenen Gefühlen, dass man da nicht alleine gelassen ist, das ist die Aufgabe der Frühförderin.
3: Und wie ist da der Umgang auch mit den Kindern?
2: Kommt ganz auf die Diagnose an. Grundsätzlich wollen wir, ist unser großes Augenmerk auf einer guten, auf einer funktionierenden Mutter- bzw. Eltern-Kind-Beziehung.
3: Wie ist so der Umgang auch mit Kindern aus dem autistischen Spektrum? Weil was wir halt gelesen haben, ist, die brauchen sehr viel Struktur. Viele haben ein repetitives Verhalten. Was ist da wichtig im Umgang?
2: Zum ersten einmal, im Moment ist das Angebot für Kinder mit dieser Diagnose im Moment viel, viel zu klein, ja, also viel zu gering. Es gibt viel zu wenig Therapieplätze für Kinder mit der Diagnose Autismus-Spektrum-Störung. In Wien ist es so, dass die meisten erst einen Kindergartenplatz bekommen mit 5, also erst im verpflichtenden Kindergartenjahr. Und auch dann ist es nicht sicher, dass sie den ganzen Vormittag gehen dürfen. Oft dürfen sie nur 1-2 Stunden gehen. Wenn man jetzt bedenkt, dass ja die Autismus-Spektrum-Störung bedeutet, dass man ein Defizit in der sozialen Interaktion hat und diesen Kindern dann genau das verwehrt wird, nämlich die soziale Interaktion mit anderen Kindern, kann man sich vorstellen, wie katastrophal das ist und wie katastrophal sich das auch auf das Leben in den Familien auswirkt. Ja? Weil meistens sind die Väter gehen in den meisten Fällen arbeiten oder verabschieden sich aus anderen Gründen und die Mütter bleiben allein mit den Kindern zu Hause und sind schlichtweg überfordert. Ja?
3: Das heißt, es bräuchte mehr Therapieplätze zum einen, aber es bräuchte auch mehr, weiß nicht, Angebote halt, was Kindergarten, Schule und so weiter betrifft.
2: Genau, es bräuchte mehr Gruppenangebote, es bräuchte mehr Kleingruppenangebote für diese Kinder, es bräuchte mehr Begleitung in den Familien und

0: geht, weil dass es mehr ist als Rain Man und Inselbegabung, ist uns hier an diesem Tisch klar. Aber könntest du das einmal für jemanden ein bisschen beschreiben, der sich damit vielleicht noch nicht so auseinandergesetzt hat, bitte?
1: Es ist eine Spektrumstörung, ja. Das heißt, vom wirklich schwerst behinderten Kind, das schreit und in seinen Stereotypien alleine den ganzen Tag sich am Boden dreht, bis zum hochbegabten Kind, das mit 3 schon lesen und schreiben kann und schwierige Rechenbeispiele löst, ist da alles drinnen. Was eint diese Kinder, diese Menschen? Ihre Defizite in der sozialen Interaktion. Das bedeutet, dass sie zum Beispiel, das ist jetzt nur ein Beispiel, viele Kinder können die Mimik des anderen nicht lesen. Ja? Also wenn ich dich jetzt anschaue, dann weiß ich genau, du bist interessiert an mir, du willst wissen, was ich dir erzähle. Ein Kind mit Autismus kann das nicht lesen. Deshalb wird es dich nicht anschauen. Oder aber es hat bereits gelernt zu kompensieren, indem man viel mit ihm gearbeitet hat, mit Bildkarten zum Beispiel. Dann wird es dich ganz, ganz genau anschauen, damit es ja nichts von dem verliert, was es sieht.
0: Und auch, ich glaube, so die Sprachinterpretation ist bei manchen Personen anders als gewohnt, auch, weil man hat zum Beispiel dann mit Sprichwörtern, wie dass jemand Haare auf den Zähnen hat oder dergleichen, doch Interpretationsschwierigkeiten.
1: Genau, also dieser feine Witz oft, der wird schwierig verstanden, ja. Beziehungsweise manche Kinder haben überhaupt Schwierigkeiten mit dem Sprachverständnis. Also sie verstehen zwar jedes einzelne Wort, können aber den Zusammenhang nicht lesen. Das heißt, diesen Kindern kann man dann oft mit Karten helfen, ja, also mit Bildkarten.
0: Wobei man uns immer beigebracht hat, für Recherchen oder Sendungen den Grundsatz, kennst du einen Autisten?
1: Genau.
0: Ich nehme an, das ist nach wie vor gültig.
1: Absolut, ja. Also ich sage, man muss jedes Kind ganz genau beobachten, um diesen Schlüssel zu finden, um dieses Kind lesen zu können, ja.
0: Das führt uns ja fast wie auf einer Autobahn in Richtung deines Buches, Aspergers Schüler, und ich darf jetzt weitergeben an meine geschätzte Kollegin Sandra Knopp.
2: In deinem Buch gibt es einen Buben namens Erich und der ist in einer ganz fremden Umgebung für ihn am Anfang, und zwar in dieser heilpädagogischen Kinderklinik. Die war zu der damaligen Zeit etwas Neues. Die entstand, das, glaube ich, in den 1910er Jahren überhaupt durch den Herrn Lazar. Wie würdest du das beschreiben? Was haben die untersucht dort? Worum ging es denen dort?
1: Das war wirklich so ein Vorzeigeprojekt, ja. Das war was ganz was Besonderes. Da haben erstmals Kinderärzte, Kinderpsychologen und Pädagogen zusammengearbeitet. Und das hat es damals weltweit nicht gegeben. Es sind Leute aus ganz Europa und auch aus Amerika gekommen, um sich anzuschauen, wie die Wiener da arbeiten. Die Idee war, wenn man da jetzt Kinder hat, die länger als 2-3 Tage, ein paar Wochen, ein paar Monate im Spital sind, dass die mehr brauchen als nur medizinische Betreuung. Und deshalb hat man die Pädagogen mit ins Boot geholt, damit die Kinder auch unterrichtet werden, damit die Kinder auch also Gruppenerfahrungen machen können. Und dann hat man sich Wien, die Wiege der Psychoanalyse, auch überlegt, naja, wenn da jetzt ein Kind nicht spricht, möglicherweise hat das nicht nur körperliche Ursachen, sondern vielleicht auch psychische Ursachen. Liegt da ein Trauma vor oder hat es irgendeinen anderen Grund, dass dieses Kind einfach nicht mehr spricht? Deshalb hat man sich die Psychologen ins Boot geholt. Und selbstverständlich braucht man auch die Ärzte in einem Krankenhaus. Und die drei Professionen plus das Pflegepersonal, die haben sich wöchentlich auch zusammengesetzt und haben über jeden Patienten ausführlich diskutiert und sich angeschaut, was braucht dieses Kind im Speziellen.
2: Und es gab aber auch eine Art Alltag. Also die hatten dort Theaterspiele, die hatten dort Musik. Also es gab durchaus ein Stück weit Alltag dort.
1: Genau, genau. Und das war wirklich völlig neu, weil bis dahin wurden Kinder in Krankenhäusern einfach ans Bett, also gefesselt, sage ich jetzt unter Anführungszeichen, aber mussten im Bett liegen und waren ja krank und sind mit Medikamenten versorgt worden, ja.
2: Asperger ist 1906 geboren. Er war damals relativ jung, wie er in diese Klinik gekommen ist. Wie hast du ihn erlebt bei der Recherche? Also was war das für ein Mensch?
1: Also ich glaube, dass er anfangs sehr begeistert war auch von dieser Abteilung und dass das ein Ort war, wo er forschen konnte.

0: wo er sich mit dem beschäftigen konnte, was ihn wirklich interessiert hat. Und im Team mit den anderen gemeinsam im Sinne der Kinder gearbeitet hat, ja.
1: Wie kam es denn zu dem Buch und wie bist du bei den Recherchen vorgegangen?
0: Ich schreibe ja ausschließlich historische Stoffe und ich schreibe sehr gern über Wien, weil ich Wienerin bin und diese Stadt da sehr, sehr schätze und sehr, sehr mag. Und ursprünglich war so die Idee, diese heilpädagogische Abteilung im Allgemeinen Krankenhaus, das war was ganz was Besonderes, über die möchte ich schreiben. Und dann im Zuge meines Studiums dann auch draufgekommen, der Dr. Asperger hat dort gearbeitet und dort ist ja eigentlich diese Diagnose Autismus-Spektrum-Störung entstanden. So ist die Idee zu dem Buch entstanden. Ja, eigentlich habe ich mir gedacht, das wird ein positives Buch über eine großartige Abteilung, ja, im AKH. Und im Laufe der Recherche hat sich dann herausgestellt, ja, dass aus dieser sehr, sehr neuen und sehr innovativen Abteilung, also ab 34, dann was anderes geworden ist. Es hat ja ursprünglich der Dr. Biquet die Klinik geleitet und der Dr. Lazar hat eben diese Abteilung geleitet. Und wie die beiden dann weg waren, hat die Leitung der Klinik der Dr. Hamburger übernommen und der hat dann den Dr. Asperger mit der Leitung der heilpädagogischen Abteilung betraut. Und wie wir wissen, sind 34 sehr, sehr viele Kinderärzte haben Wien verlassen müssen, weil sie Sozialdemokraten waren. Und spätestens 38 hat dann der Rest Wien verlassen müssen, weil sie Juden waren. Und ich habe im Zuge meiner Recherche herausgefunden, dass 3/4 aller Ärzte bis 38 Wien verlassen haben und 70% davon Kinderärzte.
1: Du hast auch mal angemerkt, dass es dann für jene, die da waren, leichter war, Karriere zu machen, weil sozusagen die Konkurrenz weniger wurde.
0: Genau.
2: Asperger war ja auch, wie wir schon gesagt haben, sehr, sehr jung. Er hat seine Meinung aber auch über Autismus im Laufe der Zeit verändert. Also er geht ja ein bisschen so wie deine Hauptfigur, wie der Sarah. Du siedelst den Roman in zwei Zeitebenen an. Die Sarah beschäftigt sich mit der Abteilung, mit der heilpädagogischen Abteilung im Jahr 1986 und sie findet einiges heraus, was in den Jahren, in den 1930er Jahren passiert. Vielleicht erzählst du den Hörerinnen und Hörern, warum du diese zwei Zeitebenen gewählt hast.
0: Ja, 1986 habe ich deshalb gewählt, weil das das Jahr der Waldheim-Affäre war. Und es war ja dann auch das Jahr, in dem der Dr. Franz Franitzky zum ersten Mal Österreich nicht nur als Opfer dargestellt hat, sondern klargestellt hat, wir waren auch Täter. Und das hat für mich sehr gut gepasst als zweite Zeitebene.
2: Und wenn wir jetzt nochmal zurück in die 1930er Jahre springen, der Dr. Hamburger, von dem du gesprochen hast, das war ein Nationalsozialist. Mhm. Jetzt ist es ja so, der Hans Asperger ist ja nie in die NSDAP eingetreten. Er war ein überzeugter Katholik, aber er hat sich sehr wohl für NS-Organisationen quasi einspannen lassen. Also er ist irgendwelchen Ärztebünden und so weiter beigetreten. Wie bewertest du diese Seite? War er ein Karrierist? War er ein Opportunist?
0: Also das möchte ich nicht beurteilen und das habe ich in meinem Buch auch nicht getan. Also ich habe mich wirklich bemüht, nur das zu erzählen, von dem wir heute wissen, dass es wirklich so war.
2: Aber eine Person, die hat eine sehr spezielle Rolle in dem Buch und das ist eine Person, die er auch als Seele der Abteilung bezeichnet hat, die Viktorine Zack. Was hat dir an der Frau imponiert? Weil die bekommt eine sehr wichtige Rolle auch in dem Buch. Und wer war sie überhaupt?
0: Ja, sie war die Leiterin der Pflege in dieser heilpädagogischen Abteilung und sie hat selbst einen Artikel geschrieben und ihre Wegbegleiter haben sie als sehr empathische Frau beschrieben, die jedes Kind ganz genau beobachtet hat und sich Zeit für jedes Kind genommen hat und eben gesagt hat, wir können nicht alle Kinder über einen Kamm scheren, sondern wir müssen schauen, was jedes einzelne Kind braucht.
1: Wenn wir schon bei den Hauptfiguren deines Romans angelangt sind, so stellt sich natürlich die Frage, was wusstest du denn über Hans Asperger, bevor du mit den Recherchen begonnen hast? Weil du hast ja schon angemerkt, dass es da durchaus auch bei dir den einen oder anderen Lerneffekt gab.
0: Also für mich war es ein völliges Aha-Erlebnis. Ich habe das nicht gewusst, ja, dass er zum Beispiel mit zwei Diagnosen, wissen wir es heute, Kinder zum Spiegelgrund überwiesen hat, ja.
1: und ist da dann auch ähnlich gegangen wie der Sarah, weil wir uns gefragt haben, wie viel von der Sarah steckt in dir oder umgekehrt, dass du dieses Bild ein bisschen zurechtrücken musstest oder ist das nicht der Fall gewesen bei dir?
0: Also die Sarah hat ja zuerst ein sehr positives Bild vom Dr. Asperger. Ich hatte gar keins. Also so gesehen war meine Fallhöhe nicht so hoch.
2: Das heißt, dein Bild war eigentlich von der Abteilung und den Leistungen der Abteilung und noch weniger von der Person geprägt.
0: Mhm, ja.
2: Aber du musstest ja dann sehr tief auch in diese dunklen Kapitel einsteigen, auch mit dem Spiegelgrund. Das heißt, vielleicht kannst du das auch kurz beschreiben für all jene, die das vielleicht nicht wissen, was im Spiegelgrund war.
0: Naja, ich würde sagen, das ist so eins der dunkelsten Kapitel österreichischer Zeitgeschichte, denn dort entledigte man sich der Kinder, die man nicht wollte. Und das war zur Zeit des Nationalsozialismus, waren das behinderte Kinder und Kinder, die heute, würde man sagen, vielleicht verhaltensoriginell waren, aber auch Kinder von sogenannten asozialen Eltern, ja, also von Trinkern, von Alkoholikern, von straffälligen Eltern. Die sind dort gelandet. Und dann hat man mit ihnen grausamste, sadistische, medizinische Experimente angestellt.
2: Hast du in deinen Recherchen auch das Gefühl gehabt, dass das bekannt war, dass die Wiener das wussten?
0: Ja, weil in dem Buch von der Edith Schäffler schreibt sie, dass die British Air Force 1942 Flugblätter über Wien abgeworfen hat. Also ich weiß es von meiner Oma. Meine Oma lebt noch, die ist schon sehr, sehr alt und betagt. Weiß ich, dass man am Land die Kinder versteckt hat, weil man wusste, wenn die motorisierte Mütterberatung vorbeikommt und entdeckt, dass da jetzt ein behindertes Kind ist, dass die Kinder mitgenommen werden, weil sie ja angeblich am Spiegelgrund so gut behandelt werden. Und wenn die Eltern die Kinder mitgegeben haben, haben die nach 2 Tagen dann alle, sind die an Lungenentzündung gestorben. Ja, und das hat sich herumgesprochen und die Leute haben ihre Kinder versteckt. Ja. Also glaube ich schon, dass man es wusste. Ja.
1: Ich denke zurück an frühere Sendungen von Frick Radio, einerseits zum Schloss Hartheim, aber andererseits auch mit Angehörigen von Personen, die am Spiegelgrund ermordet wurden, sagen wir es, wie es ist. Also bei diesen Aufzeichnungen hat man zum Teil eine Stecknadel fallen gehört, wie die Frau Eppel damals berichtete, wie sie das Schicksal ihrer Schwester Stück für Stück sozusagen enthüllte. Aber mich würde noch interessieren, wenn man so ein Buch aufbaut, dann recherchiert man sich rein. Wie wird dann aus Gedanken, Ideen und Inputs ein ganzer Roman? Weil im Nachwort, ohne jetzt zu spoilern, weil wir wollen ja auch, dass die Leute das Buch lesen, bedankst du dich ja schon bei jemand, der den Text, nur sagen wir es einmal vorsichtig, in eine Form gebracht hat. Wie darf man sich diesen Prozess vorstellen?
0: Also wie ich die Idee zum Buch abgegeben habe, war meine Lektorin, die Anne Schaaf vom Piper Verlag, begeistert und hat gesagt, ja, schreib. Dann habe ich das Exposé geschrieben und dann hat die Anne einmal kurz geschluckt und hat gesagt, oh, Beate, das wird sehr düster. Das wird sehr düster. Da braucht man noch was Unterhaltsames, damit die Leserinnen und Leser das auch verdauen können. Und dann ist die Sarah dazugekommen und diese kleine Liebesgeschichte auch hineingepackt worden. Ich hoffe, dass das Ende ja doch trotz aller Dramatik versöhnlich ist.
1: Wir wollen aber nicht zu viel verraten, sonst nehmen wir doch den Spaß.
2: Ja. Das auf jeden Fall. Also ich kann nur sagen, mich hat es überrascht. Und ich glaube, dich hat es auch überrascht. Also mehr sagen wir dazu nicht. Aber es hat uns überrascht, weil wir hätten wahrscheinlich mit einem anderen Ausgang gerechnet. Stimmt's?
1: Ohne jetzt zu sehr ins Detail zu gehen, so ist es doch nett, wenn man am Ende etwas bekommt, mit dem man am Anfang vielleicht nicht rechnen durfte. Wie ich das Buch las, habe ich mir gedacht, etwas über Asperger und die damalige Zeit. Aber ich habe über lange Strecken den Eindruck gehabt, dass sozusagen der Asperger-Autismus, wenn man ihn so nennen darf, im Zentrum deines Buches steht und die anderen nennen wir es einmal, Schattierungen des Spektrums eher außen vor bleiben? War das eine bewusste Entscheidung oder Zufall einfach aufgrund der historischen Fakten?
0: Also es wird heute, liest man in der Literatur, dass sich der Dr. Asperger in erster Linie mit diesen, er hat sie glaube ich sogar kleine Professoren genannt, irgendwann einmal beschäftigt hat. Daher dieser Schwerpunkt.
2: Was hat dich denn eigentlich bei der Arbeit am meisten überrascht oder wie war so der Arbeitsprozess, wenn man gerade mit so einem nicht einfachen Thema arbeitet?
0: Es war eine schwierige Recherche, aber es war mir ein wirklich großes Anliegen, dieses Thema in einem Unterhaltungsroman auch festzuhalten. Ja.
2: Und wie lange hast du daran gearbeitet?
0: Also das ist schwer zu sagen, weil die Recherche ja auch schon in meiner Masterarbeit quasi ein bisschen drinnen ist. Also es ist immer so ein bisschen noch dazugekommen. Wirklich geschrieben habe ich dann ein Jahr.
2: Und gab es Dinge, die dich überrascht haben, wo du dir gesagt hast, boah, das hätte ich mir eigentlich gar nicht
0: gedacht? Ja, so die motorisierte Mütterberatung, von der habe ich nichts gewusst vorher, gar nichts gewusst. Hat aber viel erklärt für mich, ja, weil wenn ich zum Beispiel mit meiner Oma über meine Arbeit rede, hat die immer so ein negatives Bild gehabt von, sie sagt, eben den Fürsorgerinnen, ja. Dann habe ich eine Erklärung gekriegt dafür, weil in dieser motorisierten Mütterberatung ist auch immer eine Fürsorgerin drin gesessen.
2: Wie kamst du denn eigentlich überhaupt dazu? Du bist ja eigentlich, du hast das jetzt gesagt, du bist ausgebildete Kindergartenpädagogin. Du hast dann, glaube ich, 2007 ein Autorenstipendium bekommen und hast dann deinen ersten Roman geschrieben, Die Hebamme von Wien, der ist 2008 bei Ullstein erschienen. Wie kam es denn überhaupt dazu, dass du zum Schreiben gekommen bist? Also war das schon etwas, was dir immer gelegen ist oder hast du gedacht, jetzt probiere ich es? Wie war das?
0: Also Geschichten haben mich immer fasziniert und faszinieren mich immer noch und ich wollte immer schon einmal einen historischen Roman schreiben. Ja, habe so eine Idee in der Schublade gehabt und habe das weggeschickt und habe dann auf Anhieb dieses Wiener Autorenstipendium bekommen, habe mir ein Jahr lang Auszeit nehmen können, habe dann im Internet gelesen, das ist ein bisschen schwierig, als unbekannte Autorin einen Verlag zu bekommen, habe es dann noch nicht fertig weggeschickt, habe dann 5 Angebote gehabt und habe mich für Ullstein entschieden, weil die Uta Ruprecht, die Lektorin damals, die Lektorin meiner Lieblingsautorin war, von der Helga Glesner. Und habe so wirklich rein eine Bauchentscheidung da getroffen und habe es nicht bereut. Ich bin nach wie vor bei Ullstein, habe dort jetzt eine andere sehr, sehr liebe Lektorin, darf aber bei Emons jetzt wieder mit der Uta Ruprecht zusammenarbeiten. Die Kreise schließen sich immer wieder.
2: Und das Schreiben, würdest du das als eine deiner wirklichen Leidenschaften bezeichnen?
0: Absolut.
2: Was macht die Faszination aus?
0: Man hat selbst die Fäden in der Hand, man kann selbst bestimmen, wie die Geschichte weitergeht.
2: Aber was macht eine gute Geschichte aus? Weil du hast gesagt vorhin im Vorgespräch, du zeichnest einfach gerne Menschen. Also du möchtest gerne zeigen, wie Menschen sind und wie sich Menschen entwickeln. Aber was ist für dich so eine gute Geschichte oder auch ein guter Protagonist, eine gute Protagonistin?
0: Eine überzeugende. Und das gilt auch für den Protagonisten, ja. Also wenn der glaubwürdig ist oder wenn sie glaubwürdig ist, dann kann eine Geschichte gut werden.
2: Wie geht's dann weiter mit den Büchern? Also ist schon wieder ein historischer Stoff quasi in der Pipeline? Oder?
0: Ja, es sind viele Stoffe. Alle 3 Krimireihen gehen weiter. Also im Herbst kommt jetzt der Band 9 raus mit Anton und Ernestine. Und sollten die Leserinnen und Leser den Protagonisten noch weiter folgen wollen, wird es auch einen Band 10 geben. Die Lilly Feigl und der Max von Krause dürfen im Frühjahr in ein zweites Abenteuer gehen und die Aurelia geht in ein drittes. Historische Stoffe kommt jetzt im Herbst eine Romanbiografie über die Emmy Pickler mit meinem Pseudonym Laura Baldini. Und da gibt es bereits ein Folgeprojekt, das sehr, sehr spannend wird. Wirklich wieder so wie der Asperger-Stoff. Da darf ich aber noch nichts verraten.
2: Aber über das andere Buch, was kannst du uns da schon verraten, über die Romanbiografie?
0: Über die Emmy Pickler, das war eine sehr, sehr spannende Recherche über eine Frau, die ein sehr bewegtes Leben hatte und die übrigens in der heilpädagogischen Abteilung im AKH gelernt hat, unter Dr. Lazar.
2: Ah, unter dem Dr. Lazar, so schließt sich der Kreis.
0: Genau.
2: Genau, und du hast gesagt, du verwendest verschiedene Pseudonyme, weil du auch für verschiedene Verlage schreibst quasi, oder?
0: Genau, ich schreibe für 6 große Verlage. Also es kommt jetzt im Sommer ja auch ein Buch über die erste Seglerin raus bei HarperCollins, gegen den Wind des Widerstands. Auch eine sehr spannende Frauenfigur, die hat die erste Goldmedaille im Segeln gewonnen. Weil 6 Verlage, deshalb auch unterschiedliche Namen.
2: Aber was ich herauslese, ist, du hast immer sehr starke Frauen in deiner Biografie. Ist das etwas, was dir sehr wichtig ist und warum?
0: Es ist mir absolut wichtig und ich glaube, dass wir auf einem guten Weg sind, aber ich glaube, dass Frauen immer noch benachteiligt sind in der Berufswelt und ich glaube, da ist noch ganz viel aufzuholen, ja.
2: Und könntest du dir vorstellen, eine Biografie zu schreiben über eine, weiß nicht, berühmte Frau mit Behinderung?
0: Absolut. Her damit.
2: Würde dem Christoph da schon wieder einfallen?
1: Ja, Helen Keller beispielsweise. Also da gäbe es sicher einige, deren Leben eine Aufarbeitung lohnen würde.
2: Wie findest du dich eigentlich dann auch in die jeweilige Epoche ein? Also da stelle ich mir auch nicht immer leicht vor. Ich meine, die Ernestina und Anton Krimis, die spielen ja in den 1920ern, soweit ich weiß. Wie findest du dich da in die jeweilige Zeit ein?
0: Also ich habe jetzt viele Projekte so in der Zwischenkriegszeit gehabt und jetzt einige Projekte auch davor. Ja, also man hat dann Unmengen von Bildbänden neben dem Schreibtisch liegen. Also ich habe Unmengen von Bildbänden neben dem Schreibtisch liegen. Ich arbeite ganz viel mit Filmarchiven. Ja, alles Mögliche, von alten Speisekarten bis alten Theaterprogrammen. Alles liegt da dann wild verstreut bei mir im Zimmer. Und immer wenn ich dann irgendein Bild brauche, dann greife ich da hin und hole es mir.
2: Eigentlich ziemlich cool. Das heißt, du verbringst einen Teil deiner Zeit in den 1920ern.
0: Je nachdem, wenn ich da gerade schreibe, ja.
2: Also ein bisschen eine Zeitreisende.
0: Ein bisschen, ja.
1: Wunderbar, dann sagen wir recht herzlichen Dank für ein sehr interessantes Gespräch. Und man darf durchaus sagen, auch der Spannungsfaktor kommt in dem Buch Aspergers Schüler nicht zu kurz. Wer mehr lesen will, möge sich bitte dem Buch zuwenden und sich selbst quasi ein Bild im Kopf erschaffen. Herzlichen Dank, Beate Malle.
0: Ja, vielen Dank für die Einladung.
2: Vielen herzlichen Dank.
1: Das war ein Freak Classic aus dem Jahre 2024. Auf Wiederhören, bis zum nächsten Mal, sagt Christoph Dierenbacher.

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Sie hören das Reisemagazin von Radio Afrika International und dazu begrüßt Sie wie immer Michael Smurz. Heute möchte ich Sie auf eine Insel im Indischen Ozean entführen, allerdings nicht auf die ganz große Madagaskar, ihr werden wir uns in einer der nächsten Sendungen widmen, sondern eine noch nicht ganz so bekannte, aber eine, die als Reiseziel bei uns Europäern immer beliebter wird. Begleiten Sie mich wieder auf einen Kurzbesuch eines afrikanischen Landes und seien Sie heute mit mir zu Gast in Mauritius.

Mauritius gilt neben den Seychellen als das Touristenparadies unter den afrikanischen Inseln, das alle Klischees von tropisch verklärten Bilderbuchstränden mit in sanft warmen, Brisen wiegenden Palmen vor dem Azur des Indischen Ozeans bestätigt. Doch das Bild stimmt nur begrenzt. Die Mauritius-Orkane während der Regenzeit können recht ungemütlich werden und richten auf der Insel immer wieder erhebliche Zerstörungen an. Die Strände säumen oftmals nur Aufforstungen der wenig exotisch wirkenden Casuarina-Bäume und die Monotonie endloser Zuckerrohrplantagen mit den ärmlichen Hütten der Mitarbeiter sowie die Provisorien langgestreckter Straßendörfer trüben den tropischen Traum. Zu Unrecht, denn die Insel hat viele verborgene Reize und was den Touristen stören mag, sind nur die heute noch nicht geheilten Narben kolonialer Ausbeutung.

Mauritius liegt im Indischen Ozean, östlich von Madagaskar und ca. 3000 Kilometer südöstlich des afrikanischen Kontinents. Von der Küste steigen weite, fruchtbare Ebenen auf denen Zuckerrohr, Bananen und Tee angebaut werden. 500 Kilometer östlich liegt die Insel Rodrigues und im Nordosten befinden sich die Cardagos-Carayos-Bänke und 900 Kilometer nördlich die Insel Agalega. Mit einer Fläche von knapp 1900 Quadratkilometern ist es ein recht kleines Eiland, das mit dem Mont Piton als höchstem Punkt auch nur 828 Meter aus dem Meer ragt. Die Insel ist vulkanischen Ursprungs. Entlang der buchtenreichen Küste findet man zahlreiche Korallenriffe, die zum Tauchen und Schnorcheln einladen. Das subtropische Klima der Insel hat keine Jahreszeiten im eigentlichen Sinn, sondern nur einen Wechsel von Regen- und Trockenzeit. Die Regenzeit dauert von November bis April und zwischen September und Mai kommt es häufig zu tropischen Wirbelstürmen, den sogenannten Mauritius-Orkanen.

Der dichte Wald, der Mauritius einst bedeckte, ist weitgehend abgeholzt, wobei auch der Tierbestand drastisch zurückgegangen ist. Zu ihm gehören einige endemische, also nur hier vorkommende Arten, wie zum Beispiel der Borstenigel und eine Fruchtfledermausart. Auf Mauritius war auch der Dodo beheimatet, eine heute ausgestorbene Art eines Riesenvogels. Den haben aber schon die ersten portugiesischen Siedler auf dem Gewissen. Die Bevölkerung, auf Mauritius leben heute ca. 1,2 Millionen Einwohner, ist aufgrund ethnischer, sprachlicher und religiöser Verschiedenheiten sehr heterogen zusammengesetzt. Sie besteht zu rund zwei Dritteln aus Indern, ferner Europäern, Mulatten, Schwarzafrikanern und Chinesen. Etwa die Hälfte der Bevölkerung sind Hindus, ein Viertel Katholiken, der Rest hauptsächlich Muslime. Die offizielle Amtssprache ist Englisch, aber aufgrund der vielen verschiedenen Kulturen spricht man auch Mauritianisch, das ist eine Art Französisch-Kreolisch, indische Sprachen, Chinesisch sowie Französisch als Bildungssprache.

Auf 70% der landwirtschaftlich nutzbaren Fläche wird Zucker angebaut. Weitere landwirtschaftliche Exportgüter sind Tabak und Tee. In den letzten Jahren gewinnt jedoch auch der Tourismus immer mehr an Bedeutung und ist bereits jetzt schon ein wichtiger weiterer Devisenbringer. Die ehemals britische Kolonie ist seit 1968 unabhängig und hat heute ein demokratisches Parlament, dem 70 Abgeordnete angehören, mit einem Präsidenten als Staatsoberhaupt und einem Regierungschef.

Die bis dahin unbewohnte Insel wurde 1510 von Portugiesen entdeckt und obwohl deren erste Siedler nie wirklich Fuß fassten, haben sie doch beträchtlichen Schaden an der einst üppigen Flora und Fauna der Insel hinterlassen. Die Ebenholzwälder wurden geplündert und die mitgebrachten und später freigelassenen Haustiere haben den ursprünglichen Tierbestand weitgehend verdrängt. Und einige, wie der berühmte Dodo, sind, wie erwähnt, sogar gänzlich ausgestorben. Nur wenige Überreste zeitgenössischer Abbildungen und Schilderungen geben eine Ahnung von der Gestalt dieses rätselhaften Vogels, der gerade seines ungewöhnlichen Aussehens wegen stets fasziniert und Interesse erweckt hat, so dass über ihn viel fantasiert und geschrieben wurde. Dass der Dodo nie ganz vergessen ging, verdankt er dem auflagenstärksten Kinderbuch aller Zeiten, Alice im Wunderland, erschienen 1865 in London. Der Autor Lewis Carroll und sein Illustrator John Tenniel verschafften dem Dodo einen Platz in der Weltliteratur. Der Erfolg des Buches verhalf dem Dodo vor allem in der angelsächsischen Welt zu uneingeschränkter Popularität, die bis heute anhält. Maler, Musiker und Poeten wenden sich dem Dodo und seinem Schicksal zu, er erscheint auf Bildschirm und Leinwand und wird in jeder Form vermarktet. Der seltsame Vogel von Mauritius liegt voll im Trend und läuft den Dinosauriern mitunter sogar den Rang ab. Mauritius war dann später zuerst niederländische, dann französische und ab 1814 britische Kronkolonie. Daraufhin setzte im 19. Jahrhundert eine Einwanderungswelle aus Indien ein. 1958 begann England Mauritius auf die Unabhängigkeit vorzubereiten, die, wie bereits erwähnt, am 12.03.1968 schließlich gewährt wurde.

Und nun ein paar Worte zu den Sehenswürdigkeiten auf Mauritius. In der Hauptstadt Port Louis sind besonders die unterschiedlichen Baustile der verschiedenen Stadtviertel interessant. Sehenswert sind unter anderem verschiedene schöne französische Kolonialgebäude wie das Stadttheater aus dem 18. Jahrhundert sowie die Schumann-Moschee und die chinesische Pagode. Den besten Blick über die Stadt und den Hafen bietet die Zitadelle Fort Adelaide. Kewbaib ist die größte Stadt im Inneren der Insel mit guten Geschäften und Restaurants. Oberhalb der Stadt erhebt sich ein erloschener Krater, der 85 Meter tief und über 180 Meter breit ist und von dessen Rand aus man einen herrlichen Rundblick über die Insel hat. Pamplemousse, ein botanischer Garten im Norden der Insel, ist bekannt für seine weitläufigen Anlagen und die Vielfalt exotischer Pflanzen. Über 100 Jahre alte Schildkröten sind hier ebenfalls zu Hause. Bei Rochester Falls gibt es einen erfrischenden Wasserfall. In der Nähe von Sulac tost das Wasser über eindrucksvolle Felsformationen, die durch rasch abgekühlte Lava gebildet wurden. Die Straße zum Wasserfall führt durch eine Zuckerrohrplantage, die man ebenfalls besichtigen kann.

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1: Am Mikrofon ist Anselm Peer. Nach den Schüssen bei einer Rave-Party in der Schweiz läuft immer noch eine Großfahndung nach dem Täter oder den Tätern. Eine Italienerin ist getötet worden, 5 Menschen wurden zum Teil schwer verletzt. Unsere Schweiz-Korrespondentin Bettina Prendergast verfolgt den Fall. Hat die Kantonspolizei Aargau schon mehr Anhaltspunkte?
2: Es ist noch nicht viel bekannt. Die Ermittler haben bisher Patronenhülsen vor der Bühne und draußen gefunden. Sie passen zu verschiedenen Waffen, heißt es, möglicherweise Maschinenpistolen oder Sturmgewehren. Das Motiv ist weiter völlig unklar. Die Polizei geht von 3 Theorien aus. Es könnte ein Amoklauf, ein Terroranschlag oder eine persönliche Abrechnung gewesen sein.
1: Die US-Armee hat nach eigenen Angaben erstmals seit Wochen wieder Ziele im Iran bombardiert. Auf einer Insel in der Straße von Hormus seien 2 Raketenabschussrampen angegriffen worden, sagte ein Sprecher des US-Militärs vor kurzem. Mehrere Tage nach der tödlichen Sturzflut im Grenzgebiet zwischen Nepal und Tibet werden noch immer rund 3000 Menschen vermisst. Schlechtes Wetter erschwert die Rettungsarbeiten im Katastrophengebiet. Die Suche nach den Vermissten musste sogar unterbrochen werden, weil sich durch einen Erdrutsch ein neuer See gebildet hat. Raffaella Steinbach berichtet.
3: Ein neuer Stausee, der sich immer weiter aufbaut, gefährdet die Rettungsarbeiten. Einsatzkräfte in Tibet mussten sogar abgezogen werden, berichten nun die Behörden. Eine neue Sturzflut droht. Besorgt blicken die Einheimischen auf den Fluss Bote-Kosi. Aus Angst vor neuen Wassermassen hat Nepals Katastrophenschutz die Menschen in der Gegend aufgerufen, wachsam zu bleiben. Viele sind schon in die Berge geflüchtet, erzählt dieser Mann. Die Rettungsarbeiten gestalten sich ohnehin äußerst schwierig. Überall liegt tiefer Schlamm, berichtet ein Polizist. Wir kommen überhaupt nicht voran. Alle Brücken sind zerstört. Mehr als 700 Tote wurden bisher registriert. Tausende Menschen gelten weiter als vermisst, darunter hunderte Ausländer aus insgesamt 23 Ländern.
1: Und vor kurzem ist es offenbar auch im Grand Canyon in den USA zu einer Sturzflut gekommen. Wie der Nationalpark vor wenigen Minuten mitgeteilt hat, werden mehr als 20 Menschen vermisst. Details sind noch nicht bekannt. Die Isländerinnen und Isländer haben sich mehrheitlich gegen eine Wiederaufnahme der EU-Beitrittsverhandlungen ausgesprochen. Für Außenministerin Beate Meinl-Reisinger von den NEOS ist es eine souveräne Entscheidung Islands, die zu respektieren sei. Zusammenarbeit müsse man aber größer denken als den EU-Beitritt.
4: Ich persönlich finde es schade, weil ich glaube, dass wir gemeinsam stärker sind. Aber ich würde es einmal so sehen, wenn man gerade auch auf das blickt, was der kanadische Premierminister Mark Carney sagt, dann ist das jetzt die Zeit für Europa, endlich aufzuwachen und zu sehen, dass wir Partnerschaften brauchen und vielleicht auch größer denken als bloß die Frage Mitgliedschaft ja oder nein, sondern im Sinne eines wirklichen erweiterten Familie, eine Großfamilie. Und da gehört natürlich Island dazu, da gehört auch Norwegen dazu, da gehört Kanada dazu, da gehört vielleicht sogar Australien dazu.
1: 225.000 Isländerinnen und Isländer haben abgestimmt. Eine knappe Mehrheit von 52,8% hat gegen die EU-Aufnahmegespräche gestimmt. Das waren die Nachrichten. Und jetzt zum Wetter.
5: Heute am Montag zeigt sich die Sonne nur zeitweise, denn im Laufe des Tages überquert von Deutschland her eine Regenfront Österreich. In der Früh und am Vormittag kann es vor allem im Westen und im Norden regnen, zum Mittag auch im Osten. Und am Nachmittag ziehen die Regenwolken in den Süden und bringen hier stellenweise auch Gewitter. Es wird windig heute und die Temperaturen erreichen 22 bis 28 Grad, bis zu 31 im Gebiet von Unterkärnten über die südliche Steiermark bis zum Südburgenland. Ähnlich sommerliche Temperaturen dann auch am Dienstag. So viel zum Wetter mit Thomas Wostal.

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1: Die letzte Ausgabe unserer sommerlichen Stimmengalerie ist Silvester Groth gewidmet. Eine Stimme, deren Klangschönheit mit einer Zurückhaltung im Zaum gehalten wird, die an Vorsicht grenzt, als wüsste sie um die Gefahren ihres erotischen Potenzials. Wenn Silvester Groth Eduard Mörikes Liebesgedichte spricht, dann wird die Modernität des Biedermeier erlebbar, das mit seiner Innigkeit die Überhöhung der Klassik und die Entgrenzung der Romantik hinter sich lässt. Zu Mörikes Gedichten ist Musik von Luigi Boccherini zu hören.

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Ich sah die Anmut mir im Arm sich schmiegen, der Unschuldblick von raschem Feuer glühen. 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

Wenn Dichter sich und uns von Liebesglück belügen. Silvester Groth las Liebesgedichte von Eduard Mörike. Dazu hörten Sie Musik von Luigi Boccherini. Gestaltung der Sendung Klaus Gmeiner, Bearbeitung Gudrun Hamböck. In Du holde Kunst am nächsten Sonntag wiederholen wir die Sendung Kleider ohne uns. 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
1: Im Studio Sebastian Rosenauer. Es ist 1 Uhr. Die Bergung des abgestürzten Kleinflugzeuges aus dem Attersee soll heute Montag fortgesetzt werden. Nach mehreren abgebrochenen Versuchen sollen jetzt Spezialtaucher helfen, das Wrack zu heben. Aus Oberösterreich berichtet Doris Fischer-Stadler.
2: Bisher waren bei den Bergungsversuchen in 163 Metern Tiefe Tauchroboter im Einsatz. Das hat nicht geklappt und es besteht auch die Gefahr, dass das Wrack beim Bergungsversuch auseinanderbricht. Heute sollen nun Spezialtaucher versuchen, die Leinen an dem Flugzeug anzubringen. Geplant ist, das Wrack zuerst auf 40 Meter anzuheben und dann mit Hebeballons an die Oberfläche zu bringen. In der Maschine befinden sich noch immer die Leichen des 24-jährigen Fluglehrers und seiner 19-jährigen Flugschülerin. Die beiden sind am Mittwoch mit dem kleinen Flugzeug von Salzburg kommend bei einem Übungsflug in den See gestürzt.
1: Die Mehrheit der Isländer will nicht in die EU. 53% der Wählerinnen und Wähler haben sich am Wochenende gegen die Wiederaufnahme der Beitrittsverhandlungen ausgesprochen. Auch in Brüssel ist das Referendum genau verfolgt worden. Dort reagiert man ziemlich zurückhaltend auf das Ergebnis. Tim Kupal.
3: Die Reaktionen, die fallen sehr, sehr knapp aus. Es gibt gerade einmal eine offizielle Stellungnahme von EU-Ratspräsident Antonio Costa, der sagt, man respektiere natürlich die demokratische Entscheidung der Isländerinnen und man strebe für die Zukunft eine noch engere Zusammenarbeit mit Island an. Keine Reaktion gibt es von Kommissionspräsidentin Ursula von der Leyen. Und dieses Schweigen, das ist lauter als so manche Reaktion. Denn hinter den Türen, inoffiziell, ist die Enttäuschung sehr, sehr groß. Und viele sprechen von einem herben Rückschlag für die Europäische Union.
1: In der Fußball-Bundesliga ist Rapid nach einem 3:1 gegen Sturm Graz Tabellenführer, punktegleich mit dem LASK. Knapp dahinter liegen die Salzburger, die 4:1 gegen die Wiener Austria gewinnen. Martin Lang.
4: Zur Pause führen die Salzburger 3:0, gewinnen am Ende souverän 4:1 und bleiben zwei Zähler hinter dem Spitzenduo Rapid LASK als Dritte ohne Liganiederlage Nikolas Veratschnik.
5: Schnell, viele Tore machen einfach. Wir haben einfach mal die Chancen genutzt, was wir die letzten Spiele verpasst haben.
4: Mit dem 1:4 in Salzburg ist die Wiener Austria mit nur 3 Punkten aus 4 Spielen vorerst letzter, Johannes Eggestein.
6: Das wird nicht reichen, um in der Liga dort mitzuspielen, wo wir den Anspruch haben, auch mitzuspielen. Ich hoffe, dass da jeder auch aufgewacht ist.
4: Die Wiener Austria hat Liga-Nachtragstermin übermorgen gegen WSG Tirol. Rapid nach dem 3:1 gegen Sturm Graz. Den Nachtragstermin am Mittwoch in Salzburg und der LASK schon morgen in Wolfsberg.
1: Jetzt zum Wetter mit Thomas Wostal.
7: Die neue Woche beginnt warm, aber wechselhaft. Denn heute am Montag überquert eine Regenfront Österreich und die Sonne zeigt sich nur zeitweise. In der Früh und am Vormittag kann es vor allem im Westen und im Norden regnen, zum Mittag dann für einige Zeit auch im Osten. Am Nachmittag ziehen die Regenwolken in den Süden und bringen hier stellenweise auch Gewitter. Es wird windig heute und die Temperaturen erreichen meist 22 bis 28 Grad. Bis zu 31 Grad gibt es im Gebiet von Unterkärnten über die südliche Steiermark bis zum Südburgenland.

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1: Am Mikrofon begrüßt Sie Klaus Wienerreuther. Die kommenden 5 Stunden Musik sind ein bunter Querschnitt durch die Musik- und Konzertproduktion unterschiedlichster Kulturradiosender in Europa, in den USA, in Kanada, Australien und im fernen Osten. Alle Angaben zu den Stücken und den Interpretinnen und Interpreten finden Sie auch auf der Ö1-Webseite. Auskünfte gibt es ebenso telefonisch beim Ö1-Service unter der Wiener Nummer 501 70 371. Wir starten im ersten Teil dieser Ö1-Nachtmusik mit «Tu de ciel, ministro eletto» aus der Feder von Georg Friedrich Händel. Sopranistin ist Sabine Deviel, Alexis Kosenko dirigiert «Les Ambassadeurs».

Auf dem Programm steht Three Tone Pictures Opus 5 von Charles Tomlinson Griffiths. Am Klavier sitzt David Allen Ware.

Sie hörten Three Tone Pictures, komponiert von Charles Tomlinson Griffiths, interpretiert von dem Pianisten David Allen Ware. Die 1968 geborene Bohdana Frojlak komponierte das Orchesterwerk Let There Be Light. Dalia Stasewska leitet das BBC Symphony Orchestra.

Das BBC Symphony Orchestra unter der Leitung von Dalia Stasewska spielte Let There Be Light von Bohdana Froliak. Auf dem Programm steht Qual Hoa Rivolgo von Cipriano de Rore. Anthony Rulli dirigiert das Consort of Music.

Robert Volkmann ist der Komponist der Serenade Nummer 3 in D-Moll. Carolina Oehmann Cello, die Kammerata Zürich wird von Igor Karsko dirigiert.

Sie hörten die Serenade Nummer 3 in D-Moll von Robert Volkmann. Wilhelm Peterson Berger ist der Komponist von Frösö Blomster. Am Klavier sitzt Johann Uhlén.